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1: Im Studio Daniel Theissl. Es ist 3 Uhr. Grundsätzliche Einigung in der Debatte über die geplante Senkung der Lohnnebenkosten. Bundesländer und Gemeinden dürften ihren Widerstand aufgegeben haben, bei der Gegenfinanzierung mitzuzahlen, berichtet Niklas Lercher.
2: 2 Milliarden Euro macht die geplante Senkung der Lohnnebenkosten aus. Der Plan der Regierung, dass sich auch Länder und Gemeinden an der Gegenfinanzierung beteiligen und konkret 200 Millionen Euro mehr in den Familienlastenausgleichsfonds, kurz FLAF, einzahlen sollen, dagegen gab es Widerstand. Nun steht eine grundsätzliche Einigung. Finanzminister Markus Marterbauer von der SPÖ hält fest.
3: Länder und Gemeinden werden sich beteiligen an der Finanzierung des FLAF.
4: Wir haben diese Lücke von rund 600 Millionen Euro jetzt gefüllt, in dem Sinne, dass eben dieses Drittel von den Ländern auch getragen wird.
2: Ergänzt ÖVP-Staatssekretärin Barbara Aibinger-Miedl. Was die Länder dafür bekommen, ist offen. Tirols Landeshauptmann Anton Mattle von der ÖVP zeigt sich jedenfalls zufrieden.
5: Es waren durchaus gute und herausfordernde Gespräche.
2: Die Details werden erst ausgearbeitet.
1: Mehr Batteriespeicher könnten die Strompreise senken. Laut Photovoltaikbranche könnte das verhindern, dass die Kosten bei flexiblen Tarifen zu Spitzenzeiten steigen. Julian Kern berichtet.
6: Wer das eigene Elektroauto zum Mittag lädt, bekommt für dieses Strombeziehen aus dem Netz an manchen sonnigen Tagen Geld. Weil dieser Stromüberschuss bisher nicht eingespeichert wird, fehlt der günstig erzeugte Sonnenstrom aber abends, sagt Lukas Stühlinger.
7: Und genau das ist auch der Punkt, wo man am Abend die Strompreise hochsehen ist, weil eben nicht genug Strom da ist, um den Bedarf zu decken.
6: Stühlinger hat das Potenzial von Batteriespeichern im Auftrag der Photovoltaikbranche berechnet.
7: Wir sehen, dass daraus jährlich ein Einsparungsvolumen nur im Sommerhalbjahr von 100 bis 150 Millionen Euro erreichbar wäre.
6: Die Branche wünscht sich, dass Netzentgelte für Speicher gestrichen werden und ein Förderregime, mit dem sich Batterien finanziell lohnen. Wie Photovoltaikanlagen und Batteriespeicher künftig gefördert werden sollen, werde derzeit mit den Koalitionspartnern ausverhandelt, heißt es aus dem Wirtschaftsministerium.
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1: Ghana steht gegen Panama kurz vor einem Last-Minute-Sieg. Durch ein Tor von Iriarenchi in der Nachspielzeit führt Ghana derzeit 1:0. Es sind schon 11 Minuten über der regulären Spielzeit. Panama zu Beginn stärker, aber Ghana nach dem Seitenwechsel dominanter. Jetzt zum Wetter und zu Michael Mattern.
9: Heute geht es im Großteil Österreichs überwiegend sonnig durch den Tag, es ist aber nicht ungetrübt. Vorübergehend können doch ein paar dichtere Wolken durchziehen und die bringen am Nachmittag einzelne Regenschauer oder Gewitter, speziell in Osttirol, Kärnten und im Süden der Steiermark. Bei nur noch wenig Wind legen die Temperaturen weiter zu, Höchstwerte 26 bis 33 in 2000 Meter um 16 Grad. Morgen Freitag und am Wochenende noch heißer mit maximal 28 bis 36 oder 37 Grad. Dazu weiterhin meist sonnig, jeweils an den Nachmittagen aber stellenweise gewittrig mit teils heftigen Gewittern.
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1: Im Studio Daniel Theissl. Es ist 4 Uhr. Eine grundsätzliche Vereinbarung zur Beendigung des Irankriegs haben der US-amerikanische und der iranische Präsident heute digital unterzeichnet. Eine für morgen geplante Unterzeichnungszeremonie in der Schweiz wird es nicht geben. Es beginnt nun ein 60-tägiger Verhandlungsprozess über ein Friedensabkommen. Wer einen fixverzinsten Kredit vorzeitig zurückzahlen möchte, der muss in Zukunft mit höheren Kosten rechnen, Maximilian Biegler berichtet.
2: Wenn man einen fixverzinsten Kredit vorzeitig zurückzahlt, dann muss man oft eine Strafgebühr zahlen. Damit soll die Bank für entgangene Zinsen entschädigt werden. Gedeckelt ist diese Pönale derzeit mit maximal 1% des vorzeitig zurückgezahlten Kreditbetrags. Künftig sollen die Banken aber bis zu 3% verrechnen dürfen. Die grüne Finanzsprecherin Nina Tomaselli übt scharfe Kritik.
3: Das ist eine skandalöse Regelung, ein Geschenk an die Banken, die jetzt 4 Jahre in Folge Rekordgewinne eingefahren haben.
2: Aus dem Finanzministerium heißt es, die bisherige maximale Strafgebühr von 1% habe zu höheren Fixzinsen geführt. Die Banken hätten sich so nämlich gegen das Risiko vorzeitiger Rückzahlungen abgesichert. Die geplante Änderung soll nun zu niedrigeren Zinsen führen, so der Plan des Finanzministeriums.
1: Widerstand gleich in mehreren Bundesländern gegen die geplanten Zusammenlegungen von Bezirksgerichten. Länder- und Gemeindevertreter sowie Richter warnen, berichtet Annabelle Amini.
4: Kritik kommt unter anderem aus Kärnten. SPÖ-Landeshauptmann Daniel Fellner richtet seiner Parteikollegin Justizministerin Anna Sporrer eine klare Botschaft aus.
5: Ich erwarte mir konkreter, dass wir in die Pläne eingeweiht werden. Wenn es jetzt darum geht, ein Bezirksgericht in Hermagor plötzlich zu schließen und ich das aus der Zeitung erfahre, dann ist das inakzeptabel.
4: Auch in der Steiermark warnt FPÖ-Landeshauptmann Mario Kunasek vor negativen Folgen einer Zusammenlegung von Bezirksgerichten. Auch mehrere Standorte in Tirol sind betroffen. Dort werden bereits Bürgerinitiativen vorbereitet. Kritik kommt auch aus der Justiz selbst. Der Präsident der Richtervereinigung, Gernot Kandut, sieht einen
6: gewissen Einsparungsbedarf allerdings nur in der Verwaltung und nicht in der Rechtsprechungstätigkeit. Also für die Tätigkeit der Richterinnen und Richter hat das keine Auswirkungen. Es werden dennoch der Fehlbestand gleich bleiben.
4: Fix sei derzeit aber noch nichts. Betroffen wären in jedem Fall nicht das Personal, sondern ausschließlich die Standorte der Bezirksgerichte.
1: Und bei der Fußball-Weltmeisterschaft läuft das Gruppenspiel Kolumbien gegen Debütant Usbekistan. 2 Minuten sind gespielt, 0:0 der Spielstand. Jetzt zum Wetter und zu Michael Mattern.
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8: Der Donnerstag bringt in ganz Österreich etliche Sonnenstunden, die meisten in Vorarlberg und im Donauraum. Zeitweise ziehen aber doch einige Wolken durch und heute Nachmittag gehen stellenweise Regenschauer oder Gewitter nieder, vor allem in Osttirol, Kärnten und im Süden der Steiermark. Bei nur noch wenig Wind wird es heiß und zum Teil sehr schwül, Höchstwerte 26 bis 33, in 2000 Meter um 16 Grad. In den nächsten Tagen werden es dann sogar 28 bis 36 oder 37 Grad. Dazu gibt es weiterhin viel Sonne.
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0: Studio ist Konstantin Hahn. Die geplanten Zusammenlegungen von Bezirksgerichten stoßen in mehreren Bundesländern auf Widerstand. Länder- und Gemeindevertreter und auch Richterinnen und Richter warnen vor Nachteilen. Annabella Mini berichtet.
1: Kritik kommt unter anderem aus Kärnten. SPÖ-Landeshauptmann Daniel Fellner richtet seiner Parteikollegin Justizministerin Anna Sporrer eine klare Botschaft aus.
2: Ich erwarte mir konkret, dass wir in die Pläne eingeweiht werden. Wenn es jetzt darum geht, ein Bezirksgericht in Hermagor plötzlich zu schließen und ich das aus der Zeitung erfahre, dann ist das inakzeptabel.
1: Auch in der Steiermark warnt FPÖ-Landeshauptmann Mario Kunasek vor negativen Folgen einer Zusammenlegung von Bezirksgerichten. Auch mehrere Standorte in Tirol sind betroffen. Dort werden bereits Bürgerinitiativen vorbereitet. Kritik kommt auch aus der Justiz selbst. Der Präsident der Richtervereinigung Gernot Kandut sieht einen
3: gewissen Einsparungsbedarf allerdings nur in der Verwaltung und nicht in der Rechtsprechungstätigkeit. Also für die Tätigkeit der Richterinnen und Richter hat das keine Auswirkungen. Es werden dennoch der Fehlbestand gleich bleiben.
1: Fix sei derzeit aber noch nichts. Betroffen wären in jedem Fall nicht das Personal, sondern ausschließlich die Standorte der Bezirksgerichte.
0: US-Präsident Donald Trump schließt eine Wiedereinführung von Sanktionen gegen Russland nicht aus. Er habe sicherstellen wollen, dass der Ölpreis so niedrig wie möglich bleibe, sagt Trump am Rande des G7-Gipfels in Frankreich. Die Ausnahmegenehmigung von Sanktionen auf russisches Öl, das über den Seeweg transportiert wird, ist um Mitternacht ausgelaufen. Der US-Tech-Konzern Apple wird als Reaktion auf die gestiegenen Speicherchip-Kosten die Preise erhöhen. Das sei leider unvermeidlich, sagt Apple-Chef Tim Cook dem Wall Street Journal. Als Grund nennt Cook den groß angelegten Bau von Rechenzentren für künstliche Intelligenz. Dadurch würden die Speicherchip-Kapazitäten nicht ausreichen und die Preise entsprechend in die Höhe schießen. Der Apple-Chef macht aber keine Angaben dazu, wann, wie stark und für welche Produkte die Preise erhöht werden sollen. Ein leichtes Erdbeben hat sich am Abend bei Telfs im Bezirk Innsbruckland ereignet. Die Erdstöße haben eine Stärke von 2,2 erreicht. Das Beben wurde in Telfs und Umgebung zum Teil deutlich wahrgenommen. Schäden an Gebäuden seien bei dieser Stärke aber nicht zu erwarten, teilt der österreichische Erdbebendienst Geosphere Austria mit. Und bei der Fußball-WM läuft derzeit das Spiel Usbekistan gegen Kolumbien. Zur Halbzeit steht es 1:0 für Kolumbien. Das waren die Nachrichten mit Konstantin Hahn.
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5: Ich schwitze jetzt schon, aber am WM-Match liegt es jetzt einmal ausnahmsweise nicht.
6: Ja, das liegt am Sommer. Viel Sonne und bis zu 32 Grad gibt es heute. 19 Grad sind es in Bludenz, 18 Grad in Sulzberg und 17 Grad in Dornbirn. Morgen der bislang heißeste Tag des Jahres mit bis zu 34 Grad. Am Abend wird es dann gewittrig.
5: Schauen wir noch auf die Straßen, gleich 3:05.
6: Alles gut im Moment, wenn Sie Meldungen haben. 0800 20 4000.
5: Wir sind da für Sie und wir sind
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5: Stellen Sie sich uns gern vor mit spitzigem Hut und Zauberstab. Wir zaubern jetzt nämlich die Müdigkeit weg und den Mitsing-Faktor in die Höhe mit Queen. It's a kind of magic.

0: 11 nach 5, super Zeit für eine Kurzumfrage. Wer hat ein E-Bike?
1: Ja, hier.
0: Okay, also alle.
1: Alle,
0: im Prinzip ich nicht. Ich stelle mir vor, 600 Höhenmeter auf dem Fender rauf, wäre es wesentlich angenehmer mit E-Bike, ehrlich gesagt.
1: Nur geht es beim traditionellen Fender-Radrennen um Muskeln und was die können. Pro Teilnehmer werden übrigens 5 Euro gespendet.
2: Ja, guten Morgen miteinander. Das spricht Cornelius Preußing von der Equipe Honda aus Bregenz. Wir organisieren heute Abend das Fender-Rennen. Start haben wir 18 Uhr. Jeder ist willkommen. Gesperrte Straße für eine Stunde circa und dann natürlich noch einen wunderbaren Ausblick von Fender. Kommen alle vorbei. Wir haben eine Motzbauer, wenn viele kommen, anfeuern, mitfahren, Spaß haben.

0: Es ist gleich 20 nach 5 und wir genießen die coolsten Stunden des Donnerstags.
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0: Es wird jetzt gleich 5.30 Uhr. Wir bringen Sie auf den neuesten Stand. 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
1: Mit Thomas Haschberger. Schönen guten Morgen. Die Zahl der Privatinsolvenzen ist in Vorarlberg leicht gestiegen. 237 Personen haben im ersten Halbjahr Konkurs angemeldet. Das sind um 4% mehr als im Vergleichszeitraum des Vorjahres. Vorarlberg liegt damit leicht über dem Österreichschnitt. Bundesweit ist die Zahl der Privatinsolvenzen um knapp 2% gestiegen, heißt es vom Kreditschutzverband. Die Stadt Bludenz will eine Zweitwohnungsabgabe einführen. Ein entsprechender Beschluss soll heute in der Stadtvertretungssitzung fallen. Die Abgabe wird knapp 10 Euro pro Quadratmeter betragen und für Wohnungen fällig, die mehr als die Hälfte des Jahres keinen Hauptwohnsitz aufweisen. Ausnahmen gibt es unter anderem für die gewerbliche Vermietung an Gäste. Und die Bodensee-Anrainerstaaten entscheiden heute, ob bald wieder Felchen gefangen werden dürfen. Für die Fischart gilt ja derzeit ein Fangverbot im Obersee. Es gibt aber erste Anzeichen dafür, dass sich der Fischbestand erholt. Darum könnte das Fangverbot auch gelockert werden.
0: Fischer ist auch so ein Job, der schon früh unterwegs ist und viel kühle Luft bekommt. Also Fenster auf, durchlüften, es wird heiß heute.
2: Heute bis zu 32 Grad und viel Sonne. Morgen der heißeste Tag mit bis zu 34 Grad. 19 Grad haben wir jetzt in Sulzberg, 18 Grad in Feldkirch und 12 Grad in Schopanau.
0: Es ist 5.31 Uhr und das ist das Verkehrsupdate für Sie.
2: Und da kommen Sie im Moment überall gut durch. Wenn Sie Meldungen haben, gerne anrufen, kostenlos unter der 0800 20 4000.
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0: Unser Frühaufsteher-Club hat heute wieder seine Normalgröße erreicht.
2: Ja, gutes Schlummern nach dem Match gestern.
0: Gute Gelegenheit, einmal wieder Danke zu sagen allen, die immer so früh aufstehen. Mir fallen jetzt zum Beispiel Postler ein.
2: LKW-Fahrer, ja. Oh, oder Bäcker.
6: Bacon Man, bacon bread.
0: Das ist euer Song. Das ist Late Back.

0: nicht nur die Ladies Night neigt sich dem Ende. Unser aller Nacht ist jetzt langsam vorbei. Es wird 20 vor 6. Guten Morgen.
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0: Mit Christoph Paar. Er ist Diakon in der Steiermark.
2: Was macht eigentlich ein Diakon? Diese Frage wird mir seit meiner Weihe zum ständigen Diakon im vergangenen November oft gestellt. Oder was darfst du jetzt eigentlich mehr machen als zuvor als Pastoralreferent? Ich glaube, Diakon zu sein bedeutet nicht, dass man durch die Weihe nun einfach funktional etwas mehr machen darf, sondern Weihe heißt, wesentlich anders zu werden. Natürlich nicht in den Kategorien besser oder schlechter, sondern einfach wesentlich anders. Ich habe ja immer das Bild vor Augen, dass ich gestern in der Morgenbetrachtung gezeichnet habe. Die Geburt eines Kindes markiert solch eine wesentliche Veränderung. Aus einem Mann wird ein Vater. Das heißt nicht besser oder schlechter, aber unumkehrbar und für immer verändert. Liebe und Fürsorge prägen das väterliche Leben. Ein neuer Blick auf die Welt. Gleiches gilt wohl auch für den Diakon. Nicht was er macht, sondern sein Blick auf die Welt sind prägend. Die Liebe zu den Menschen, besonders den Benachteiligten. Die Fürsorge für die Kleinsten. Aufgabe des Diakons ist es daher nicht, vordergründig etwas zu machen, sondern diesen Blick zu wahren, danach zu handeln und dieses Wesensmerkmal der Kirche sichtbar zu halten.

0: Mit Josh wird's gleich 10 vor 6. Nicole, wer hat's heute in deine tägliche Tiergeschichte geschafft?
1: Die Glühwürmchen, die haben nämlich gerade Hochsaison. Von Mitte Juni bis Mitte Juli leuchten sie vor sich hin, wenn es ganz dunkel ist. Das Leuchten dient der Partnersuche. Die flugunfähigen Weibchen sitzen nämlich im Gras und senden Lichtsignale aus, um von den Männchen entdeckt zu werden. Die Kehrseite, das Leuchtschauspiel, läutet auch das Lebensende der Glühwürmchen ein. Sie sterben nämlich kurz nach der Paarung bzw. nach der Eiablage.
0: Was? Dann müssen wir uns ja beeilen. Also schnell, wo finde ich denn Glühwürmchen jetzt am besten da gerade?
1: Ja, immer so ab Einbruch der Dunkelheit bis ungefähr Mitternacht an Waldrändern, Wiesen, Büschen, oft in der Nähe von Teichen oder Flussufern. Und mit etwas Glück zeigen sie sich vor allem an warmen, windstillen Abenden.
0: Warm und windstill? Das klingt ja verdächtig nach heute. Also viel Glück bei der Suche. Unterstützung gibt's jetzt von Fairground Attraction mit Find My Love.

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1: Im Nachrichtenstudio ist Konstantin Hahn. Guten Morgen. Für sparsame Häuselbauer könnte es zu einer folgenschweren Änderung kommen. Die Regierung plant, dass man zukünftig mehr zahlen könnte, wenn man einen fixverzinsten Wohnkredit früher zurückzahlt. Maximilian Biegler berichtet.
2: Wenn man einen fixverzinsten Kredit vorzeitig zurückzahlt, dann muss man oft eine Strafgebühr zahlen. Damit

0: Diese Regelung, ein Geschenk an die Banken, die jetzt 4 Jahre in Folge Rekordgewinne eingefahren haben.
1: Aus dem Finanzministerium heißt es, die bisherige maximale Strafgebühr von 1% habe zu höheren Fixzinsen geführt. Die Banken hätten sich so nämlich gegen das Risiko vorzeitiger Rückzahlungen abgesichert. Die geplante Änderung soll nun zu niedrigeren Zinsen führen, so der Plan des Finanzministeriums.
2: Das Rahmenabkommen zur Beendigung des Kriegs zwischen den USA und dem Iran ist bereits von beiden Präsidenten unterzeichnet worden. Wie ein US-Regierungsvertreter bestätigt, hat US-Präsident Trump die Vereinbarung am Abend unterzeichnet. Auch der iranische Staatschef Pezeshkian habe seine Unterschrift getätigt, erklärt das iranische Außenministerium. Die US-Notenbank Fed belässt den Leitzins unverändert bei einer Spanne von 3,5 bis 3,75%. Es ist die erste Zinsentscheidung des neuen Notenbankchefs Kevin Warsh. Dieser ist damit dem Wunsch von US-Präsident Trump nach niedrigeren Zinsen vorerst nicht gefolgt. Aus Washington Christoph Kohl.
3: Die Entscheidung, den Leitzins gleich zu belassen, begründet der US-Notenbankchef Kevin Warsh mit den hohen Preisen, die die Bevölkerung belasten würden.
4: Persistently high prices are a burden for the American people.
3: Die Fed rechnet damit, dass die Preise in den USA dieses Jahr wegen des Iran-Kriegs deutlich stärker steigen könnten als ursprünglich erwartet. Daher sei auch eine Zinserhöhung bis Jahresende nicht ausgeschlossen. US-Präsident Donald Trump meint in einer ersten Reaktion, dass hohe Zinsen das Land klein halten würden.
5: It just keeps a country down.
3: Trump drängt auf niedrigere Zinsen und hat Kevin Warsh unter anderem deshalb zum Fed-Boss gemacht. Dieser wiederum muss beweisen, dass die Notenbank auch unter seiner Leitung ihre Entscheidungen unabhängig von politischem Druck auf Basis der Wirtschaftsdaten fällt.
2: Die heimischen Unis können sich im internationalen Vergleich verbessern. Im aktuellen QS-Uni-Ranking ist es für fast alle österreichischen Unis aufwärts gegangen. Die mit Abstand bestgereihte heimische Hochschule ist weiter die Uni Wien auf Rang 140, nach Platz 152 im Vorjahr. Insgesamt landen 6 Unis aus Österreich in den Top 500. Und vor kurzem ist bei der Fußball-WM das Match Usbekistan gegen Kolumbien zu Ende gegangen. Kolumbien gewinnt mit 3:1. Das waren die Nachrichten mit Konstantin Hahn.
6: Komm, wir machen das jetzt wie bei der WM. Wir machen jetzt auch eine Hydration Break. Ganz viel Wasser mitnehmen und nicht trinken vergessen, immer wieder.
7: Heute bis zu 32 Grad, 19 Grad jetzt in Rankweil, 17 Grad am Rohrspitz und 13 Grad in Mittelberg. Morgen dann sogar bis zu 34 Grad. Am Abend sind dann aber Gewitter möglich.
6: Wenn ich Vorarlberg richtig einschätze um 6:03, dann ist noch nichts los auf den Straßen.
7: Sie kommen überall gut durch im Moment, wenn Sie Meldungen haben. 0800 20 4000.
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0: Chris Rea fängt gleich an wie Croissant und das kann heute früh ja nur eines bedeuten.
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0: Mit Nicole.
3: Und Dominik.
0: Sie bestellen uns entweder per WhatsApp oder Telefon unter 0557 238 30 oder so wie die Johanna per Mail an radio.vorarlberg@orf.at. Und Nicole, das ist ein brutal langes Mail, das sie geschrieben hat.
3: Aber sehr cool. Und zwar, wir hätten da eine Mission von höchster Wichtigkeit, dem Frühstück für unsere Lehrpersonen. Leisten täglich wahre Wunder, überleben Montagmorgen in Ziffern Handschriften. Dafür verdienen sie definitiv mehr als nur einen kalten Kaffee aus dem Lehrerzimmer. Mei. Okay, und geschrieben hat es das SEK vom BG Gallus. Die Johanna und die Jessica.
0: SEK, das kann jetzt Sondereinsatzkommando oder Sekretariat bedeuten. Naja, wir werden es rausfinden. Wir kommen, kurz nach 8 gibt's frische Gipfeli fürs SEK vom Gymi Gallus. Und wenn Sie auch welche wollen, einfach anrufen oder uns schreiben.

0: war gestern um diese Zeit, 20 nach 6. Da hat Romano Schmidt das erste Tor für Österreich schon klar gemacht. Es war schon ein sehr besonderer Morgen gestern. Gefühlt war unser normalerweise eher kleinerer Club der frühen Frühaufsteher plötzlich ja dreimal, wenn nicht viermal so groß. Und es gab ganz besondere Public Viewings im ganzen Ländle. Nicht nur in Firmen, nicht nur in der Hosentasche kurz aufs Handy geschaut, im Bus, wie es steht, sondern teilweise auch in Schulen. Die Julia ist Lehrerin und sie hat ihre Klasse tatsächlich früher eingeladen zum gemeinsamen das Match anschauen.
1: Es war so cool, sie waren echt 5 vor 6 da, dass wir zum Anpfiff da sind. Also da war dann großes Gejubel, am Schluss waren dann also alle umliegenden Schüler auch noch in unserem Klassenzimmer. Wir waren, glaube ich, so zwei Klassen waren da zum Anschauen.
0: Wie war denn der Schultag danach? Ich meine, die sind ja dann doch ungewohnt müde.
1: Ja, sie sind sehr euphorisch, es war ziemlich cool, es hat nur lang gebraucht, bis wir dann angefangen haben zum
2: ja, das glaube ich. Wieso tut man sich das als Lehrerin an und macht sowas?
1: Weil es ein cooles Event ist. Also ich meine, wenn es sich schon mal ausgeht und außerdem, sie wären alle eh nicht pünktlich in den Unterricht gekommen und so waren es alle dort.
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0: Guten Morgen, Diane. Aber guten Morgen, Monika und Sonja und Kurt und wie ihr alle heißt, die ihr mit uns aufsteht. Hier ist das Nachrichtenupdate am Donnerstag um 6.30 Uhr.
1: Mit Thomas Haschberger. Schönen guten Morgen. Der Kreditschutzverband von 1870 schlägt Alarm. Die Zahl der Firmenpleiten ist im ersten Halbjahr nämlich deutlich angestiegen. Das geht aus den aktuellen Hochrechnungen des KSV hervor, David Breznik.
2: In den ersten 6 Monaten des heurigen Jahres haben bereits 101 Unternehmen Insolvenz angemeldet. Im selben Zeitraum des Vorjahres hat der KSV nur 73 Firmenpleiten verzeichnet. Das entspricht einem Plus von über 38%. Vorarlberg verzeichnet damit den größten Anstieg aller Bundesländer. Noch dramatischer ist laut KSV der Anstieg bei den Verbindlichkeiten. Im ersten Halbjahr lagen sie bei 97 Millionen Euro. Im Jahr 25 haben die Passiva noch 37 Millionen betragen. Sorgenkind Nummer 1 bleibt die Baubranche mit 22 Insolvenzen. Dahinter liegen Handel und Gastronomie mit je 20 Fällen.
1: Ab 2028 sollen die Lohnnebenkosten für Arbeitgeber um 1 Prozentpunkt sinken. Damit sinken aber auch die Einzahlungen in den Familienlastenausgleichsfonds, aus dem unter anderem die Familienbeihilfe bezahlt wird. Es entsteht damit eine Lücke von 600 Millionen Euro. 200 Millionen Euro davon werden die Länder tragen, sagt Landeshauptmann Markus Wallner. Diese Einigung sei bis Ende 2028 befristet. Die Länder würden vom Bund auch eine Ausgleichszahlung dafür erhalten. Es bleibt heiß in Vorarlberg. In den nächsten Tagen mit Temperaturen um oder über 30 Grad im Schatten. Die Geosphere Austria hat eine Hitzewarnung der Stufe 2 für die kommenden Tage in Vorarlberg herausgegeben. Katharina Bartlock, jetzt warnt die österreichische Gesundheitskasse vor Gesundheitsrisiken durch die Hitze.
3: Besonders gefährdet sind ältere, kleine Kinder und Menschen mit Herz-Kreislauf- oder Lungenerkrankungen. Sie leiden sehr unter Temperaturen um 30 Grad, so die ÖGK. Die Folgen können buchstäblich tödlich sein. Laut der Gesundheitsagentur AGES hat es im Sommer 2024 rund 1.100 hitzebedingte Todesfälle in Österreich gegeben. Die ÖGK rät deshalb, an heißen Tagen genug zu trinken, die Sonne zu meiden und Warnsignale wie Schwindel oder Kopfschmerzen ernst zu nehmen. Sie bittet auch darum, auf ältere Angehörige, Nachbarn oder Alleinstehende besonders zu achten. Sie haben häufig weniger Durst, reagieren aber besonders empfindlich auf Flüssigkeitsverluste.
1: Die Bodenseeanrainerstaaten entscheiden heute, ob bald wieder Felchen gefangen werden dürfen. Für diese Fischart gilt ja derzeit ein Fangverbot im Obersee. Es gibt aber erste Anzeichen dafür, dass sich der Fischbestand erholt. Darum könnte das Fangverbot gelockert werden. Fußball-Bundesligist Altach hat den Vertrag mit Mittelfeldregisseur Mike Bäre verlängert. Das Transferprogramm ist aber noch nicht abgeschlossen. Sportdirektor Philipp Netzer will vor allem auf den Außenpositionen noch nachbessern.
4: Definitiv auf den Wingback-Positionen, links wie rechts und im Offensivbereich. Eventuell noch im zentralen Mittelfeld, das wir noch mal nachschärfen. Wir wollen Qualität dazu bekommen, nicht Quantität. Wir sind insgesamt zufrieden, wie das Transferfenster bisher läuft und werden dranbleiben.
1: Also es dürfte noch bei Altach den einen oder anderen Neuzugang für die nächste Saison geben.
0: 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Und wir haben den direkten Draht zur Geosphere Austria. Alex Radl her, heute geht's so richtig los mit der Hitze.
5: Ganz genau, so ist es. Der Tag beginnt jetzt überall wolkenlos oder gering bewölkt und die Sonne scheint schon. Wir messen sommerliche Frühtemperaturen von 13 Grad in Mittelberg, 16 sind sie in Langen und Dornbirn, 17 in Bregenz und 18 Grad in Bludenz. Über weite Strecken bestimmt heute strahlender Sonnenschein das Geschehen. Erst später am Nachmittag können sich im Bergland nennenswerte Haufenwolken entwickeln. Gewitter sind aber heute kein Thema, es bleibt stabil. Auf den Bergen ist es windschwach und sehr warm auch in der Höhe mit bis um die 18 Grad in 2000 Meter. In den Tälern wird es heiß, wir erwarten oft 28 bis 33 oder sogar 34 Grad. Dieses Hochsommerwetter setzt sich dann bis auf Weiteres fort. Auch morgen wird es mit viel Sonne schwül heiß. Am Nachmittag entwickeln sich ausgehend vom Bergland dann vermehrt Hitzegewitter. Abends können diese auch das Rheintal und den Bodensee betreffen. Heiß und schwül, aber wieder stabiler schaut es dann am Wochenende aus.
0: Auf den Straßen ist um 6.34 Uhr alles in Ordnung. Schauen wir gerade auf den Zugverkehr. Es ist ja erstens die Bahnverbindung zwischen Feldkirch und Buchs gesperrt. Das dauert noch bis Oktober, sind wir auch schon gewöhnt. Aber am Deutschen Eck gibt es gerade eine technische Störung. Also falls Sie da einen Zug gebucht gebucht haben. Einzelne Züge werden umgeleitet und haben bis zu 1,5 Stunden Verspätung. Schauen Sie, dass, wenn Sie vorgebucht haben, Sie da pünktlich durchkommen. Und danke für Ihre Infos. Unter 0800 20 4000 geben wir die weiter.
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0: Das sind zwar erst die ersten Sonnenstrahlen an diesem Donnerstagmorgen, aber ganz ehrlich, ich denke mir jetzt schon...
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0: 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Und zwar rein anhand unserer deutschen Übersetzung.
2: Derjenige, der mich zum Weinen gebracht hat, ging eines Tages weinend weg. Er wird weinen, wenn er sich eines Tages an eine Liebe erinnert, die er nicht beachtet hat.
0: Ich verspreche Ihnen, es ist ein Sommerhit. Also kein Scherz. Vielleicht, ich weiß nicht, wenn es Ihnen nicht einfällt, googeln Sie mal so ein paar Stichworte, die Sie mitbekommen haben. Ich spiele es außerdem noch einmal vor im Laufe der Sendung. Genau in einer Stunde sollte ich jedenfalls die richtige Antwort von Ihnen haben unter 0557283030.
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0: Gestern um die Zeit waren wir alle from Austria. Und heute Morgen, weil wir so nah dran sind,
1: Hopp Schwyz!
0: Liebe Nachbarn, wir wünschen euch ganz viel Erfolg. 21 Uhr geht's gegen Bosnien-Herzegowina und ich hoffe, dass dabei mehr rausschaut als nur der eine Punkt, den es damals gegen Katar gab, damals vor 4 Tagen. Es ist 10 vor 7 und ich hoffe, ihr kommt gut in Schwung jetzt mit Eros.
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1: Neues bei Neustädter.
2: Wir feiern heute mit Dornbirn den 125. Geburtstag. Damals, 1901, lebten 12.000 Menschen in Dornbirn. Heute sind es fast 54.000. Die Bauern dominierten die Bevölkerung, aber damals wurden bereits auch Weichen für heute gestellt.
3: Durch die Nutzung moderner Technologien, damals Elektrizität, die Tram, Dornbirn-Lustenau als modernes Fortbewegungsmittel, aber auch durch Konflikte der Fabrikanten mit den Gewerkschaften, mit den Textilarbeiterinnen und Textilarbeitern, da wurde schon viel für die Zukunft in die Wiege gelegt.
2: Das sagt Werner Matt, er leitet das Stadtarchiv. Der Niedergang der Textilindustrie in den 1980er Jahren war eine gewaltige Zäsur für die Stadt. Tausende Bewohnerinnen hatten keinen Job mehr. Und auch heute stehen massive Veränderungen an. Was braucht Dornbirn zum 125. Geburtstag? Das ist unser Thema heute Mittag.
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5: Im Nachrichtenstudio ist Konstantin Hahn. Guten Morgen. Eigentlich hätte das Rahmenabkommen zwischen dem Iran und den USA zur Beendigung des Kriegs erst morgen in der Schweiz unterzeichnet werden sollen. Jetzt ist aber offenbar alles schneller gegangen als erwartet. Sowohl Washington als auch Teheran bestätigen in der Nacht die Unterzeichnung und auch das Inkrafttreten der Vereinbarung. Christian Lininger berichtet.
6: Zwischen dem französischen Präsidenten Emmanuel Macron und seiner Frau Brigitte sitzend, setzt Donald Trump im Schloss Versailles seine Unterschrift auf das Papier.
7: This was not easy.
6: Das war nicht einfach, das sage ich Ihnen, meint er. Doch nun ist der Krieg im Nahen Osten, wenn sich alle Seiten an das Abkommen halten, beendet. Die Straße von Hormuz wird für den Schiffsverkehr geöffnet und die USA beenden ihre Blockade iranischer Häfen. Im Iran bestätigt der Sprecher des Außenministeriums die Unterzeichnung. Unterschrieben hat dort Präsident Massoud Pezeshkian mit eiserner Miene, wie auf Fotos zu sehen ist. Vieles, auch wie es mit dem iranischen Atomprogramm genannt

0: warnen vor Nachteilen. Der Kärntner Landeshauptmann Fellner fordert, in die Pläne eingebunden zu werden. Der steirische Landeshauptmann Kunasek warnt vor negativen Folgen einer Zusammenlegung von Bezirksgerichten. Und in Tirol werden Bürgerinitiativen gegen die Pläne vorbereitet. Die EU-Staats- und Regierungschefs beraten heute und morgen in Brüssel über das EU-Budget für 2028 bis 2034. Dieses soll insgesamt 2 Billionen Euro umfassen. Österreich fordert ein deutlich kleineres Budget. Eine Einigung soll es erst zu Jahresende geben. Außerdem geht es bei dem Gipfel auch um die begonnenen Beitrittsgespräche mit der Ukraine. Am Tag nach dem 3:1 über Jordanien herrscht Sorge um ÖFB-Abwehrspieler Stefan Posch. Der Steirer hat in der Schlussphase des Spiels einen Schlag ins Gesicht bekommen. Jetzt droht eine Pause. Daniel Kulowitz in den USA.
1: Mit schmerzverzerrtem Gesicht ist Stefan Posch am Spielfeld liegen geblieben nach einem Zusammenstoß mit einem Gegenspieler Jordaniens. Er konnte dann sogar noch weiterspielen, aber mit Verdacht auf Kieferbruch hat der rechte Abwehrspieler die Rückreise nach Santa Barbara ins ÖFB-Hotel angetreten. Ein CT soll nun Klarheit über die Schwere der Verletzung bringen, sagt ÖFB-Teamarzt Michael Fiedler.
2: Posch hat Schmerzen am Unterkiefer links, ist soweit guter Dinge. Wir haben jetzt geplant, sobald wir den Slot für die CT-Untersuchung haben, dieses durchzuführen. Nach dem CT können wir dann zur Diagnose und zur weiteren Therapie Auskunft geben.
1: Bei einem Bruch könnte die WM für Stefan Posch im Worst Case sogar vorbei sein, aber das hofft hier niemand. Für die restlichen Spieler hieß es Auslaufen, Physiotherapie und Stretching am Tag nach dem 3:1. Jene Spieler, die sich einen Startelf-Einsatz versprochen hatten, wurden von Ralf Rangnick mit Einzelgesprächen aufgemuntert.
0: Das waren die Nachrichten mit Konstantin Hahn.
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4: Fast 20 Grad schon am Rohrspitz und in Feldkirch, 18 in Dornbirn und Bludenz und es ist erst kurz nach 7.
5: Es wird noch heißer heute mit bis zu 32 Grad und viel Sonne. Morgen dann der heißeste Tag des Jahres bisher mit bis zu 34 Grad. Am Abend ziehen aber Wärmegewitter durch. Es ist also nicht ganz stabil. Dafür am Wochenende wieder viel Sonne und heiß.
4: 7:03 jetzt auf Vorarlbergs Straßen. Schaut alles soweit gut aus. Kommen Sie sicher durch und vor allem mit unserer Verkehrshotline 0800 20 4000 gern auch per WhatsApp.
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4: Gleich mit Sound, der sich so anhört, wie der Donnerstagmorgen sich anfühlt. Nämlich nach Sommer. Michael Patrick Kelly, Elvis Presley und jetzt Dusty Springfield. Das ist Ihr Frühstücksmenü.
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0: 12:07 ist die perfekte Zeit für eine Blitzumfrage. Wer hat ein E-Bike?
1: Ja. Hier.
0: Okay, also alle.
1: Alle.
0: Im Prinzip ich nicht. Ich stelle mir vor, 600 Höhenmeter auf dem Fender rauf wäre es wesentlich angenehmer mit E-Bike, ehrlich gesagt.
1: Nur geht es beim traditionellen Fender-Radrennen um Muskeln und was die können. Pro Teilnehmer werden übrigens 5 Euro gespendet.
2: Ja, guten Morgen miteinander. Da spricht Cornelius Greusing von der Equipe Honda aus Bregenz. Wir organisieren heute Abend das Fender-Rennen. Start haben wir 18 Uhr. Jeder ist willkommen. Gesperrte Straße für eine Stunde circa und dann natürlich noch einen wunderbaren Ausblick von Fender. Kommen alle vorbei. Wir haben der Motzgaude, wenn viele kommen, anfeuern, mitfahren, Spaß haben. 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

0: Das ist Abracadabra von der Steve Miller Band. Aber ich hätte gern, dass Sie mir jetzt den Titel von diesem Sommerhit, den wir auf Deutsch übersetzt haben, herzaubern.
1: 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Er wird weinen, wenn er sich eines Tages an eine Liebe erinnert, die er nicht beachtet hat.
2: Das ist doch Ding, wie heißt das nochmal?
3: Wie war es?
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0: 055 72 38 30, wenn Sie es haben. Das wird Ihnen heute nämlich eine Fahrt für zwei auf dem Motorschiff Österreich einbringen. Wunderschöner, romantischer Sommerabend, das können wir Ihnen jetzt schon versprechen. Und deshalb, guten Morgen, ist jemand schon dran?
5: Ja, guten Morgen, da sind Manuela, der David und Lydia Hartmann.
0: Hallo Manuela, hallo. David und Lydia Hartmann.
5: Ja, genau, hi. Wir haben jetzt euren Text angeschaut und gedacht, was kann das sein? Jetzt haben wir ein bisschen Hilfe genutzt und glauben, dass es vom Elvis das Lied Don't ist.
0: Was für ein Lied von Elvis?
5: Don't.
0: Ich kenne von Elvis nur Don't Be Cruel.
5: Don't Be Cruel. Das, ja, den habe ich noch die Hälfte gelernt. Ja.
0: Also Don't Be Cruel klingt so.
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0: Es ist für mich fast schlimm, das zu drei Leuten zum sagen müssen, weil ihr habt ja offensichtlich alles zusammengenommen. Aber es ist falsch. Ja!
5: Normal kenne ich jedes Lied bei euch und ärgere mich immer, dass ich nicht durchkomme.
0: Und jetzt kommst du einmal durch und bist und sogar zu dritt und jetzt den.
5: Okay. Ja, also. Jetzt tun wir noch einmal durch.
0: Genau. Ich würde auch vorschlagen, wir hören uns jetzt alle zusammen noch einmal an, den Text. Und dann denken wir noch einmal ganz intensiv drüber nach und in 20 Minuten den haben wir es, okay?
5: Okay, das
0: alles
5: machen
0: klar.
5: Wir.
0: Gut, viel Glück euch. 055 72 38 30, die Hotline zum jetzt mitraten.
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0: Guten Morgen, ihr Dancing Kings und Queens. Das sind ABBA für den Donnerstagmorgen und die wichtigsten Infos jetzt um 7.30 Uhr in den Radio Vorarlberg Frühnachrichten.
1: Mit Thomas Haschberger, schönen guten Morgen. Die wirtschaftliche Situation ist angespannt und das führt aktuell in ganz Europa zu einem Anstieg der Privatinsolvenzen. Vorarlberg ist da keine Ausnahme. Das geht aus den neuen Zahlen des Kreditschutzverbandes von 1870 hervor, David Breznik.
2: Im ersten Halbjahr 2026 haben im Land laut aktuellen KSV-Hochrechnungen insgesamt 237 Privatpersonen Insolvenz angemeldet. Das waren um 9 oder fast 4% mehr als im ersten Halbjahr 25. Damit liegt Vorarlberg leicht über dem Österreich-Schnitt, sagt Nathaniel Heinritz vom KSV. Bundesweit ist die Zahl der Privatinsolvenzen um knapp 2% gestiegen. Hauptursachen für den Anstieg sind die angespannte Lage auf dem Arbeitsmarkt und die stark gestiegenen Lebenshaltungs- und Energiekosten. Die belasten die Budgets vieler Privathaushalte. Heinritz geht davon aus, dass diese Entwicklung in den kommenden 6 Monaten so weitergeht.
1: Ja, und finanziell wird es nicht leichter. Das Leben in Vorarlberg ist im Mai nämlich wieder leicht teurer geworden. Laut der Landesstelle für Statistik sind die Lebenshaltungskosten im Jahresvergleich um 3,7% gestiegen. Vor allem Flüge, Treibstoffe und Heizöl sind teurer geworden. Die Stadt Bludenz will heute in der Stadtvertretungssitzung eine Zweitwohnungsabgabe beschließen. Die Abgabe wird knapp 10 Euro pro Quadratmeter betragen und sie wird für Wohnungen fällig, die mehr als die Hälfte des Jahres keinen Hauptwohnsitz aufweisen. Ausnahmen gibt es unter anderem für die gewerbliche Vermietung an Gäste. Im Februar hat die Stadt Dornbirn die Planungen für den Neubau der Volksschule Vorrach kurz vor dem Spatenstich gestoppt, Weil die Baukosten zu hoch waren. Die Stadt muss laut Wirtschaftspresseagentur aber trotzdem fast 2,9 Millionen Euro an Planungskosten zahlen. Die Summe könnte aber noch um 600.000 Euro steigen. Das sind vertraglich geregelte Entschädigungszahlungen. Darüber verhandeln derzeit die Stadt und der Generalplaner Bernardo Bader. Die Bodensee-Anrainerstaaten entscheiden heute, ob das Fälchen wieder gefangen werden darf. Für die Fischart gilt ja derzeit ein Fangverbot im Obersee, Birgit Entner-Gerold.
3: Dieses Verbot gilt noch bis Ende des Jahres. Es wurde im Jänner 2024 in Kraft gesetzt, weil der Fälchenbestand stark zurückgegangen war. Weil es jetzt aber erste Anzeichen für eine erste Erholung des Fischbestandes gibt, kann sich die internationale Bevollmächtigtenkonferenz für die Bodenseefischerei Lockerungen vorstellen. Eine komplette Aufhebung des Verbots ist zwar nicht zu erwarten, man wolle aber den Fischern am Bodensee wieder ermöglichen, in Maßen Fälchen zu fischen, etwa mit weniger Fangtagen oder weniger Netzen. Eine Entscheidung will die Konferenz für die Bodenseefischerei heute in Wasserburg treffen.
1: Und beim Tennis-WTA-Turnier in Brescia in Italien hat Julia Graber den Aufstieg ins Viertelfinale verpasst. Die Dornbirnerin muss sich der Ukrainerin Anastasia Soboljeva in 3 Sätzen geschlagen geben.
0: Es ist zwar erst 7:35, aber wir sind schon bei 21 Grad in Schwarzach und Gaisau.
4: Es wird noch heißer heute mit bis zu 32 Grad und viel Sonne. Morgen dann der heißeste Tag des Jahres, bisher mit bis zu 34 Grad. Am Abend ziehen aber Wärmegewitter durch, es ist also nicht ganz stabil. Dafür am Wochenende wieder viel Sonne und heiß.
0: Der Verkehrsservice. Ich gehe das von Norden her durch. Sie brauchen länger um den Kreisverkehr Dornbirn Nord. Bis zu 10 Minuten geht's da. Um den Engelkreisverkehr in Lustenau, speziell von Dornbirn kommend, 5 Minuten plus in Koblach-Straßenhäuser vor der Umleitung, weil ja die Auffahrt Götzis gesperrt ist, dauert es ebenfalls 5 Minuten länger. Und um die Stadteinfahrten von Feldkirch, einmal von Frastanz kommend und einmal von Toasters kommend her, 5 bis 10 Minuten plus. Wenn Sie noch was entdecken, 0800 20 4000.
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0: Also gefühlt beißt sich gerade ganz vor Alberg die frisch geputzten Zähne an dieser Sommerhit-Übersetzung hier aus.
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0: Legen wir gleich los. 0557 238 30. Guten Morgen, Dominik und Nicole sind da.
4: Hallo?
5: Ja, hallo. Bin jetzt tatsächlich durchgekommen.
0: Sie sind tatsächlich durchgekommen. Sie können es glauben.
5: Okay, jetzt denkt, es ist vielleicht das Lied Obsession von dieser spanischen Band Aventura.
0: Ja, ist
5: ja,
0: es aber nicht.
5: Nein.
0: Ist es aber nicht, ne?
5: Okay, dann
0: aha,
5: haben wir Pech.
0: Das war's schon, okay. Dann danke fürs Mitraten.
5: Danke, tschüss.
0: Ja, aber wir brauchen eine Lösung, also bitte, nächster Versuch. Hi, hi, wer da?
5: Hallo, da sind noch einmal Manuela,
6: der David,
7: Lydia.
0: Sind dann noch einmal durchgeguckt. So viel Glück ist nicht zu fassen. Also, ihr habt vor 20 Minuten, für die, die es nicht gehört haben, es schon mal probiert und sind, ich sag mal, voller Stolz gescheitert, oder?
5: Ja, genau so kann man das sagen.
0: Das hat euch aber nicht davon abgehalten, weiter dran zu bleiben, noch einmal anzurufen und es tatsächlich zum Schaffen, zum nochmal durchgucken. Lydia,
5: ja,
0: sind
5: wir
0: da,
5: haben nicht dran geglaubt, aber
0: sind
5: cool,
0: zu einem
5: ja.
0: Schluss gekommen, zu einem neuen?
5: Ja, wissen wir noch, was wir gesagt haben, was wir heißt?
6: Lambada.
0: Lambada von ja, Kaoma, Lydia.
5: Lydia hat mit Hüfte gewackelt und der hat taugt es
0: und
5: mir.
0: Wackelt weiter mit den Hüften. Ihr habt gewonnen. Das stimmt.
5: Juhu, bei uns, ja.
7: Danke.
0: Jetzt müssen wir nur schon wieder das mit der Schifffahrt machen. Das ist nämlich für zwei, gell? Aber vielleicht kann man da ja einen in den Maschinenraum schmuggeln oder so.
5: Ja, genau. So, Lydia, dir setzt mal einfach zum Kapitän vorne.
0: Super.
5: Vielen, vielen Dank und wir wünschen dem ganzen Ländle einen schönen, feinen, sonnigen Tag.
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0: Im Moment wird 10 vor 8. Nicole, wer hat es heute in deine tägliche Tiergeschichte geschafft?
1: Die Glühwürmchen, die haben nämlich gerade Hochsaison. Von Mitte Juni bis Mitte Juli leuchten sie vor sich hin, wenn es ganz dunkel ist. Das Leuchten dient der Partnersuche. Die flugunfähigen Weibchen sitzen nämlich im Gras und senden Lichtsignale aus, um von den Männchen entdeckt zu werden. Die Kehrseite, das Leuchtschauspiel, läutet auch das Lebensende der Glühwürmchen ein. Sie sterben nämlich kurz nach der Paarung bzw. nach der Eiablage.
0: Na, dann müssen wir uns ja beeilen. Also schnell, wo finde ich denn Glühwürmchen jetzt am besten da gerade?
1: Ja, immer so ab Einbruch der Dunkelheit bis ungefähr Mitternacht an Waldrändern, Wiesen, Büschen, oft in der Nähe von Teichen oder Flussufern. Und mit etwas Glück zeigen sie sich vor allem an warmen, windstillen Abenden.
0: Warm und windstill? Das klingt ja verdächtig nach heute. Also viel Glück bei der Suche. Besten mit Kopfhörern, weil ich glaube, Michael Jackson ist zwar perfekt zum Aufstehen, aber ob der Beat Glühwürmchen tauglich ist, das wage ich schwer zu bezweifeln.
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4: Im Nachrichtenstudio ist Konstantin Hahn. Guten Morgen. Die Urlaubssaison steht vor der Tür. Die Bank Austria hat deswegen wieder unterschiedliche Urlaubsländer einem Preisvergleich unterzogen. Der Urlaubseuro berechnet, um wie viel Waren und Dienstleistungen im Ausland mehr oder weniger wert sind als in Österreich. Johannes Schmerker-Lunder aus unserer Wirtschaftsredaktion. In welchen Ländern ist es denn vergleichsweise günstig?
5: Ja, in Griechenland und Slowenien sind 100 Euro um rund ein Fünftel mehr wert als in Österreich, in Spanien und der Türkei um ein Viertel mehr und in Portugal gar um ein Drittel mehr, also 134 Euro. In den beliebtesten Urlaubsländern, Italien und Kroatien, sind die Preise im Schnitt etwas höher als in Österreich. Am teuersten hingegen ist es für uns in der Schweiz. Dort bekommt man um ein Drittel weniger für sein Geld.
4: Wie hat sich denn der Wert des Urlaubseuros im Vergleich zum Vorjahr entwickelt?
5: Unterm Strich bekommt man heuer etwas weniger für sein Geld im Ausland. Das hat laut Bank Austria den Grund, dass in einzelnen Urlaubsdestinationen wie der Türkei die Inflation im Vergleich zu Österreich höher war, die Preise also noch stärker gestiegen sind als hierzulande. Vereinfacht gesagt wird Urlaub im Ausland also tendenziell teurer.
4: Danke, Johannes Schmerker-Lunder. Bei einem Drohnenangriff auf Moskau ist nach russischen Angaben eine Ölraffinerie im Südosten der Stadt getroffen worden. Der Bürgermeister Moskaus erklärt, die Luftabwehr habe mehr als 40 Drohnen abgefangen. Über der Raffinerie waren Flammen und dichte Rauchwolken zu sehen. Verletzte soll es keine geben. Ein leichtes Erdbeben hat sich am Abend bei Telfs im Bezirk Innsbruck-Land ereignet. Die Erdstöße haben eine Stärke von

0: Die Portugiesen, wo der 41-jährige Cristiano Ronaldo jetzt der älteste WM-Startelfspieler ist, vergeben viele Chancen, haben aber auch sehr große Mühe beim 1:1 gegen Kongo. Für die Kongolesen ist es ihr erstes WM-Tor und ihr erster WM-Punkt, laut Genk-Legionär Kayembe verdient. Wir wollen aber noch mehr und schauen, was weiter passiert. In dieser Gruppe gewinnt zum Auftakt Kolumbien 3:1 gegen WM-Neuling Usbekistan und England-Stürmer Harry Kane braucht zwar eine Elfmeter-Wiederholung zum 1:0 gegen Kroatien, aber im Offensivspektakel gewinnt England am Ende 4:2 den zweifachen Torschützen Kane. Freut ein fantastisches Match zum Turnierstart. Und es sollen sich zu Hause auch alle freuen und feiern. In der England-Gruppe gewinnt Ghana dank eines Tores in der Nachspielzeit 1:0 gegen Panama.
1: Das waren die Nachrichten mit Konstantin Hahn.
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3: Wir sind schon unterwegs Richtung Frühstücksdate und es horzt durch die Fensterscheibe rein. Dabei ist es erst kurz nach 8.
4: Es wird noch heißer heute mit bis zu 32 Grad und viel Sonne. Morgen dann der heißeste Tag des Jahres, bisher mit bis zu 34 Grad. Am Abend ziehen aber Wärmegewitter durch. Es ist also nicht ganz stabil. Dafür am Wochenende wieder viel Sonne und heiß.
3: Der Verkehrsservice für Sie. Wir gehen es von Norden her durch. Es gibt viel Stau in der Bregenzer Innenstadt. Das geht zum Beispiel durch den Citytunnel durch oder auf der Rheinstraße durch die Stadt, durch Stadt einwärts. Um den Kreisverkehr Dornbirn-Nord bauen Sie vom Bregenzer Wald und vom Schwefel kommend um die 5 Minuten länger. Richtung Lustenau dauert es von Dornbirn her richtig länger, um den Engel-Kreisverkehr 5 bis 10 Minuten plus. In Koblach Straßenhäuser, das ist die Umfahrung, weil ja die Autobahnauffahrt Götzis gesperrt ist, dauert es ebenfalls 5 Minuten mehr. Und der längste Stau schiebt sich von Feldkirch Rastanz über die Felsenau zur Bärenkreuzung. Das dauert 10 Minuten länger. Danke für Ihre Infos unter 0800 20 4000. Gern auch als WhatsApp-Sprachnachricht.
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3: Und Nicole. Heute auf Wunsch unterwegs nach Bregenz zum Bundesgymnasium Gallusstraße, wie es offiziell heißt. Nicole, die Mail ist recht lang, gell, die wir gekriegt haben.
7: Aber sehr cool. Und zwar, wir hätten da eine Mission von höchster Wichtigkeit, ein Frühstück für unsere Lehrpersonen. Leisten täglich wahre Wunder, überleben Montagmorgen in Ziffern Handschriften. Dafür verdienen sie definitiv mehr als nur einen kalten Kaffee aus dem Lehrerzimmer. Mei. Okay, und geschrieben hat es das SEK vom BG Gallus. Die Johanna und die Jessica.
3: Also SEK wie Sekretariat oder wie Sondereinsatzkommando?
7: Ich glaube Bez.
3: Bez. Wir sind schon beim Knoten Weidach. Also, 2 Songs gehen sich für euch noch aus und vielleicht auch die Bestellung an uns. radio.vorarlberg@orf.at, wenn der Hunger hat, oder?
7: 05572 38 30, oh, wenn der Hunger hat.

0: So, Bregenz, Gallustraße, Gümmi, bist du da in Schule?
1: Nein, Blumenstraße.
0: Ah, du warst die andere.
1: Ich war die Gegenschule.
0: Aha.
1: Deshalb kenne ich mich auch nicht wirklich aus, ehrlich gesagt. Hallo, guten Morgen.
2: Hallo, guten Morgen.
1: Wir suchen... Was?
0: SEK.
1: SEK. Die Johanna hat uns geschrieben. Kennst du die Johanna und das SEK?
2: Ich kenne die Johanna, ich bin das nämlich persönlich.
1: Nein!
2: Mal, ich bin die SEK 1 sozusagen im Sekretariat im BG Gallus.
1: Okay, Chefin vom Sondereinsatzkommando.
0: Genau.
1: Wir haben Gipfel dabei.
0: Ganz viele, eine Riesentasche voll.
1: Und führ uns durch die Riesentür bitte.
2: Ja, sehr gern. Hereinspaziert.
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0: und Dominik.
1: Das ist das SEK.
0: Vom Gümmi Gallus.
5: Jessica, hallo.
1: Jessica, grüß
5: hallo.
1: Dich.
5: Hi Jessica.
1: Wir haben Gipfeli dabei.
5: Ja super, da freuen wir uns aber.
2: Aber wir haben es nicht für uns bestellt, sondern für unsere Lehrpersonen. Als kleines Dankeschön. Und weil jetzt kurz vor der Ferien ist, einfach nochmal so ein bisschen Motivation. Oder
1: bist du so selbstlos?
2: Ja.
0: Sind die so nett?
2: Ja, ich hab's auch voll gern. Ich bin voll gern da. Ja.
1: Nein, passt doch. Du musst dich hier nicht dafür schämen. Das
2: nein,
1: ist doch schön, wenn man seinen Job macht. Und ey, wir haben jetzt da drunter gesehen, da laufen ganz viele im Anzügle umeinander.
5: Ja, es ist schon Matura.
1: Mei.
5: Und die sind flüssig dran.
1: Okay, wie machen wir das jetzt, Johanna? Also, wir haben 30 Gipfele. Ich glaube, es sind sogar 31. Ich habe noch eins mehr in die Woche.
2: Super, danke. Ich sehe, wir gehen einfach mal ins unser Kaffeezimmer und schauen, ob irgendwie mehr Oma ist. Und nicht alle gerade im Unterricht sind. Überraschen wir sie einfach.
1: Hallo, Herr Professor.
0: Croissant bitte für
1: bitte?
0: Sie.
1: Was haben denn die Armen jetzt bei Ihnen?
6: Deutsch.
1: Deutsch.
0: Möchten Sie ein Gipfelchen?
6: Ich nehme immer gerne ein Gipfelchen. Ja,
1: guten Unterricht, Herr Professor.
6: Danke.
1: Da kommen immer mehr Lehrer. Sie sind jetzt...
7: Ich bin der Herr Bachner.
1: Herr Bachner.
7: Genau. Und ich bin jetzt auf dem Weg zur mündlichen Matura.
1: Kommen Sie durch.
7: Ja, das werden wir dann gleich sehen, aber das Gipfel tut auf jeden Fall das Notwendige dazu, dass es vielleicht ein bisschen besser läuft.
1: Was prüfen Sie denn?
7: Ich werde jetzt gleich Geschichte prüfen.
0: Viel Glück bei der Matura.
7: Ja, danke.
1: Viel Grüß Gott, Frau Professor. Dank.
0: Grüß Gott.
1: Gehen Sie auch in Matura jetzt?
0: Nein, erst morgen. Okay. Morgen bin ich dran.
1: Haben wir eigentlich gestern OWM geschaut?
0: Es gab Klassen, die waren um 6 Uhr in der Schule mit der Lehrperson und die haben dann nachher tatsächlich ja.
1: Das ist vielleicht das selbstloseste Frühstücksdate, das jemals jemand bestellt hat, oder?
0: Ja, und extrem herzlich und mückig.
1: Für die anderen geht also auch, aber der Weg ist derselbe zu uns.
0: 055 72 38 30.
1: Oder ihr datet uns per Mail an radio.vorarlberg@orf.at.
2: Ja, ich wünsche allen Lehrerinnen und Lehrer schöne letzten 3 oder 4 Wochen sind es jetzt circa noch und dann schöne Sommerferien, wenn es so ist.
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0: Während wir uns vom Frühstücksstage-Maus erholen, schauen wir gerade auch auf Ihren Weg in die Arbeit oder vom Morgenschwumm zurück heim. Gibt ja viele, die sich abkühlen in der Früh um 8.21 Uhr. Die gute Nachricht, die gröbsten Staus haben wir mal geschafft. Übrig sind noch die Kolonnen um den Kreisverkehr Dornbirn-Nord. Das schaffen Sie in unter 5 Minuten. Und jeweils über 10 Minuten brauchen Sie in Koblach, Straßenhäusern Richtung Kreisverkehr und dann weiter Richtung Autobahnauffahrt. Es ist ja die Auffahrt Götzis nach wie vor gesperrt. Dauert, glaube ich, noch bis Dezember, steht auf dem Schild da. Und drum staut es jeden Morgen inzwischen in Koblach, Straßenhäusern. Und noch einmal 10 Minuten plus oder leicht mehr in Feldkirch von Frastanz kommend zur Bärenkreuzung. Gute Fahrt mit unserer Verkehrshotline 0800 20 4000.
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1: Mit Thomas Haschberger. In Feldkirch-Altenstadt ist vergangene Nacht eine Tankstelle überfallen worden. Der maskierte Täter hat kurz vor 23 Uhr die Tankstelle in der Königshofstraße betreten und die Angestellte mit einem Messer bedroht. Sie hat ihm das Geld aus der Kasse gegeben und dann ist der Mann geflüchtet. Trotz sofortiger Fahndung konnte der Täter noch nicht gefasst werden. Die Polizei bittet um Hinweise. Auf dem Weg zur Arbeit haben Sie es heute wohl schon gemerkt, es wird wieder richtig heiß. Auch in den kommenden Tagen steigen die Temperaturen auf 30 Grad oder sogar darüber. Die Geosphere Austria hat eine Hitzewarnung der Stufe 2 für die kommenden Tage in Vorarlberg herausgegeben. Katharina Badlock, jetzt warnt die österreichische Gesundheitskasse vor Gesundheitsrisiken durch die Hitze.
2: Besonders gefährdet sind ältere, kleine Kinder und Menschen mit Herz-Kreislauf- oder Lungenerkrankungen. Sie leiden sehr unter Temperaturen um 30 Grad, so die ÖGK. Die Folgen können buchstäblich tödlich sein. Laut der Gesundheitsagentur AGES hat es im Sommer 2024 rund 1.100 hitzebedingte Todesfälle in Österreich gegeben. Die ÖGK rät deshalb, an heißen Tagen genug zu trinken, die Sonne zu meiden und Warnsignale wie Schwindel oder Kopfschmerzen ernst zu nehmen. Sie bittet auch darum, auf ältere Angehörige, Nachbarn oder Alleinstehende besonders zu achten. Sie haben häufig weniger Durst, reagieren aber besonders empfindlich auf Flüssigkeitsverluste.
1: Ab 2028 sollen die Lohnnebenkosten für Arbeitgeber um 1 Prozentpunkt sinken. Damit sinken auch die Einzahlungen in den Familienlastenausgleichsfonds, aus dem unter anderem die Familienbeihilfe bezahlt wird. Es entsteht damit eine Lücke von 600 Millionen Euro. 200 Millionen werden davon die Länder tragen, sagt Landeshauptmann Markus Wallner. Diese Einigung sei bis Ende 2028 befristet. Die Länder würden vom Bund auch eine Ausgleichszahlung dafür erhalten. Die schwierige wirtschaftliche Situation wirkt sich auf die Firmenpleiten aus. Sie sind laut Kreditschutzverband von 1870 im ersten Halbjahr deutlich gestiegen, David Breznik.
3: In den ersten 6 Monaten des heurigen Jahres haben bereits 101 Unternehmen Insolvenz angemeldet. Im selben Zeitraum des Vorjahres hat der KSV nur 73 Firmenpleiten verzeichnet. Das entspricht einem Plus von über 38%. Vorarlberg verzeichnet damit den größten Anstieg aller Bundesländer. Noch dramatischer ist laut KSV der Anstieg bei den Verbindlichkeiten. Im ersten Halbjahr lagen sie bei 97 Millionen Euro. Im Jahr 25 haben die Passiva noch 37 Millionen betragen. Sorgenkind Nummer 1 bleibt die Baubranche mit 22 Insolvenzen. Dahinter liegen Handel und Gastronomie mit je 20 Fällen.
1: Fußball-Bundesligist Altach hat den Vertrag mit Mittelfeldregisseur Mike Bäre verlängert. Das Transferprogramm ist aber noch nicht abgeschlossen. Sportdirektor Philipp Netzer will vor allem auch auf den Außenpositionen noch nachbessern. Also er sucht noch Spieler für die Außenpositionen, aber auch noch für das Mittelfeld. Bei Altach dürfte es somit noch den einen oder anderen Neuzugang für die nächste Saison geben.
0: Das Radio Vorarlberg Wetter. 24 Grad in Lustenau, 23 in Fraxern, 22 in Rankweil und es ist erst kurz nach 8:30, Nicole.
4: Es wird noch heißer heute mit bis zu 32 Grad und viel Sonne. Morgen dann der heißeste Tag des Jahres bisher mit bis zu 34 Grad. Am Abend ziehen aber Wärmegewitter durch, es ist also nicht ganz stabil. Dafür am Wochenende wieder viel Sonne und heiß.
0: Der Verkehrsüberblick um 8.34 Uhr. Inzwischen schaut schon wieder sehr ordentlich aus. Sie kommen meistens gut durch, außer an zwei Stellen. Das ist einmal Koblach Straßenhäuser. Das ist ja die Umleitung der gesperrten Götzner Autobahnauffahrt. Und da brauchen Sie eine Viertelstunde länger aktuell. Auch in Feldkirch auf der L190 von Frastanz kommen Richtung Bärenkreuzung. Dauert es bis zu 10 Minuten länger. Tendenz aber sinkend. Und gute Nachricht gibt es auch, falls Sie heute mit dem Zug in Richtung Innerösterreich unterwegs sein werden. Am Deutschen Eck ist die Störung bei der Bahn zwischen Traunstein und Übersee behoben. Die Züge fahren wieder auf der gewohnten Strecke. Ich bin Dominik Dupré, sie ist Nicole Oberhauser.
4: Morgen!
0: Und das ist ihre Lieblingsmusik.
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0: kämpfen uns durch die morgendliche Hitze, teilweise in Anzug und Krawatte und mit dem Kopf voll Matura-Stoff. So ist der Moritz gerade aus dem BG Gallus in Bregenz gestürmt gekommen. Ist gut gelaufen, Moritz?
1: Doch, war lief sehr gut, ja.
2: Geschafft!
1: Ja, bin sehr zufrieden. Ja, also ich hatte jetzt gerade Geschichte und ja, war gut.
2: Bist du jetzt ganz durch schon mit allem?
1: Ja, das war jetzt meine letzte Prüfung heute.
2: Oh, herzlichen Glückwunsch.
0: Leben kann kommen. Sagen, glaube ich, auch deine Eltern, oder? Sind wir stolz?
3: Ja, wir sind total stolz.
0: Was ist das da in der Schule, der Bierle aufzutun?
3: Ja, schon alkoholfreies, das wird schon gehen, oder?
0: Außerdem, wenn man Matura geschafft
3: dann darf
0: hat.
3: Darf man auch was trinken.
0: Okay. Was wünschst du jetzt dem Bub, dass er...
3: Jetzt einmal eine gute, lange Ferien macht und sich erholt. Und dann macht er Zivildienst und dann schauen wir nächstes Jahr mal, wie es weitergeht.
0: Ja. Hey, gratuliere euch, super.

0: Es ist schon wieder 10 vor 9. Kaum zu glauben, wie die Zeit vergeht, wenn man sich amüsiert.
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6: Es wird noch heißer heute mit bis zu 32 Grad und viel Sonne.
0: Ich hätte gern, dass Sie mir jetzt den Titel von diesem Sommerhit, den wir auf Deutsch übersetzt haben, herzaubern.
7: Derjenige, der mich zum Weinen gebracht hat, ging eines Tages weinend weg.
8: Lambada.
0: Lambada von Kaoma. Ja, ihr habt gewonnen, das stimmt.
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0: Super.
2: Vielen, vielen Dank und wir wünschen dem ganzen Ländle einen schönen, feinen, sonnigen Tag.
1: Besser aufstehen.
0: Und morgen schauen wir, wo es glüht an diesem Wochenende im Ländle.
6: Also nicht vor Sommerhitze, sondern wegen Sonnenwendfeuern. Mhm. Es ist ja Sommersonnenwende dieses Wochenende.
0: Und da gibt es ganz viele schöne Plätzle, wo Sie mitfeiern. Unsere Highlights haben wir morgen früh für Sie.
6: In Guten Morgen, Vorarlberg, ab 5.

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1: Im Nachrichtenstudio ist Konstantin Hahn. Das Rahmenabkommen zur Beendigung des Kriegs zwischen den USA und dem Iran ist bereits von beiden Präsidenten unterzeichnet worden. Das teilen Regierungsvertreter aus Washington und Teheran jeweils mit. Christoph Kohl in Washington. Ist dieser Deal jetzt besser als die Vereinbarung, die vor 11 Jahren in Wien abgeschlossen wurde?
2: Nein, das ist dieses Abkommen nicht, denn es spart die zum Beispiel heikle Frage des iranischen Nuklearprogramms zu weiten Teilen aus. Diese Details sollen erst in den nächsten 60 Tagen geklärt werden. Im Endeffekt bekommt der Iran recht viel, etwa Milliarden Dollar an eingefrorenem Vermögen, kann wieder Öl verkaufen, während die USA eigentlich nur eine Rückkehr zum Status quo vor dem Krieg erreicht haben. Eben die Wiedereröffnung der Straße von Hormuz, die ja vor dem Krieg bereits frei befahrbar war. Jetzt ist diese nur mal für die nächsten 60 Tage wieder befahrbar. Also der große Wurf, als den Trump das Abkommen verkauft, ist es nicht.
1: Danke, Christoph Kohl in Washington. Der Urschuss zur Causa Pilnacek geht heute in die nächste Runde. Die ÖVP hat die Sinnhaftigkeit des Urschusses von Anfang an in Frage gestellt. Tatsächlich gibt es bisher keine Beweise für politische Einflussnahme. Viktoria Waldhäusl beobachtet den Urschuss seit Anfang an für uns. Wie sinnvoll ist dieser Urschuss also?
3: Ich finde nein, weil erstens doch einige Zusammenhänge beleuchtet wurden, die strafrechtlich nicht relevant sind, aber sagen wir zumindest merkwürdig ausschauen. Aktuelles Beispiel, gestern war der Bundespolizeidirektor Michael Takacs geladen, unter anderem, weil er einer von Pilnaceks Vertrauten geraten haben soll, Pilnaceks Laptop verschwinden zu lassen. Er hat das gestern zurückgewiesen und von Verschwörungstheorien gesprochen, aber ich denke, die Politik tut gut daran, so etwas aufzuklären oder sich zumindest damit zu befassen, weil sonst einfach zu viele Fragezeichen stehen bleiben.
1: Heute sind noch einmal 2 hohe Polizeibeamte geladen. Was wird uns da erwarten?
3: Da wird es vor allem darum gehen, wer wen wann über was informiert hat, aber da erwarte ich mir jetzt nicht den großen Erkenntnisgewinn. Auch nächste Woche übrigens nicht, da sind noch mehrere Mediziner geladen, die Obduktionsgutachten erstellt haben. Und da stellt jetzt nicht mehr nur die ÖVP die Sinnfrage. Es geht ja nicht nur darum, ob man einen U-Ausschuss macht, sondern auch darum, wie. Und

0: landen 6 Unis aus Österreich in den Top 500. Das waren die Nachrichten mit Konstantin Hahn.
1: Wir schauen uns das Wetter an für den heutigen Tag. Es wird hochsommerlich in Vorarlberg, sehr sonnig und sehr heiß mit bis zu 33 Grad. Morgen dann am Freitag und am Wochenende bleibt es sonnig und es wird noch ein Stück heißer mit bis zu 34 Grad. Das ist der Radio Vorarlberg Verkehrsservice. Um 9.30 Uhr kommen gut voran. Wenn Sie was entdecken, bitte durchgeben an die 0800 20 4000.
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1: Ah, der nächste Song, der klopft nicht leise an, der fällt mit der Tür ins Haus. Wir starten mit viel Energie in den Vormittag mit den Pointer Sisters. Hier ist I'm So Excited.

Ganz coole Nummer von Sister Sledge. Hier ist We Are Family bei Radio Vorarlberg. Und jetzt kommen wir zu einem der größten Songs aller Zeiten. The Best. Und da denkt man natürlich sofort an Tina Turner. Dabei war der Song erst für Bonnie Tyler, die den Song auch schon ein Jahr vorher veröffentlichte. Take my heart, make it strong. Also irgendwie hat man so das Gefühl, da fehlt ein bisschen was. Ich weiß auch nicht was, aber zum Welthit hat's nicht gereicht. Erst die Version von Tina Turner ging dann als Hit um die Welt und selbst Bonnie Tyler sagt, hey, die Tina, die hat daraus eine unglaubliche Version gemacht. Die beste.

0: Mit Robert Palmer geht's durch diesen Donnerstagvormittag. Es ist 9.30 Uhr, Zeit für die Radio Vorarlberg Nachrichten.
1: Mit Thomas Haschberger. In Feldkirch-Altenstadt ist vergangene Nacht eine Tankstelle überfallen worden. Der maskierte Täter hat kurz vor 23 Uhr die Tankstelle in der Königshofstraße betreten und die Angestellte mit einem Messer bedroht. Sie hat ihm das Geld aus der Kasse gegeben und dann ist der Mann geflüchtet. Trotz sofortiger Fahndung konnte der Täter nicht gefasst werden. In Dornbirn ist heute früh kurz vor 4 Uhr ein Kater im Stadtteil Vorach mit einem Luftdruckgewehr angeschossen worden. Der Kater ist dadurch am Hals verletzt worden und musste von einem Tierarzt behandelt werden. Die Polizei ermittelt wegen mutmaßlicher Tierquälerei und bittet um Hinweise. Und finanziell wird es auch nicht leichter. Das Leben in Vorarlberg ist im Mai wieder leicht teurer geworden. Laut der Landesstelle für Statistik sind die Lebenshaltungskosten im Jahresvergleich um 3,7% gestiegen. Vor allem Treibstoffe und Heizöl sind teurer geworden.
0: Wir schauen uns das Wetter für Vorarlberg an. Und ich habe mir wirklich vorgenommen, heute viel zu trinken, weil es wird hochsommerlich und heiß mit bis zu 33 Grad. Und die nächsten Tage wird es sogar noch ein Stück heißer. Morgen Freitag und dann am Wochenende erwarten wir bis zu 34 Grad. Das ist der Radio Vorarlberg Verkehrsservice. 9.31 Uhr. Sie kommen gut voran. Wenn Sie was entdecken, bitte gleich durchgeben an die 0800 20 4000.
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0: Ja, an so einem sonnigen Tag, da kommt Elton John in Schwitzen, nicht wegen der Hitze, sondern wegen der Qual der Wahl. Er soll bis zu 250.000 Sonnenbrillen zu Hause haben. Ja. Bei mir ist ein bisschen überschaubar. Eine aus dem Mallorca-Urlaub. 20 Euro, sitzt ein bisschen schief, aber sie macht ihren Job. Wesentlich stilsicher, Elton John, auch musikalisch. Den hören wir jetzt mit einer seiner größten Hits, I Don't Wanna Go On With You Like That. Schönen Donnerstag.

Sign Your Name, Terence Trent D'Arby, klatscht ab mit einer Disco Queen, die plötzlich die Gitarre auspackt. Jetzt am Start Donna Summer mit Hard Stuff, einer der ersten Disco-Hits mit einem ganz großen Gitarrensolo. 1979 war das noch neu. Dafür hat sie dann überraschend auch einen Grammy bekommen in der Kategorie Best Female Rock Vocal Performance. Also, jetzt am Start Hard Stuff, eine Disco-Kugel mit Lederjacke.

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1: Im Nachrichtenstudio ist Konstantin Hahn. Der Staat muss sparen und das trifft auch die ÖBB. Im Zuge des geschnürten Sparbudgets der Bundesregierung ist der Rahmenplan der ÖBB zusammengekürzt worden. Dadurch will das Verkehrsministerium in den nächsten beiden Jahren 500 Millionen Euro einsparen. Claudia Peintner-Schmidt berichtet.
2: In Tirol ist man erleichtert. Der für den Güterverkehr wichtige Nordzulauf zum Brenner Basistunnel wird nun doch wie geplant gebaut. Um 2 Jahre verschoben wird dafür der Bau der Flughafenspange in Niederösterreich zwischen Schwechat und Bruck an der Leiter. Ebenso der Ausbau der Weststrecke zwischen Köstendorf und Salzburg. Später kommt auch der Schienenausbau auf der Bürnstrecke zwischen Nettingsdorf und Rohrbartal. Für Passagiere ändert sich durch die Bauverschiebungen auf den ersten Blick wenig. Allerdings ist die Schieneninfrastruktur in Österreich teils veraltet. Manche Strecken sind überlastet, weshalb es für Fahrgäste weiter zu Verspätungen kommen kann. Positiv ist, der Fahrplan oder der Kauf neuer Züge ist vom Sparpaket nicht betroffen. In Summe investieren die ÖBB in den nächsten 6 Jahren rund 19,5 Milliarden Euro in die heimische Bahninfrastruktur.
1: US-Präsident Trump schließt eine Wiedereinführung von Sanktionen gegen Russland nicht aus. Er habe sicherstellen wollen, dass der Ölpreis so niedrig wie möglich bleibe, sagt Trump am Rande des G7-Gipfels in Frankreich. Die Ausnahmegenehmigung von Sanktionen auf russisches Öl, das über den Seeweg transportiert wird, ist um Mitternacht ausgelaufen. Heute könnte die Vorentscheidung über den nächsten britischen Premierminister fallen. Andy Burnham, der Bürgermeister von Manchester, kämpft um einen Parlamentssitz. Den muss er gewinnen, um Keir Starmer bei einer Kampfabstimmung herauszufordern. Aus Großbritannien Jörg Winter.
3: 76.000 Wahlberechtigte, in einem regionalen Wahlkreis entscheiden, wer 70 Millionen regieren soll. Ungewöhnlich, aber schnell erklärt. Andy Burnham, der Bürgermeister von Manchester, will den Job von Premierminister Keir Starmer. Dazu braucht er laut Regularien zuerst einen Parlamentssitz. Den will er heute bei der Nachwahl in Makerfield, einem Vorort von Manchester, ergattern und dann Keir Starmer bei einer Kampfabstimmung herausfordern. Wer bei dieser Nachwahl für mich stimmt, stimmt für den Wandel und Veränderung bei Labour, sagt Andy Burnham. Der ist bei der Parteibasis beliebt. Eine Kampfabstimmung gegen Starmer dürfte er locker gewinnen. Der Premierminister gilt seit Monaten nach einer Serie an Pannen und Fehlentscheidungen als angeschlagen. Über sein politisches Ende wird ebenso lange spekuliert. Jetzt könnte es wirklich kommen.
1: Der US-Tech-Konzern Apple will die Preise erhöhen. Als Grund nennt Apple-Chef Tim Cook den groß angelegten Bau von Rechenzentren für künstliche Intelligenz. Dadurch würden die Preise für Speicherchips in die Höhe schießen. Wann, wie stark und für welche Produkte die Preise erhöht werden sollen, sagt der Apple-Chef aber nicht. Das waren die Nachrichten mit Konstantin Hahn.
4: Wir schauen uns das Wetter an für Vorarlberg. Heute wirklich sehr hochsommerlich, sehr sonnig, sehr heiß bis zu 33 Grad. 26 sind schon in Bludenz und in Feldkirch, 25 in Dornbirn. Morgen dann am Freitag und dann auch am Wochenende wird es sogar noch ein Stück heißer, bis zu 34 Grad.

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0: Sommerhits werden vom Englischen ins Deutsche übersetzt. Sie sollen erkennen, welche wir denn suchen.
2: Derjenige, der mich zum Weinen gebracht hat, ging eines Tages weinend weg. Er wird weinen, wenn er sich eines Tages an eine Liebe erinnert, die er nicht beachtet hat.
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3: Vielen, vielen Dank und wir wünschen dem ganzen Ländle einen schönen, feinen, sonnigen Tag.

0: Schönen Donnerstagvormittag bei Radio Vorarlberg. Es ist 10.30 Uhr, Zeit für die Radio Vorarlberg Nachrichten.
1: Mit Thomas Haschberger. Die Stadt Dornbirn muss für den gestoppten Neubau der Volksschule Dornbirn-Vorach 2,9 Millionen Euro an Planungskosten zahlen. Die Summe kann laut Wirtschaftspresseagentur aber noch um 600.000 Euro steigen. Darüber verhandelt gerade die Stadt mit dem Generalplaner Bernardo Bader. Das Projekt wurde gestoppt, weil die Baukosten zu hoch sind. Die Zahl der Privatinsolvenzen ist in Vorarlberg leicht gestiegen. 237 Personen haben im ersten Halbjahr Konkurs angemeldet. Das sind um 4% mehr als im Vergleichszeitraum des Vorjahres. Vorarlberg liegt damit leicht über dem Österreich-Durchschnitt von knapp 2%, heißt es vom Kreditschutzverband. Und in Feldkirch-Altenstadt ist vergangene Nacht eine Tankstelle überfallen worden. Der maskierte Täter hat kurz vor 23 Uhr die Tankstelle in der Königshofstraße betreten und die Angestellte mit einem Messer bedroht. Sie hat ihm das Geld aus der Kasse gegeben, dann ist der Mann geflüchtet. Die Polizei bittet um Hinweise.
0: Wir schauen uns jetzt das Wetter für Vorarlberg an. Da wird es sehr heiß in Vorarlberg, hochsommerlich. Bis zu 33 Grad gehen sich aus. Und wenn Sie denken, da geht nicht noch mehr, doch, es geht noch mehr. Übermorgen am Freitag und dann auch am Wochenende erwarten wir bis zu 34 Grad. Es wird also heiß. Das ist der Radio Vorarlberg Verkehrsservice. 10.31 Uhr, der Asphalt, der heizt sich auf. Aber Sie kommen überall gut voran, wenn Sie was entdecken. Bitte durchgeben an die 0800 20 4000.
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0: Der nächste Song klingt so ein bisschen nach romantischem Sommerabend, hat Stil, ein bisschen Saxophon und dann noch die Coolness. Hier ist der Sade mit Smooth Operator.

0: Schönen Vormittag hier bei Radio Vorarlberg. Heute am Abend sind wieder die Radler ohne Klingel unterwegs. Also die Rennradler. Ich zähle mich auch dazu und freue mich auf das Pfändach-Rennen heute. 600 Höhenmeter gibt es zu bewältigen bei über 30 Grad. Das ist schon was. Cornelius Kreusing von der Equipe Hondo. Wie schwer wird denn das heute?
1: Ja, also wenn man jetzt ein absoluter Nicht-Radfahrer ist, dann muss man sich schon zitnehmen. Schon sehr fordernd, muss man sagen.
0: Aber jeder, der so ein bisschen Fahrrad fährt, der könnte da wahrscheinlich mitfahren, oder?
1: Jeder, der ein bisschen Fahrrad fährt, kann da mitmachen. Also wir haben da auch kein sportliches Ultra-Ziel. Das ist für alle, auch für Kinder.
0: Cornelius, ich habe aber trotzdem so ein bisschen das Gefühl, der Spaß steht bei euch da bei dem Pfänder-Rennen einfach so ein bisschen im Vordergrund. Eher jetzt nicht das wahnsinnig Sportliche, oder?
1: Also natürlich, wir versuchen da, dass alle eine Gaude haben, oder wir sind da sehr schlank organisiert. Ja, soll einfach jeder einen Spaß haben, das ist steht im Vordergrund.
0: An der Stelle auch nochmal danke, weil ich glaube, es ist wahnsinnig kompliziert, so ein Radrennen in Vorarlberg zum organisieren. Es gibt doch ganz wenige. Finde ich super, dass du das gemacht hast.
1: Ja, gerne, gerne.
0: Ja, also die Pfänderstraße darauf, die wird gesperrt sein in der Zeit ab 17.30 Uhr. Das Pfänderrennen, das startet um 18 Uhr. Dann wird in Lochau gekurbelt, gebissen und oben dann hoffentlich gelächelt.

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2: Im Nachrichtenstudio ist Konstantin Hahn. Die geplanten Zusammenlegungen von Bezirksgerichten stoßen in mehreren Bundesländern auf Widerstand. Länder- und Gemeindevertreter, aber auch Richterinnen und Richter warnen vor Nachteilen. Annabella Mini berichtet.
3: Kritik kommt unter anderem aus Kärnten. SPÖ-Landeshauptmann Daniel Fellner richtet seiner Parteikollegin Justizministerin Anna Sporrer eine klare Botschaft aus.
4: Ich erwarte mir konkret, dass wir in die Pläne eingeweiht werden. Wenn es jetzt darum geht, ein Bezirksgericht in Hermagor plötzlich zu schließen und ich das aus der Zeitung erfahre, dann ist das inakzeptabel.
3: Auch in der Steiermark warnt FPÖ-Landeshauptmann Mario Kunasek vor negativen Folgen einer Zusammenlegung von Bezirksgerichten. Auch mehrere Standorte in Tirol sind betroffen. Dort werden bereits Bürgerinitiativen vorbereitet. Kritik kommt auch aus der Justiz selbst. Der Präsident der Richtervereinigung, Gernot Kandut, sieht einen
5: gewissen Einsparungsbedarf, allerdings nur in der Verwaltung und nicht in der Rechtsprechungstätigkeit. Also für die Tätigkeit der Richterinnen und Richter hat das keine Auswirkungen. Es wird dennoch der Fehlbestand gleich bleiben.
3: Fix sei derzeit aber noch nichts. Betroffen wären in jedem Fall nicht das Personal, sondern ausschließlich die Standorte der Bezirksgerichte.
2: Bei einem schweren ukrainischen Drohnenangriff auf Moskau ist eine Raffinerie in Brand geraten. Die Flugabwehr der russischen Hauptstadt habe rund 180 Drohnen abgefangen, teilt der Bürgermeister Moskaus mit. Auf im Internet geteilten Videos sind eine große Explosion und mehrere Brandherde zu sehen. Auch ein Wohnhaus und ein großer Gartenfachmarkt in Moskau wurden getroffen. Am EU-Gipfel in Brüssel diskutieren die Staats- und Regierungschefs ab heute darüber, wie man besser mit der Konkurrenz aus China umgeht. Es geht unter anderem darum, ob eine härtere Gangart nötig ist, um sich gegen unfaire Handelspraktiken Chinas zu wehren. Aus Brüssel, Verena Sophie Meyer.
6: Wie soll die EU mit China umgehen, der Weltmacht in Fernost, die mit ihrer Handelspolitik gerade die europäische Industrie bedroht? Produkte aus China überschwemmen den europäischen Markt zu Dumpingpreisen, weil sie in China subventioniert werden. Etwa Stahl, Elektroautos, Solarzellen und Windturbinen. Gleichzeitig ist Europa von chinesischen Rohstoffen wie seltenen Erden oder auch bei Wirkstoffen für Medikamenten abhängig. Einige Schutzmaßnahmen hat die EU schon ergriffen. Sie hebt etwa Zölle auf Elektroautos ein. Doch viele EU-Länder wollen noch eine härtere Gangart gegenüber China, mit nur wenigen Ausnahmen wie etwa Spanien. Auf höchster Ebene diskutieren die EU-Spitzen deshalb heute, wie sie die Abhängigkeiten von China reduzieren und die eigene Industrie künftig schützen wollen und ob es dazu weitere Maßnahmen braucht.
2: Der Schriftsteller Clemens Jesetz erhält heuer den großen österreichischen Staatspreis. Das ist die höchste künstlerische Auszeichnung der Republik. Sie ist mit 30.000 Euro dotiert. Kulturminister Babler würdigt Setz als eine der bedeutendsten Stimmen der österreichischen Gegenwartsliteratur. Der 43-jährige Autor wird neben seiner Auszeichnung auch Mitglied des österreichischen Kunstsenats. Das waren die Nachrichten mit Konstantin Hahn.
7: Und wir schauen uns das hochsommerliche Wetter für Vorarlberg an. Heute sehr sonnig, sehr heiß, bis zu 33 Grad gehen sie aus. Morgen Freitag, dann am Wochenende, bleibt es sonnig und sehr heiß mit bis zu 34 Grad. Also der Sommer legt sogar nochmal eine Schüffele noch. Das ist der Radio Vorarlberg Verkehrsservice. Um 11.30 Uhr kommen gut voran, wenn Sie was entdecken. Stauunfall, Blitzer, bitte durchgeben an die 0800 20 4000.
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7: Mit mehr Abwechslung, Luis Capaldi, Someone You Loved. Hören wir gleich nach den Traveling Wilburys mit The End of the Line, davor ein Kult 80er von Alison Moyet, Invisible.

0: Luis Capaldi, wunderbarer Song, Someone You Loved. Hier bei Radio Vorarlberg, heute mit wunderbaren Menschen bei mir im Radio Vorarlberg Studio. Die Lebenshilfe in Dornbirn ist da. Flora, wie gefällt es dir denn?
1: Ja. Gut. Was gefällt dir da besonders gut?
2: Viel,
1: ja. Super. Und wie wird die Stimmung jetzt dahinter sein, wenn wir Madonna spielen mit Holiday?
2: Ja!
0: Da würde ich sagen, hauen wir das doch gleich rein.
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0: Schönen Donnerstagvormittag hier bei Radio Vorarlberg. Es ist 11.30 Uhr, Zeit für die Radio Vorarlberg Nachrichten.
1: Mit Thomas Haschberger. In Dornbirn ist heute früh kurz vor 4 Uhr ein Kater im Stadtteil Vorach mit einem Luftdruckgewehr angeschossen worden. Der Kater ist dadurch am Hals verletzt worden und musste von einem Tierarzt behandelt werden. Die Polizei ermittelt wegen mutmaßlicher Tierquälerei und bittet um Hinweise. Im Bodensee gibt es erste Anzeichen dafür, dass sich der Felchenbestand erholt. Für diese Fischart gilt ja derzeit ein Fangverbot. Das könnte aber aufgrund der aktuellen Entwicklungen Anfang 2027 gelockert werden. Die Bodensee-Anrainerstaaten entscheiden in einer Sitzung der bevollmächtigten Konferenz für die Bodenseefischerei, wie es weitergeht. Und die Zahl der Firmenpleiten in Vorarlberg ist im ersten Halbjahr deutlich angestiegen. In den ersten 6 Monaten des heurigen Jahres haben laut Kreditschutzverband von 1870 bereits 101 Unternehmen Insolvenz angemeldet. Im selben Zeitraum des Vorjahres waren es nur 73 Firmenpleiten, also ein Plus von über 38%.
0: Wir schauen uns das Wetter an für Vorarlberg für heute und die nächsten Tage. Und mein Tipp, reservieren Sie sich irgendwo in Ihrem Lieblingsfreibad schon mal so den besten Platz, am besten mit so einem Handtuch, denn es ist hochsommerlich und es bleibt auch die nächsten Tage so. Sehr sonnig heute, bis zu 33 Grad gehen sich aus, morgen Freitag und dann am Wochenende. Es bleibt sonnig und es wird noch heißer mit bis zu 34 Grad. Das ist der Radio Vorarlberg Verkehrsservice. 11.31 Uhr auf den Straßen kommen Sie gut voran, kann man gut vorstellen, rund um die Freibäder. Da gibt es wahrscheinlich eher relativ viel Stau. Wenn Sie was entdecken, Stau, Unfall, Blitzer, bitte durchgeben an die 0800 20 4000.
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0: Für uns am Klavier sitzt einer der besten und talentiertesten Klavierspieler aller Zeiten, Bruce Hornsby. Jetzt am Start mit Mandolin Rain.

0: feine Musik von Matt Simons, Catch and Release. Und gleich macht sich auch Whitney Houston auf den Weg, auf der Suche nach einem Tanzpartner. I wanna dance with somebody.
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6: Es wird noch heißer heute mit bis zu 32 Grad und viel Sonne.
7: Ich hätte gern, dass Sie mir jetzt den Titel von diesem Sommerhit, den wir auf Deutsch übersetzt haben, herzaubern.
8: Derjenige, der mich zum Weinen gebracht hat, ging eines Tages weinend weg.
9: Lambada.
7: 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Ja, ihr habt gewonnen, das stimmt.
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0: Die Jesuitenkirche bildet den Mittelpunkt des alten Universitätsviertels. Dieses ist nach der Hofburg das älteste und größte historische Ensemble Wiens. Anno 1384 kamen die ersten Studenten in die mittelalterliche Pfaffenstadt. Genau 500 Jahre später übersiedelte die Universität in ihr Haus an der Ringstraße. Die Jesuiten sind heute wie damals als Seelsorger an der alten Universitätskirche tätig. Diese war eine der ersten, die sie ihrem Ordensheiligen Ignatius von Loyola weihten. Um 1700 hat Andrea Pozzo den frühbarocken Bau auf das Prächtigste umgestaltet. Pozzo, der selbst Jesuit war, entwarf eine gemalte Kuppel und eine Reihe von Kapellen, die er mit monumentalen, gedrehten und glatten Säulen gliederte. Der Hochaltar mit dem Bild der Aufnahme Mariens in den Himmel geht ebenso auf ihn zurück wie die grandiose Lichtregie in diesem Sakralraum.
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2: Herzlich willkommen zum Mittagsjournal. Das sind die Themen. Viele Zugeständnisse an den Iran im Rahmenabkommen zum Frieden mit den USA und die ID Austria bekommt neue Funktionen. Im Studio Eva-Maria Fohn. Früher als erwartet haben die USA und der Iran gestern ihr Rahmenabkommen zur Beendigung des Krieges unterzeichnet. Laut Vermittler Pakistan ist das Abkommen mit sofortiger Wirkung in Kraft getreten. Teheran werde die Straße von Hormuz unverzüglich wieder öffnen. Im Gegenzug würden die USA die Seeblockade iranischer Häfen umgehend aufheben. ORF-Korrespondentin Rosa Leyen, der Iran dürfte sich in dem Abkommen in weiten Teilen durchgesetzt haben.
3: Ja, so sieht es aus. Sanktionserleichterungen und Finanzhilfen für den Iran soll es geben. Außerdem die Aufhebung der US-Seeblockade, Genehmigungen für den Ölexport sowie einen Fonds, der mit 300 Milliarden Dollar im Iran investieren soll. All das ist wirtschaftlich ein großer Erfolg. Außerdem gibt es keine Klauseln zu einem Regimewechsel, zu inneren Reformen oder einer Einmischung in die politische Führung. Und die Macht bleibt erhalten. Die USA haben Truppenabzüge in der Region in Aussicht gestellt und der Iran behält gemeinsam mit dem Oman Mitspracherecht in der Straße von Hormuz.
2: Wie wird das Abkommen im Iran aufgenommen?
3: Mit gemischten Gefühlen. Es gibt die Hardliner, die von einem Pakt mit dem Teufel sprechen und die USA meinen. Es gibt vor allem Geschäftsleute und Unternehmer, aber auch ganz normale Arbeiter und Angestellte oder auch Arbeitslose, die sich große wirtschaftliche Erleichterungen versprechen. Aber sehr viele Menschen wollen sich nicht zu früh freuen. Es gibt noch zu viele Unbekannte und zu viele potenzielle Störfaktoren, wenn wir etwa an die Situation zwischen der Hezbollah im Libanon und Israel denken.
2: Nach Österreich jetzt. Die Bürgerservice-App ID Austria hat neue Funktionen bekommen. So soll es ab Ende Juli einen KI-basierten Chatbot geben, dem man Fragen stellen kann. Heißen soll er Ida. Außerdem ist es nun möglich, die ID Austria mit einer Vollmacht vertretungsweise für andere Personen zu nutzen. Maximilian Biegler berichtet.
4: Die ID Austria. Mit der App kann man Behördenwege bequem online erledigen. Ab sofort ist es auch möglich, dass in Vertretung für andere zu machen. Voraussetzung ist, dass beide die ID Austria haben. Staatssekretär Alexander Bröll von der ÖVP.
5: Der Nutzervorteil für die Bürgerinnen und Bürger ist sehr, sehr klar, nämlich Erleichterung bei den digitalen Verwaltungswegen für Familien, für Angehörige, aber auch für Unternehmen.
4: Neu ist auch, dass es ab Ende Juli einen KI-basierten Chatbot geben soll, namens Ida.
5: Man kann ihm die diversesten Fragen wie zum Beispiel, ich habe mein Passwort, meinen Benutzernamen in der ID Austria vergessen. Der Chatbot gibt Auskunft über die nötigen Schritte, die zu setzen sind, um das Problem zu lösen.
4: Eine weitere Neuigkeit ist, dass die digitale Ausweisplattform e-Ausweise nun direkt vom

0: Langfristig können Betroffene aber mit gezielter Ernährung Allergiesymptome besser in den Griff bekommen. Christine Linduska berichtet.
1: Für Heuschnupfengeplagte beginnt die Allergiesaison jetzt so richtig. An heißen und schwülen Sommertagen steigt die Belastung durch Gräserpollen, die das Entzündungsgeschehen im Körper anheizen und allergische Symptome verstärken. Dagegen helfen nicht nur Medikamente, auch die Ernährung spielt eine wesentliche Rolle, sagt Isabella Pali von der Med-Uni Wien.
2: Wir haben hier Lebensmittel, die einerseits zum Beispiel das Darmmikrobiom positiv beeinflussen können, die aber auch direkt auf die Immunzellen wirken können, die auch direkt auf die Ausschüttung von Entzündungsmediatoren wirken können.
1: Dazu zählen etwa Äpfel, Beeren, grüne Blattgemüse und fetter Fisch. Allergiker sollten auch auf ihren Vitamin-D-Spiegel achten, jedoch Zucker möglichst vermeiden.
0: Das war das Mittagsjournal mit Eva-Maria Fuhn.
3: Also mein favorisiertes Lebensmittel heute wird definitiv Wasser sein. Davon werde ich ganz viel trinken. Es ist heute sehr hochsommerlich, sonnig, bis zu 33 Grad gehen sich aus. Morgen am Freitag und am Wochenende wird sogar noch ein Stück heißer mit bis zu 34 Grad. Irgendwie kaum vorstellbar. Das ist der Radio Vorarlberg Verkehrsservice. Um 12.06 Uhr, Sie kommen gut voran. Wenn Sie unterwegs sind und was sehen, bitte gleich durchgeben an die 0800 20 4000.
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3: Einem der schönsten Hits aller Zeiten. Hier ist Europe mit The Final Countdown. 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
1: Am Donnerstag mit diesen Themen. Aussagen von Donald Trump haben die Spritpreise in Vorarlberg wieder sinken lassen. Wie viel billiger Diesel und Benzin noch werden können, hören Sie gleich. Und die Justizministerin will ein Bezirksgericht in Vorarlberg schließen. Kritik an der Kommunikation kommt jetzt von Landeshauptmann Markus Wallner. Ich bin Thomas Giesinger. Einen schönen Donnerstagmittag. Um die 1,78 Euro kostet heute Mittag ein Liter Diesel im Schnitt an den Vorarlberger Tankstellen. Das ist teilweise um mehr als 50 Cent billiger als noch Ende März, Anfang April. Die USA und der Iran verhandeln ja ein Abkommen über die Beilegung des Krieges. Und dann soll laut US-Präsident Donald Trump die Straße von Hormuz wieder geöffnet werden. Diese Ankündigung allein hat gereicht, dass die Spritpreise in Vorarlberg in den letzten Tagen stark gesunken sind, Martina Huber.
2: Die Börse reagiert schnell. Mit Beginn des Krieges zwischen den USA und dem Iran sind die Preise für Öl an der Börse regelrecht in die Höhe geschnellt. Jetzt sinken sie. Für Kunden und Ölhändler wie Peter Aberer aus Höchst ein erfreulicher Trend.
3: Ja, man sieht da natürlich schon, dass auch bei Entspannung eine deutliche Entspannung auch an den Börsen passiert. Vielleicht nicht ganz so schnell, wie es nach oben schießt, weil dort natürlich die Nervosität immer viel stärker ist. Aber wir sehen eine deutliche Reduzierung des Preises an den Rohölbörsen mit der Ankündigung in den letzten paar Tagen.
2: Die ganze Entspannung ist noch nicht an der Zapfsäule angekommen, sagt Aberer. Das heißt übersetzt, ein paar Cent dürfte der Litersprit noch billiger werden. Prognosen sind bei Börsen aber immer schwierig.
3: Also in den nächsten Wochen ist es schwierig. Das hängt jetzt davon ab, wie die nächsten Tage natürlich weiterlaufen. Aber wir gehen davon aus, dass wir in den Herbst, in den Winter hinein, vielleicht im Frühjahr dann wieder eine Normalität haben, wie es vor dem Krieg dann auch ausgeschaut hat.
2: Kundinnen und Kunden werfen den Konzernen und Tankstellen immer wieder vor, dass sie schnell im Preise erhöhen sind. Beruhigt sich die Lage, wird der Treibstoff nur verhalten günstiger. Stimmt so nicht, sagt der Sprecher der Vorarlberger Energiehändler Peter Aberer.
3: Nein, das ist ein subjektives Gefühl, meiner Meinung nach. Es ist natürlich so, dass die Börsen sehr schnell nach oben reagieren. Nervosität ist, wenn etwas passiert auf der Welt, extrem und verursacht natürlich schnelle Börsenanstiege. Trotzdem ist es so, dass genauso schnell auch der Preis an den Zapfsäulen wieder fällt, wie er dann auch gestiegen ist.
2: Steigen, weiter steigen und dann wieder fallen. Das haben Börsenpreise eben an sich.
1: Das Justizministerium will insgesamt 16 kleinere Bezirksgerichte in ganz Österreich schließen und in größere Standorte integrieren. In Vorarlberg droht laut Justizressort einem Standort das aus. Hier scheint wohl das Gericht in Bezau betroffen zu sein. Statt in Wohnortnähe im Bregenzer Wald müsste man dann etwa für Grundbuchsangelegenheiten ans Bezirksgericht Bregenz oder sogar nach Dornbirn. Landeshauptmann Markus Wallner hat von den Plänen aus den Medien erfahren. Er fordert jetzt genauere Informationen von Justizministerin Anna Sporer.
4: Das Bezirksgericht in Bezau ist sehr wertvoll. Das Gebäude dort ist ausfinanziert, es hat eine hohe Qualität. Wenn jetzt neue Reformvorschläge kommen, dann müssen die zuerst schon mal auf den Tisch gelegt werden. Was ich gar nicht schätze, ist in dem Zusammenhang über die Medien auszurichten, was man bei uns gerne hätte oder nicht hätte. Das müssen wir uns schon sehr genau anschauen, bevor wir uns da eine gültige Meinung bilden. Also da gibt es keine Zu- oder Absage über die Medien, sondern es gibt nur eine Verhandlung mit den Ländern und dann auch ein Endergebnis.
1: Im Justizministerium heißt es, dass die Verhandlungen erst am Anfang stehen. Alle Betroffenen würden eng in den weiteren Prozess eingebunden werden. Vorarlberg will bis zum Jahr 2030 energieautonom sein. Das hat der Landtag 2009, also vor 17 Jahren, beschlossen. Die Treibhausgase sollen halbiert werden, der Anteil der erneuerbaren Energien soll um 50% wachsen und der Stromverbrauch soll ausschließlich durch heimische Produktion gedeckt werden. Bei einigen dieser ambitionierten Ziele ist man auf einem guten Weg, bei anderen nicht so. Moritz Moser, es bleiben noch 4 Jahre.
5: Vorarlberg verfehlt seine Energiesparziele derzeit nur um 1%. Das zeigt der Zwischenbericht des Landes zur Strategie Energieautonomie Plus. In den kommenden Jahren muss der Energieverbrauch allerdings noch um 18% reduziert werden, wenn man die ambitionierten Ziele für das Jahr 2030 erreichen möchte. Vor allem beim Verkehr hinken die Zahlen noch deutlich hinter den Plänen nach. Da fehlen für das Energiesparziel noch 38%. Schlecht schaut es auch bei den Treibhausgasen aus. Dort hat man zwar seit 2005 ein Viertel der Emissionen eingespart, die Ziele für 2030 sind aber realistisch kaum noch zu erreichen. Da war eine Reduktion um die Hälfte angedacht. Sorgenkind ist auch hier der Verkehr und damit der Tanktourismus, der die CO2-Bilanz verhagelt. Der Energieexport durch deutsche oder Schweizer Autofahrer liegt mehr als 400% über Plan. Dafür gibt es gute Nachrichten beim Strommarkt. Da ist Vorarlberg voll auf Kurs. Zuletzt ist schon fast der gesamte verbrauchte Strom im Land produziert worden.
1: Nach dem Überfall auf eine Tankstelle in Velke-Haltenstadt fehlt vom Täter weiterhin jede Spur. Die Polizei ermittelt noch. Dabei wird auch das Videomaterial der Überwachungskamera ausgewertet. Der maskierte Täter hat gestern kurz vor 23 Uhr die Angestellte mit einem Messer bedroht und Geld von ihr gefordert. Anschließend ist er geflüchtet. Der Täter ist etwa 17 bis 25 Jahre alt und war schwarz gekleidet. Nur die Schuhe waren weiß.
0: Wir schauen uns jetzt das Wetter für Vorarlberg an und da rollt eine Hitzewelle auf uns zu. Alexander Radlherr aus der Geosphere hat die genauen Wetteraussichten für uns.
6: Mahlzeit. Auch durch die zweite Tageshälfte geht es mit ganz viel Sonnenschein und dabei ist es vielerorts schon heiß. Das Ganze bei zwischen 29 und 34 Grad. Auch morgen Freitag wird es mit viel Sonne schwül heiß und am Nachmittag entwickeln sich ausgehend vom Bergland vermehrt Hitzegewitter. Abends können diese auch auf das Rheintal und den Bodensee übergreifen. Heiß, aber wieder stabiler mit viel Sonnenschein schaut es dann am Samstag aus. Und dieses Hochsommerwetter mit einer veritablen Hitzewelle setzt sich bis auf Weiteres fort.
0: Wir begleiten Sie auf der Straße. Das ist der Radio Vorarlberg Verkehrsservice um 12.36 Uhr. Eine Meldung habe ich für St. Anton L188 bei einer Baustelle da circa beim Bauhof, beim Bahnhof, pardon. In beiden Richtungen gibt es hier Stau. Planen Sie circa 10 Minuten mehr ein. Danke vielmals am Hans Tinkhauser fürs Durchgeben. Wenn Sie auch Infos haben, durchgeben bitte eben an die 0800 20 4000.
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0: Ich sag Mahlzeit. Und Lionel Richie sagt,
9: Hello.
0: Einer seiner größten Hits, Hello, aus den 80ern. Hören wir jetzt, haben Sie es fein, Mahlzeit.

0: 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Wir dürfen heute Geburtstag feiern und zwar mit der Stadt Dornbirn. Die wird 125 Jahre. Und eigentlich kaum zu glauben, oder? 1901, da lebten noch 12.000 Menschen in Dornbirn. Heute sind es fast 54.000. Früher waren es hauptsächlich Bauern. Heute sind die Bevölkerung ja sehr vielfältig. Ja. Man kann auch sagen, Dornbirn ist ein Wirtschaftszentrum. Und die Zeiten waren nicht immer so rosig. Dornbirn hat auch gelitten, ging auch durch schwere Zeiten, hat sich wieder aufgerappelt. Werner Matt, Leiter des Stadtarchivs.
1: Als beginnend in den 1980er Jahren die Textilindustrie aus Dornbirn endlich verschwunden ist fast, da hat eine große Transformation stattgefunden. Wir hatten zum Teil in den großen Industriekomplexen mehr Stellen, mehr Arbeitende als zuvor. Da hat Dornbirn bewiesen, dass eben diese Mischung aus Unternehmergeist, Aufgreifen von Möglichkeiten und auch ein bisschen in die Zukunft investieren ein sehr guter Weg ist, um diese Herausforderungen der Zeit zu bewältigen.
0: Ja, noch heute steht man vor Herausforderungen, oder? Geldnot und Digitalisierung. Also was braucht Dornbirn zum 125. Geburtstag? Darüber sprechen wir heute bei Neues bei Neustädter in 15 Minuten.

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1: Im Studio Eva-Maria Fuhn. Nur einen Tag nach dem G7-Treffen im französischen Evian kommen die Staats- und Regierungschefs der EU zu einem Gipfeltreffen in Brüssel zusammen. Viele Themen stehen heute an. Der Krieg in der Ukraine, der EU-Haushalt ab 2028 und das Verhältnis zu China. Robert Zickmund in Brüssel. Welche Überschriften trägt denn der heutige Gipfel?
2: Ja, Überschriften ist eigentlich der richtige Begriff, denn weitreichende Beschlüsse in den gemeinsamen Schlussfolgerungen am Ende des Gipfels werden eine Mega-Überraschung. Zu späterer Stunde will man beim Abendessen über wirtschaftliche Schieflagen reden und alle wissen, da kann es natürlich nur um China gehen. Das europäische Handelsdefizit mit China ist gewaltig und die Staats- und Regierungschefs suchen Wege zu finden, dies zu korrigieren. Und auch die Ukraine hat wieder Momentum, seit in Ungarn Madja statt Orban regiert.
1: Kommen wir noch zu einem anderen Schauplatz, ebenfalls in Brüssel. Das NATO-Hauptquartier hat Besuch des streitbaren US-Kriegsministers Hexet bekommen.
2: Ja, und Hexet hat dabei ziemlich das alte Teile- und Herrscherspiel gespielt. Sprich, manche NATO-Länder sind die Braven, aber andere Alliierte, die kritisieren das scharf, weil diese zu wenig fürs Militär ausgeben oder keine hilfreiche Haltung aus US-Sicht zum Irankrieg hätten. Hexet wird da wohl vor allem Länder wie Spanien mit seiner sozialdemokratischen Regierung meinen. Für die US-Truppen in Europa kündigt Hexet nun eine 6-monatige Untersuchung an und vermutlich wohl auch bald wieder Truppenabzüge.
1: Bei einem ukrainischen Drohnenangriff auf Moskau ist eine der größten Ölraffinerien Russlands in Brand geraten. Dichte Rauchwolken stiegen auf, alle großen Flughäfen der Stadt waren vorübergehend gesperrt. Nach russischen Angaben wurden rund 180 Drohnen abgefangen. Die Ukraine bezeichnet den Angriff als Reaktion auf russische Attacken gegen ukrainische Städte. Der Doppelschlag von Stürmer Erling Haaland beim WM-Spiel gegen den Irak hat Norwegen im wahrsten Sinne des Wortes erbeben lassen. Das norwegische seismologische Institut NORSA teilte mit, in der Nacht zum Mittwoch habe die Erdbebenwarte in Bergen Signale registriert, die mit der Begeisterung der Fußballfans zusammenhingen. Mehr von Cornelia Krebs.
3: Wenn viele Menschen gleichzeitig auf starke Momente bei Sportereignissen oder auch Stadionkonzerten reagieren, kann die Gesamtheit ihrer Bewegungen Erdschwingungen auslösen, die von den hochsensiblen Seismographen erfasst werden, heißt es aus dem Seismologischen Institut NORSA. Die deutlichsten Ausschläge seien zum Zeitpunkt der 2 Tore Erling Haalands verzeichnet worden, die lebhaften Jubel unter den norwegischen Fans ausgelöst haben. Der Stürmer hatte die Tore in der 29. und 43. Minute erzielt. In ganz Norwegen versammelten sich in der Nacht Fans an öffentlichen Orten, um das Auftaktspiel gegen den Irak zu verfolgen, das Haalands Mannschaft 4:1 gewann. Es ist das erste Mal seit 28 Jahren, dass Norwegen wieder an einer Fußball-Weltmeisterschaft teilnimmt.
1: Das waren die Nachrichten mit Eva-Maria Fuhn.
0: Das Radio Vorarlberg Wetter.
4: Das Wetter ist schnell erklärt und erzählt. Sonnig und heiß, mindestens noch bis Anfang kommender Woche. Die Gewittergefahr steigt am Samstag, Sonntag bis 34, 35 Grad zu erwarten. 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Keine Störungen, alles läuft frei. Wenn Ihnen etwas auffällt, 0800 20 4000.
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4: Unser Thema heute, 125 Jahre Stadt Dornbirn. Und damit herzlich willkommen zu Neues bei Neustädter. 1901 hatte Dornbirn 12.000 Einwohner. Bauernfamilien prägten damals die Stadt. Aber
5: durch die Nutzung moderner Technologien, damals Elektrizität, aber auch durch Konflikte der Fabrikanten mit den Gewerkschaften, da wurde schon viel für die Zukunft in die Wiege gelegt.
4: In 125 Jahren passiert natürlich sehr viel. Zwei große Kriege, Wiederaufbau, Niedergang der Textilindustrie und Neuorientierung.
6: Insbesondere die Schaffung der Fußgängerzone war ein entscheidender Wendepunkt für den Marktplatz Dornbirn, dass wir zu dieser Wirtschaftszentrale im Rheintal geworden sind.
4: Und auch heute geht es um neue Wege, neue Geschäftsfelder und vielleicht alte Tugenden.
7: Also ich vermisse manchmal diesen Spirit der Gründerväter. Wir sollten uns mehr trauen und mehr Mut haben. Heute hören wir oft gleich, was nicht geht.
4: Menschen aus knapp 130 Ländern leben mittlerweile in Dornbirn.
6: Das ist eine gute Entwicklung, auch dass viele Nationen hier sind. Und wir dürfen auf keinen Fall zulassen, dass einige wenige dieses gedeihliche Miteinander in Dornbirn in Gefahr bringen.
8: 125 Jahre Stadt Dornbirn, Rückblick und Ausblick, das ist unser Thema heute. Meine Frage an Sie, liebe Hörerinnen und Hörer, was gefällt Ihnen an Dornbirn, was stört Sie und was braucht die Stadt?
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0: Neues bei Neustadt heute mit Irina Basch am Telefon. Christoph Holzer, Abwicklung, Bernhard Dorgele. Produktion, dieses Wochenende ist Dornbirn in Feierlaune. 125 Jahre Stadterhebung werden gefeiert. Ein großes Stadtfest wird es geben, dazu dann am Ende der Sendung noch genaueres. Wir wollen in dieser Sendung zurückschauen, welche Ereignisse prägten die Stadt und wirken auch durchaus heute noch nach. Wie hat es Dornbirn geschafft, immer wieder auf die Beine zu kommen, fragen wir. Heute jetzt, wo liegen die Schwierigkeiten der Zukunft? Was gefällt Ihnen, werte Hörerinnen und Hörer, was gefällt Ihnen nicht in Dornbirn? Wenn Sie hier wohnen, wenn Sie hier arbeiten oder wenn Sie einfach nur Gäste sind oder Kunden der vielen, vielen Geschäfte. Bei mir im Studio sind Markus Fessler, Bürgermeister, grüß Gott.
1: Hallo.
0: Und Werner Matt, Leiter vom Stadtarchiv.
1: Hallo. Hallo.
0: Markus Fessler, Dornbirn ist das Geburtstagskind. Ist es ein fröhliches, ein gesundes, auch finanziell gesundes Geburtstagskind?
1: Es ist finanziell ein gesundes Geburtstagskind, aber wir werden natürlich auch in die Zukunft darauf schauen, dass es weiterhin gesund bleibt und noch gesunder wird.
0: Wir werden dann ja über diese Herausforderungen der nächsten 10 bis 15 Jahre diskutieren. Werner Matt, nehmen Sie uns zurück ins Jahr 1901, noch Donaumonarchie, der Kaiserherzogie, also bitte gute alte Zeit oder vielleicht nicht so gut, aber alt auf jeden Fall. Was war in Dornbirn damals?
2: Dornbirn hat damals über einen relativ großen Lokalstolz verfügt. Es war die größte Markgemeinde dieses riesigen Staatengebildes Österreich-Ungarn und das hieß schon etwas. Und es war eine industriöse Markgemeinde. Das heißt, die Industrie hat einen ganz großen Teil umfasst von Dornbirn. Auch arbeitskräftemäßig, wir hatten 2500 Arbeitsplätze in Dornbirn nur in der Textilindustrie.
0: Damals schon.
2: Bei 12.000 Einwohnern, das zeigt schon das Verhältnis. Und mit dieser Industrialisierung, mit den Industriellen, die auswärts gegangen sind, um zu studieren, kam auch technologischer Fortschritt. Straßenbahn, Gaswerk und diese alle Dinge, die benutzt wurden, um von Dornbirn in der Außenwirkung sich von den anderen, in Anführungszeichen, alten Städten abzuheben.
0: Aha. Und haben wir schon immer schon etwas Besseres gesehen?
2: Sie haben sich einmal so gut verkauft. Ja.
0: Hat sich mal so gefühlt. Okay. Gut. Markus Fessler, ich habe vorhin schon gesagt, ich bin froh, dass der Werner Matt gekommen ist, weil ich bin ein Fan davon, in die Vergangenheit zu schauen und daraus zu lernen. Genau von diesem Dornbirn 1901 und dieser Ausrichtung schon, die bis heute eigentlich irgendwie wirkt, was lernen Sie davon? Schauen Sie auch in die Vergangenheit?
1: Ich schaue in die Vergangenheit, ich beobachte die Stadt

0: Geschichte immer wieder sehr, sehr gerne und denke mir dann, was haben meine Vorgängerinnen und Vorgänger beziehungsweise auch die anderen Stadträte dabei gedacht, wenn es gewisse Entwicklungen gibt. Und ich muss schon eines sagen, Dornbirn war aus meiner Sicht auf der einen Seite sehr konservativ, aber auf der anderen Seite auch sehr liberal. Das ist eine für mich sehr spannende Mischung. Dornbirn hat die ersten großen Mobilitätserrungenschaften erstellt, die EBDL zwischen Dornbirn und Lustenau. Wir hatten einmal eine Straßenbahn.
1: Wir hatten einmal eine Straßenbahn, das wäre ein schöner Buchtitel, nicht? Werner, oder?
2: Das stimmt, ja.
1: Ich habe versucht, auch natürlich die anderen Stadtvertretungsfraktionen einzubinden in diese Sendung, weil es schon wichtig ist und spannend ist, zu schauen, was die anderen Leute sagen. Alexander John von der ÖVP ist der Vizebürgermeister. Und ich habe auch alle gebeten, mir sozusagen wichtige Punkte in diesen 125 Jahren zu nennen, die wirklich die Stadt geprägt haben. Und Alexander John sieht eine ganz entscheidende Zäsur für Dornbirn.
3: Insbesondere die Schaffung der Fußgängerzone war ein entscheidender Wendepunkt für den Marktplatz Dornbirn. In Verbindung mit der Verlegung der Stadtstraße und mit der Schaffung der Tiefgarage, der Stadtgarage, war das eine Möglichkeit, dass wir zu dieser Wirtschaftszentrale, was Handel anbelangt, in der gesamten Dachregion im Rheintal geworden sind.
4: Das war damals ein politischer Kraftakt, sondersgleichen. Brauchen wir so Mut, auch heute noch, dass man sagt, jetzt machen wir mal wirklich, auch wenn es vielleicht unangenehm ist, Dinge anpacken?
3: Es ist ganz wichtig, dass man Visionen hat und diese Visionen umsetzt. Und es sind keine Visionen, wenn alle sofort dafür sind, sondern da braucht es auch den Widerstand, die Überzeugungskraft und den Einsatz, um dort auch wieder einen Schritt weiterzumachen.
1: Werner Matt, wie war das damals, als Bürgermeister Rudi Sohn diese Stadtstraße durchgezogen hat, auch gegen wirklich vehemente Widerstände? War das wirklich so eine Art Aufruhr?
2: Es gab wirklich große Unmutsäußerungen, natürlich vor allem bei den Stammtischen. Ich weiß noch genau, wie ein Herr mir, ich war damals schon im Amt, wie ein Herr mir erklärt hat, die Menschen würden nie über diesen Marktplatz gehen, das sei eine viel zu große Fläche, da würde auch, man würde keine Menschen hinbringen und das Ganze.
1: Das ist klärlich Rudi Sohn-Platte genannt.
2: Ganz genau. Ja. In der Sägaretsche wurde das durch den Kakao gezogen und es war ein großer Aufreger und wenn man sich das heute anschaut, dann sieht man, wie spannend das ist, diese Momentaufnahmen und wenn man etwas einen langen Atem hat, was sich in der Geschichte daraus entwickelt.
1: Mhm. Markus Fessler, Hand aufs Herz, wenn Sie jetzt damals Bürgermeister gewesen wären, hätten Sie sich getraut, das durchzuziehen?
0: Ich hätte einen Wahnsinnsrespekt vor dieser Entscheidung gehabt, aber es war ganz sicher eine der wichtigsten und richtigsten Entscheidungen, die Dornbirn, die der Bürgermeister Rudi Sohn damals getroffen hat. Die war wirklich richtig und wichtig.
1: Ist das auch, Werner, im Zusammenhang gestanden mit dem Niedergang der Textilindustrie, dass man sich einfach neu orientieren musste?
2: Nein, das stand im Zusammenhang mit alten Verkehrskonzepten, die seit Ende des Zweiten Weltkrieges schon da waren. Also die Nazis hatten schon eine Prachtstraße geplant, um zu marschieren und hatten entsprechende Grundstücke dann auch mit Bauverbot belegt. Und das hat dann in der Städteplanung, da geht es oft ein bisschen länger, immer wieder wurde dieses Thema dann angesprochen und deshalb mussten ja auch nur zwei Häuser geopfert werden für diese Riesenstraße quer durch Dornbirn, weil eben diese alten Pläne, diese alten Verbauungsgebote schon da waren.
1: Also man hat das Erbe der Nazis genutzt?
2: Ganz anders. Sie wollten eine Prachtstraße, wo 13 Menschen nebeneinander marschieren konnten.
1: Okay.
2: Die Stadtstraße wurde gemacht, um eben die Verkehrsentlastung des Marktplatzes für eine Fußgängerzone, die schon damit geplant war, zu nutzen und eine Parkgarage im Zentrum zu erbauen. Also ganz neue Voraussetzungen.
1: Gut. Es ist schon am Vormittag eine Frage reingekommen. Fragen Sie bitte den Bürgermeister, ob auch die braune Vergangenheit Dornbirns bei diesem Stadtfest zu Thema ist.
0: Die braune Vergangenheit wird natürlich auch aufgearbeitet oder wurde schon längst aufgearbeitet und ist natürlich irgendwo in einzelnen Punkten wird es sich widerspiegeln. Es ist wunderschön zu sehen, wenn ich denke, bei der Museumswiese, wie das wirklich schön abgebildet ist, was die Vergangenheit, die Erbstücke der Menschen waren. Mhm. Und auch dort sieht man solche Sachen ganz klar. Und es ist gut, wir arbeiten die Vergangenheit sehr gut und sehr offen auf.
1: Wie braun war die Vergangenheit, Werner Matt?
2: Ja, Dornbirn hat nicht zuletzt, das waren aber auch die Nationalsozialisten, die sich selbst den Ehrentitel Braunes Nest gegeben hatten. Dornbirn wollte Landeshauptstadt werden, weil sie sich als Zentrum dieser Anführungszeichen Bewegung fühlten. Also hier in Dornbirn war die Bewegung stark und sie hatte starke finanzielle Unterstützer.
1: Okay. Gut, noch einmal Alexander John am Ende dieses ersten Blocks. Es geht auch natürlich um die Zeit, als die Textilindustrie in den 80er Jahren den Bach runterging und Dornbirn auf einmal quasi nicht über Nacht, aber in sehr kurzer Zeit fast 3000 Arbeitslose in der Stadt hatte.
3: Da waren ja teilweise, wenn man sich die Geschichte anschaut, gab es ja von einem Schlag auf den anderen 2.000, 3.000 Arbeitslose, die in Dornbirn waren. Da hat man aber nachher nicht den Kopf vergraben, sondern ist wieder aufgestanden und hat sich viel verbreitert. Es gibt Startups und wenn man sich jetzt anschaut, dieses ganze Campus-Areal, wo man mit Privaten, mit dem Land und der Stadt zusammenarbeitet, da spürt man richtig, was für ein Zentrum der Energie und des Wirtschaftstreibens und der Kreativität dort entsteht. Wir müssen dort urbaner werden und offener werden und noch mehr in die Zukunft schauen.
4: Also Dornbirn wird noch städtischer?
3: Dornbirn wird definitiv noch städtischer, wenn man sich die Entwicklung der Bevölkerungssituation anschaut. Bei der Stadterhebung waren es um die 12.000, jetzt haben wir 53.000, 54.000 Einwohner. Ich war gestern vor der Tür habe mit einer Bürgerin gesprochen, die aus Luzern stammt und die gesagt hat, sie sucht eine Wohnung in Dornbirn, weil alle wollen nach Dornbirn.
1: Ja, salopp ausgedrückt, wird vom Bürgermeister will einen Ausbürgerungsverfahren an den Hals kriegen, die Frau. Aber Dornbirn muss städtischer werden, Herr Bürgermeister.
0: Dornbirn wird zwangsläufig städtischer. Allein nur, wenn Sie die Grundpreise in Dornbirn anschauen, dann wird Wohnen immer teurer. Wird wesentlich schwieriger auch umzusetzen. Das heißt, Dornbirn muss zusammenwachsen, muss sich verdichten und muss in die Höhe wachsen. Aber ganz wichtig ist es, die Aufenthaltsqualität in Dornbirn für die Menschen, die dort leben, auch natürlich aufrechtzuerhalten und wirklich bereitzustellen.
1: Mhm. Dornbirn muss in die Höhe wachsen. Gutes Thema für den zweiten Teil dieser Sendung. 125 Jahre Stadt Dornbirn. 1901 war die Stadterhebung. Am Wochenende gibt es ein großes Stadtfest. Und wir schauen in die Vergangenheit und schauen auch in die Zukunft. Zusammen mit Markus Fessler, Bürgermeister von Dornbirn, und Werner Matt, er leitet das Stadtarchiv. Was gefällt Ihnen an Dornbirn, liebe Hörerinnen und Hörer? Was gefällt Ihnen nicht? Und was braucht Dornbirn? Was wünschen Sie sich für Dornbirn? Vielleicht zum Geburtstag. 125 Jahre Stadt. Dornbirn 3830, radio.vorarlberg@orf.at.

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2: Ganz genau, heute zum Thema Dornbirn. 125 Jahre Stadterhebung werden gefeiert und wir diskutieren mit Markus Fessler, Bürgermeister, und Werner Matt, Leiter Stadtarchiv, über die Vergangenheit und auch über die Herausforderungen der Zukunft. Ich habe im Facebook gefragt auf ORF Vorarlberg, was gefällt dir an Dornbirn, was stört dich? Da schreibt er, die Alessandra Krönlein, die Situation beim Bahnhof ist schrecklich, ausländische Geschäfte und Lokale, das ist der erste Eindruck für Gäste. Ich bin seit Geburt in Dornbirn und früher war es eine Gartenstadt. Dann weiter unten schreibt der Julian, schade, dass Dornbirn sich zu einer Betonstadt entwickelt hat. Früher war es doch eine Gartenstadt. Herr Bürgermeister, was antworten Sie?
3: Es ist natürlich klar, dass sich, wenn eine Stadt wächst, dass sie sich wesentlich mehr verdichtet und man im ersten Moment das Gefühl haben könnte, es ist wirklich nur noch eine Betonstadt. Ich bin gestern auf dem Kirchturm der Martinskirche gestanden. Hat sich gerade so ergeben. Und als ich mich umgedreht habe und in Dornbirn herumgeschaut habe, muss ich sagen, und das wirklich Gott sei Dank, dank der Stadt Dornbirn, man hat wirklich darauf geschaut und schaut weiterhin darauf, dass wir große Parkanlagen haben, dass wir Grundstücke haben, dass wir Grünräume erhalten, Bäume erhalten können und natürlich auch neue Baumpflanzungen machen. Es wird sich aber natürlich nicht so ausgehen, dass wir wie früher, als wir noch wesentlich kleiner waren, ich bin in den 80er geboren, dort war Dornbirn natürlich noch wesentlich niedriger, und hatte noch den klassischen großen Hintergarten. Das lässt sich in einer modernen Stadt nicht dauerhaft so halten. Aber auf diese Grünräume, die wir haben, auf die achten wir ganz genau.
2: Also nicht noch mehr Beton?
3: Nein.
2: Okay, gut. Wir werden es beobachten. Dann am Telefon ist der Herr Bäuder, glaube ich. Bäuder, ja. Bender. Danke schön, Irina. Herr Bender, trotzdem ist er am Apparat.
4: Das erste Telefon überhaupt. Herr vom Gürtli Ostern, Herr das Rote Haus. Ist Romberg-Kontor.
2: Das haben wir gelernt, ja, das ist richtig. Warum ist Ihnen das so wichtig?
4: Ja, weil innovativ da werden, oder? Und aus dem Mittelalter raus hat es ein Emser-Schlössli gegeben. Das Schlossguckerhaus kennt man damals. Vis-à-vis ist von der Emser-Grafe ein Bürgli gestanden. Zu der Zeit hat man es nicht gekannt, was das wert ist. Man hat es abgebrochen.
2: Wann hat man das abgerissen?
4: Es könnte ja nicht genau sagen, es müsste etwa 100, 150 Jahre her sein.
2: Okay, der Werner Matt nickt.
4: Hans, aber der Archivar weiß das sehr.
2: Herr Bender, sind Sie Torabierer?
4: Ich bin von der Alten.
2: Von der Alten. Sind Sie hin und wieder zu Torabierer?
4: Ich bin etwa mal zu Torabierer,
2: ja. Gefällt das Ihnen
4: da? Aber schön, oder? Ja, sicher, das ist einfach super, was da für sich tut, oder?
2: Im Gegensatz zu Alltag, könnte Alltag noch etwas lernen?
4: Ja, aber das ist doch ganz, ist halt etwas anderes. Das eine ist mehr Dorf oder dörflicher Charakter, das andere ist halt Stadt, oder? Das sieht hier her.
2: Als gebürtiger Alter darf ich mir diese Frage erlauben. Was war das für ein Schlössle, Werner?
5: Das war Jagdschloss, später noch ein bisschen auf Verwaltungszentrum der Grafen, einer Seitenlinie der Grafen von Hohenems, die ja eine Zeit lang einen wesentlichen Teil von Dornbirn besessen haben, inklusive Leibeigene, und dann später mal versucht haben, alles zu übernehmen, das hat dann aber nicht geklappt.
2: Ich habe bisher nur geglaubt, wir hatten nur Geldadel in Dornbirn, aber haben richtig Adelige auch, also richtig mit blauem Blut.
5: Wir hatten einige Niederadelsgeschlechter, das aber auch der Innsbruck-Archivar hat ja die Idee, den Namen von Dornbirn im Zuge der Stadterhebungsformalitäten zu ändern und ein neues Wappen vorzuschlagen, und er hat einen Dornbusch vorgeschlagen. Das war so ein Wappen eines Niederadelsgeschlechtes aus Dornbirn, aus alter Zeit.
2: Dornbusch, okay, gut. Ich habe schon gewusst, wie man da Werner Matt mit mir genommen. Ich liebe solche Geschichten. Ich hoffe, Sie auch, werte Hörerinnen und Hörer. Die Christine ist am Apparat. Hallo.
6: Ich habe in 76er Jahren im alten Krankenhaus noch gearbeitet. Und der Rudi Sohn war ja damals unser Bürgermeister. Und der ist auch überall mit dem ganzen Personal, mit der Ausflüge. Und das ist wirklich toll gewesen. Da war ein richtiger Zusammenhalt. Und was mir eigentlich fehlt im Dornbirn, ist ein ganz gemütliches Café. Wie früher der Hefel oder so kleinere Cafés. Und früher, also ein Onkel von mir war Polizist und der ist mitten in der Stadt, hat dann noch den Verkehr geregelt.
2: Werner Matt, wann war das fertig mit dem Verkehr des Polizisten? Das ist wirklich genial. Also wo jetzt sozusagen der Marktplatz ist, gingen die Straßen durch, kreuz und quer. Also viele können sich wirklich nicht mehr daran erinnern.
5: Ja, ja, es gibt ja noch Bilder und da sieht man, wie der da auf seiner Trommel steht und die Laster und die Autos links und rechts vorbeifahren. Das ging mit der Eröffnung der Stadtstraße Mitte der 80er Jahre zu Ende. Diese Situation, die hatten ja eine Gratis-Bonifikation von Seiten der Stadt. Diese Stadtpolizisten dürfen einen Liter Milch am Tag trinken, immer die, die Dienst am Marktplatz hatten, wegen dem Blei im Benzin.
2: Aha, okay, ja, das ist einfach schon Arbeitnehmergesundheit. Sie wurden ja teilweise auch angefahren. Also das gibt es ja auch die Geschichten, dass man der Polizist umgefahren
5: hat. Es gibt diese Geschichten, es gibt die Geschichten des lautstarken Kommentierens der Künste der Autofahrerinnen und Autofahrer und es gibt diese kleinen Geschenke, die man dann am Weihnachten in der Mitte des Marktplatzes deponiert hat.
2: Okay, apropos Geschenk, Markus Fessler, gehen Sie auch mit auf die Ausflüge der Stadtbediensteten?
3: Ja, ich gehe selbstverständlich mit auf die Ausflüge der Stadtbediensteten. Und ich finde, wir haben bei den Stadtbediensteten einen sehr, sehr guten Zusammenhalt.
2: Das hat man schon gehört, ja. Gut, dann habe ich interviewt, kommen wir wieder zurück zur Stadtpolitik, die Martina Ladig von den NEOS. Sie sagt, es wird die Entwicklung zu mehr Urbanität, zum städtischer werden, wie es der Alexander Juhn auch gesagt hat, weitergehen müssen, Arbeitsplätze in der Nähe, damit wir den Standard halten. Und dann sagt Martina Ladig, wir haben Nachholbedarf.
0: Gesellschaftlich habe ich manchmal das Gefühl, als jemand, der nicht von da ist, dass wir Hiesigen ein bisschen offener werden könnten, weil wir können von den anderen auch lernen. Als Beispiel fände ich toll, wenn Dornbirn alle paar Jahre einen Willkommenstag für die Zugezogenen macht. Das haben wir in der Art nicht. Ich kenne das aus der Schweiz und da kommen eben Leute, die hier wohnen und Leute, die zu uns gezogen sind, zusammen. Ist auch immer ein guter Anlass, dass man den Neuen in der Stadt erklärt, worauf es uns ankommt, oder? Was unsere wichtigsten Sachen sind im Zusammenleben. Aber gleichzeitig zeigt man auch Interesse an denen, die zu uns kommen.
2: Martina Ladig von den NEOS. Sie klingt nicht wie eine Hartlerin. Sie lebt seit ungefähr knapp 30 Jahren in Vorarlberg. Mehr Weltoffenheit. Fehlt uns das?
3: Ich glaube nicht, dass uns die Weltoffenheit fehlt, weil gerade im Integrationsbereich hat die Stadt Dornbirn ganz wahnsinnig viel gemacht in der Zeit davor und auch in der Zeit jetzt und auch in der Zukunft. Das erste Integrationsleitbild in ganz Österreich, das wurde in Dornbirn erstellt. Das ist schon viel wert. Und Willkommensfest. Hey. 125 Jahre Stadt Dornbirn, sind alle Vorarlberger herzlich willkommen, Freitag, Samstag, Sonntag. Ich freue mich darauf.
2: Ja, das ist eine Partybestie, hat man gesagt, sei der Bürgermeister. Was denn? Aber man wird ihn auch treffen, hundertprozentig. Der Peter aus Dornbirn ist am Apparat.
7: Dornbirn wächst und gedeiht, das ist wunderbar. Das Problem ist allerdings das Phantomstraßennetz. Die Gebäude werden immer erweitert, es wird dazugebaut und es ist etwa der Weidenweg hat einen Zugang nur über die Waldmüllerstraße in Sichtweite der L190 für den Landbus und der Stieglinger Straße für den Stadtbus, aber ist nicht durchgehend befahrbar. Das Logo, 125 Jahre, wunderschön, also jetzt nach der angebissenen Birne ist es jetzt, sieht der Zweier aber aus wie ein umgedrehtes Fragezeichen, also auch für die Zukunft. Und das führt zur Frage drittens, die schwierigste Frage, wunderbare hohe alte Bäume zwischen den Grundstücken lassen sich nur mit Mobilkränen oder Hubsteibern von oben her scheibchenweise bearbeiten.
2: Ich möchte eine Antwort auf die erste Geschichte mit den Phantomstraßen.
3: Phantomstraßen ist gut. Ich vermute, dass der Herr Peter meint, das wunderbare Radwegenetz in Dornbirn. Weil ich kenne den Weidenweg. Ich war früher einmal Tiefbaustadtrat zuständig für das. Und ja, mit dem Auto kann man durch den Weidenweg nicht fahren. Aber das ist gut so. Man kann mit dem Fahrrad durchfahren und man kann durchgehen. Das ist wunderbar, weil sonst hätten wir einen Querverkehr zur B190. Puh, das wäre spannend.
2: Gut, also keine Phantomstraße, sondern eine Bürgerinnensicherheitsstraße.
3: Bürgerinnensicherheitsstraße würde ich nicht sagen. Es geht darum, dass wir die Stadt der kurzen Wege sind. Mit dem Fahrrad und zu Fuß muss man sehr gut ringsum wirklich gehen können, die kurzen Wege nutzen. Mit dem Auto die Hauptstraßen bzw. die größeren Straßen.
2: Markus Fessler, Bürgermeister von Dornbirn, und Werner Matt, Leiter vom Stadtarchiv Dornbirn, heute bei mir live im Studio in Dornbirn, eh klar. Wir diskutieren 125 Jahre Stadterhebung in Dornbirn. Was war früher? Woraus müssen wir lernen? Deshalb auch der Stadtarchivar hier bei in dieser Sendung. Und was sind die Herausforderungen der Zukunft für Dornbirn? Was gefällt Ihnen an Dornbirn? Was stört Sie? Und was wünschen Sie sich für Dornbirn? Was braucht die Stadt? 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
2: Unser Thema heute, 125 Jahre Stadt Dornbirn.
3: Wir haben, glaube ich, 120 verschiedene Nationen und das ist sehr vielseitig und das braucht auch eine so erwachsene Stadt, wie es Dornbirn ist.
4: Gesellschaftlich habe ich manchmal das Gefühl, als jemand, der nicht von da ist, dass wir Hiesigen ein bisschen offener werden könnten, weil wir können von den anderen auch lernen. Als Beispiel fände ich toll, wenn Dornbirn alle paar Jahre einen Willkommenstag für die Zugezogenen macht.
5: Was mir eigentlich fehlt in Dornbirn ist ein ganz gemütliches Café, wie früher der Hefel oder so kleinere Cafés.
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2: Bei mir zu Gast heute Markus Fessler, Bürgermeister von Dornbirn und Werner Matt, Leiter des Stadtarchivs. Wir waren vorhin bei der Martina Ladig von den NEOS. Einen Punkt zur Frage, was fehlt, möchte ich noch nachtragen. Nämlich, ich habe sie gefragt, was fehlt jetzt, auch was die Entwicklung für die Zukunft anbelangt.
4: Also ich vermisse manchmal diesen Spirit der Gründerväter. Wir sollten uns mehr trauen, mehr Mut haben. Heute hören wir oft gleich, was nicht geht. Auch da vielleicht ein Beispiel. Wir hatten jetzt vor kurzem die Inside Dornbirn Hauptversammlung und da haben sich in der Gruppe ungefähr 35 Unternehmen haben gedacht, sie würden gerne einen verkaufsoffenen Sonntag machen. Und das ist eine ganz gute Zahl. Also da waren sehr viele Große dabei und dann haben wir das präsentiert und dann kommt sofort, na, dann ist die Gewerkschaft dagegen und dann ist die Wirtschaftskammer und die Kirche und das Land will das auch nicht. Leute, wir sollten dann offen halten, zumindest ab und zu, wenn die Kunden auch mal wirklich Lust haben zu kommen. Also dieser Mut fehlt mir da manchmal. Wir hören eben, wie gesagt, immer gleich, das geht nicht. Schon, dass man sagt, wie können wir es machen?
2: Markus Fessler, was antworten Sie? Zunächst einmal verkaufsoffener Sonntag. Ist also das etwas für Sie?
6: Beim verkaufsoffenen Sonntag muss ich eines ganz klar sagen. Ein verkaufsoffener Sonntag wird vom Bundesgesetz aus bestimmt, wird vom Landesgesetz aus bestimmt. Ich persönlich bin der Meinung, Gott sei Dank gibt es sowas nicht in Österreich, weil der Kuchen wird nicht größer, der verteilt werden kann. Aber die Freizeit, das Zusammenleben, das Beieinander zu sein, gerade am Sonntag, ergibt natürlich dort ganz viele Möglichkeiten. Es müssen schon ganz viele Menschen bei uns am Sonntag arbeiten. Warum sollen dann alle offen haben? Das ist meine so Meinung dazu. Das andere ist, der Wunsch, den Sonntag zu öffnen, ja, den kann ich nachvollziehen. Nur, wir haben es gesehen bei der ersten Gymnastrada. Dort wurde das verlangt, dort wurde das gemacht. Und die Dornbirnerinnen, Dornbirner und alle anderen sind schlichtweg einfach nicht einkaufen gegangen. Mhm. Es rentiert sich nicht.
2: Okay, also Sie lehnen das ab? Auch ideologisch eigentlich?
6: Ja, ideologisch.
2: Und, okay, gut.
6: Bin nicht dafür.
2: Zum ersten Teil, dass sozusagen man, oder auch zum letzten, man sieht gleich mal, es geht nicht, bevor man schaut, was geht vielleicht? Das ist ja ein Vorwurf auch an die Verantwortlichen der Stadt.
6: Es geht. Man muss miteinander reden. Es gibt immer unterschiedliche Winkel, wie man etwas betrachten kann. Und das ist wirklich die Vielfalt in Dornbirn, wo das ausmacht hat. Das wird ausdiskutiert, da wird miteinander geredet. Dann kann man sich entweder auf eine Meinung einigen oder es gibt halt die einen, die stimmen dafür, die anderen stimmen dagegen. Aber am Schluss ist eine Entscheidung gefallen. Das ist Demokratie in der richtigen Form. So gilt es auch, die Entscheidungen dann zu respektieren von jedem.
2: Werner Matt, gab es diesen Spirit der Gründerväter überhaupt? Ist das, oder war es früher einfach ganz viel einfacher? Es gab viel weniger Parteien, es gab eine gewisse Hörigkeit gegenüber dem Kapital, der Kirche und der Bildung vielleicht. Und da konnte man Dinge einfach machen.
7: Eines kann ich sagen, das Klima damals in der Gemeindestube im Land war politisch bedingt viel heftiger als heute. Es gab damals mehr Verleumdungsklagen gegeneinander, der Ton war weitaus schärfer. Es wurden damals allein in der Gemeindestube Dornbirn, was da gestritten wurde und welche Worte gebraucht wurden, da sind wir heute zum Glück doch weit entfernt. Damals, wir haben diesen Fachbegriff bei den Historikerinnen und Historikern des Kulturkampfes. Das war damals die Zeit, als der eine katholisch-konservative Flügel gegen bei uns den liberalen Flügel stand. Bei uns hatte die Sozialdemokratie damals noch nicht dieses Gewicht. Aber das waren diese Hauptkampflinien.
2: Okay. Von welcher Zeit sprechen Sie? Noch vor dem Ersten Weltkrieg oder Zwischenkriegszeit?
7: Wir sprechen da von 1860 bis zum Ersten Weltkrieg.
2: Gut, den Namen. Spannend. Also seit wann spielen dann die Roten in Dornbirn eine Rolle?
7: Das hat stetig zugenommen. Das hat mit der Geschichte auch der Gewerkschaften zu tun. Am Anfang waren die christlichen Gewerkschaften, vor allem bei den Textilarbeiterinnen, bedingt durch den Prälaten Drechsel, sehr, sehr erfolgreich. Das war sehr persönliche Initiative von ihm damals. Und später hat sich dann das immer mehr in Richtung Sozialdemokratie verschoben.
2: Jetzt weiß ich endlich, wieso die Prälat-Drechsel-Straße Prälat-Drechsel-Straße heißt.
7: Also, unter anderem, ja.
2: Neues für Neustädter, auch in dieser Sendung. Dann haben wir den Helmut. Hallo Helmut.
8: Ich bin aus Kind von der Steiermark herkommen. Mhm. Wir waren 13 Kinder und ich bin eigentlich da herkommen. Ich habe noch nie einen Berg und alles gesehen. Aber ihr macht eines falsch, ihr schaut zu wenig auf die Leute, auf die Einheimischen.
2: Was meinen Sie damit?
8: Ja, was ich damit meine, wir zahlen Steuer, wir schauen eigentlich auf die Natur, weil ich bin eigentlich ja nur ein geduldeter Aussteiger. Aber ich möchte sagen, man sollte eigentlich mehr auf die Leute schauen, zu die Leute zubekommen und nicht nur immer durch die Medien hören, dort wird kürzt, das wird kürzt, das wird kürzt.
2: Dankeschön, Helmut. Man sieht, wie schwierig auch Ihr Job ist, Markus Fessler. Ich meine, es ist eine Mitarbeiterin der Presseabteilung hier, die macht Filme auch für Social Media etc. Aber Sie sind ein sehr kommunikativer Mensch, ein gemütlicher Mensch. Was bleibt übrig am Tag? Genau für das, was der Helmut sagt, nämlich kümmern uns um uns, interessieren euch für uns.
6: Das sieht man vielfach im Amt des Bürgermeisters nicht, der natürlich auch Behörde ist und durch deswegen auch Entscheidungen treffen muss, die sicher nicht angenehm sind für jeden einzelnen Bürger. Aber eines, was bei mir klar ist, ich gehe auf die Leute zu, ich gehe durch die Stadt, ich rede mit den Menschen. Eben, meine Mitarbeiterinnen regen sich dann manchmal etwas auf und sagen, Markus, wir müssen ein bisschen schneller rüber am Marktplatz umgehen. Und mir ist es wichtig, und da gibt es immer so eine Feinheit bei mir, da ist immer ein Kugelschreiber und ein Blatt Papier in meinem Schopensack, wie man so schön zu Bieren sieht. Und ich schreibe mir auf, was dort ist. Und am Abend, bevor ich nach Hause gehe, sitze ich noch dort, schreibe mir kurz zusammen und schreibe dann noch ein paar Mails, ob man sich oder dass man sich darum kümmert, wie man das ansieht. Das sind ganz Kleinigkeiten, wie zum Beispiel vor kurzem ist mir ein Mann begegnet, der gesagt hat, wir haben eine Verunreinigung bei der Eisenbahnbrücke, also beim Stierg, beim Birkewiesstierg. Oder? Und das ist immer ein Problem. Da feststand die Leute gleich. Ja, und da ist er gegangen und hat das aufgeschrieben und am nächsten Tag hat das die Jugendwerkstätte sofort beseitigt. Es ist nur ein kleines Beispiel, aber so funktioniere ich.
2: Also wer an Sie etwas heranträgt, das ist dann ein entscheidender Punkt fürs Volk. Das wird auch verfolgt. Das geht nicht unter im Jobbersack, sondern es wird dann auch wirklich, auch wenn man nichts tun kann, aber man kümmert sich darum. Gut. Werner, wenn der Helmut gesagt hat, er ist ein Steirer und fühlt sich nach wie vor hier geduldet nur. Die Steirer sind gekommen, wann?
7: Die sind in der ersten Welle zwischen den zwei Weltkriegen gekommen und die zweite große Welle war dann nach Ende des Zweiten Weltkriegs.
2: Also der dürfte schon ein paar Jahre da sein.
7: Ja, Dornbirn war immer arbeitskräftehungrig. Die Textilindustrie hat Menschen gebraucht, die Hallen gefüllt haben. Das waren zuerst die italienisch Sprechenden. Wir hatten zur Zeit der Staaterhebung 400 Menschen in Dornbirn, die Italienisch als ihre Umgangssprache angegeben haben. Denken Sie an die vielen Familiennamen, Bortolotti, Sotto Pietra und. Also das sind diese Zeugen aus der Vergangenheit, die wir noch hatten. Und dann kamen die Oberösterreicher, Steirer, Kärntner, viele Tiroler nicht zu vergessen. Die haben sich ein bisschen besser eingewöhnt in dieser Republikzeit, in der ersten. Und dann nach dem Zweiten Weltkrieg, dann hat man nochmal von Seiten dieser großen Textilfirmen die Werbungstätigkeit dort intensiviert. Später hat sich das dann nach Jugoslawien, Türkei und so weiter verlagert.
2: Deshalb auch diese vielen Nationen, die mittlerweile auch bei uns hier sind, weil sich das ja immer weiterentwickelt hat. Schon Viertel vor zwei, wir wollen weitermachen, jetzt wollen noch Leute mit uns telefonieren. Dornbirn 38 30, 125 Jahre Stadt Dornbirn, unser Thema heute.

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2: Heute sind wir in Dornbirn zu Gast. Nicht nur, weil das Studio hier steht, sondern weil Dornbirn 125 Jahre Stadterhebung feiert. Das ganze Wochenende große Stadtparty in der ganzen Innenstadt. Bei mir Markus Fessler, der Bürgermeister, und Werner Matt, der Leiter des Stadtarchivs. Ich habe auch Christoph Weibel interviewt von der FPÖ. Er ist Stadtrat in Dornbirn. Und habe auch ihn gefragt, der Blick zurück und der Blick nach vorn. Er nannte natürlich auch Wiederaufbau, Niedergang der Textilindustrie, die Neuorientierung nach diesen einschneidenden Erlebnissen als entscheidende Punkt in diesen 125 Jahren. Und er sagt auch, jetzt die Klammer zu heute, es wird alles komplizierter und viel, viel schneller.
3: Wir müssen, und das ist eine extrem schwierige Aufgabe, Dinge wegpuffern, die uns, ich sage es jetzt sehr salopp, aufs Auge gedrückt werden. Nehmen Sie die Situation, gerade was Arbeitsplätze betrifft. Früher war Dornbirn ein Schwerpunkt Textilindustrie, die ist praktisch verschwunden. Dafür sind natürlich andere Dinge, die jetzt auf uns hereinprasseln. Denken Sie an die gerade veröffentlichten Zahlen vom KSV, was Pleiten, Firmenpleiten betrifft. Da hängen Schicksale, da hängen Familien mit dran. Auch da muss eine Stadt wie Dornbirn schneller reagieren, heißt im Konkreten extrem Bürokratie abbauen und nur im Sinne der Stadt und der Menschen denken. Das heißt aber auf der anderen Seite nicht, dass man bestehende Gesetze verletzt. Aber wenn man draufkommt, so ein Gesetz behindert oder ist nicht mehr zeitgemäß, dann muss man umso schneller diese Dinge abschaffen und in eine positive Richtung lenken.
2: Sagt der Christoph Weibel von der FPÖ, hat sich auch die Zuständigkeit, nicht die Jure, aber die de facto Zuständigkeit, worum man sich kümmern muss, einfach verändert. Auch für eine große Stadt wie Dornbirn, wenn jetzt in Vorarlberger Verhältnissen ist.
4: Ja, natürlich. Es hat sich gewandelt. Wenn wir schauen, wir haben vor über 100 Jahren waren wir gefühlt eine reine Agrarstadt mit kleinbäuerlichen Strukturen. Danach wirklich aufgehende Textilindustrie bzw. Metallindustrie, dann in den 80er Jahren der Niedergang, Wandel zum Handel, zum Gewerbe und zur Dienstleistung. Und jetzt stehen wir wieder vor einer Transformation. Jetzt wird es immer wieder spannender, wie wirkt sich KI aus? Was wissen wir in die Zukunft? Welche Jobs gibt es dann noch ganz genau? Oder? Das ist eine große Frage und darauf reagieren wir natürlich. Darauf ist es wichtig, genau hinzusehen und darauf zu reagieren. Aber Wandel wird immer bleiben. Es wird nie eine richtige Konstante geben. Bis auf eine Konstante, ich gehe davon aus, dass die Stadt immer Dornbirn heißen wird.
2: Okay. Auch wenn sich das Logo ändert. Ich möchte nochmal den Christoph Weibel zu Wort kommen lassen. Wir haben, wie gesagt, ich habe erwähnt, ungefähr 130 Nationen, die bei uns leben. Der Christoph Weibel von der FPÖ, der Politiker, sagt, das ist gut. Er sagt aber auch aber.
3: Was wir auf keinen Fall akzeptieren dürfen und auch nicht wollen, ist, dass einige wenige dieses Gesamtzusammenleben, das wir in der Stadt Dornbirn haben, mit vielen Nationen, mit auch Menschen, die zuziehen, weil sie hier arbeiten wollen, weil sie hier ihren Lebensmittelpunkt entwickeln wollen, dass einige wenige das kaputt machen, dieses Zusammenleben. Hier müssen wir deutlich restriktiver gegen solche Personen vorgehen. Und das ist definitiv, was das gesellschaftliche Bild betrifft, einer der Schwerpunkte auch der nächsten Jahre.
2: Welche Personengruppe haben Sie hier vor Augen?
3: Der Extremismus, mit dem wir uns jetzt auseinandersetzen, das sind die Zugewanderten, die zum Teil auch unter einem Deckmantel von Flüchtlingen zu uns nach Dornbirn gekommen sind. Hier gibt es, und das will ich dezidiert festhalten, viele Personen, viele Familien, die sich sehr wohl auszeichnet in unser Gesellschaftsbild einbringen, die überhaupt kein Problem haben, auch nach den Maßstäben, die wir hier vorgeben, Stichwort Religion, Stichwort Umgang mit Frauen, überhaupt kein Problem haben, das zu akzeptieren. Die wenigen, die damit allerdings ein Problem haben, mit denen müssen wir ein Problem haben.
2: Haben wir hier ein Problem, Markus Fessler?
4: Ich bin nicht der Meinung, dass wir im Großen und Ganzen mit den Zugewanderten ein Problem haben.
2: Das hat er auch nicht gesagt. Er hat gesagt, es gibt einige wenige,
4: die sich mit
2: dem, wie wir, mit unserer Art und Weise zu leben, sich nicht arrangieren wollen.
4: Natürlich, solche Menschen wird es immer geben. Ja. Die wird es überall geben.
2: Haben wir mit denen ein Problem?
4: Da bin ich nicht der Meinung in erster Linie, dass wir hier in Dornbirn explizit ein Problem haben. Wir haben österreichweit dort sicher eine Herausforderung, die wir angehen müssen, die wir auch ernst nehmen müssen. Wo hört die Liberalität auf? Wo beginnt quasi die Freiheit des anderen eingeschränkt zu werden? Also des ganz normalen liberalen Menschen. Dort ist es wichtig, natürlich hinzusehen und auch eine klare Gesetzgebung zu machen und auch eine Klarheit zu zeigen und Kante zu zeigen. In einer Stadt selbst, mir ist es wichtig, dass sich die Bürger begegnen, miteinander leben, miteinander kommunizieren. Und Bildung ist dazu unter anderem der Schlüssel. Mehr Bildung, so viel wie möglich Bildung, die Bürger zusammenzubringen, erleichtert uns auch den Weg in die Zukunft.
2: Die Mechthild Bawert hat noch angerufen, eine der Initiatorinnen des Volksbegehrens zum Erhalt der Kinderabteilung am Krankenhaus Dornbirn, gefragt, ob diese Veränderungen jetzt in der Spitalslandschaft Auswirkungen auf das Angebot in Dornbirn haben, auch was Kinderbetreuung anbelangt etc.
4: Nein, auf das Angebot in Dornbirn an Kinderbetreuung hat es überhaupt keine Auswirkung. Mir ist es wichtig, das natürlich weiterzutragen, denn die Kinder sind wirklich der erste Punkt für die Zukunft. Es ist wichtig, dass wir das Angebot weiterhin hochhalten und am besten noch ausbauen können. Die Entscheidung, die Pädiatrie und die Geburtshilfe von Dornbirn nach Bregenz zu verlagern, war eine klassische Landesentscheidung.
2: Aber sie wirkt natürlich auf das Krankenhaus, ja, aber nicht auf die Art und Weise, wie man in dieser Stadt Kinder haben kann.
4: Ganz wichtig. Für uns ist es ganz wichtig, dass wir alle Kinder natürlich in die Mitte holen, weiter nach vorbringen. Wirklich, das ist die Zukunft.
2: Okay. Werner Matt, Sie haben das Schlusswort. Birgit darf dann ein kurzes Fest, Werbung machen. Was wünschen Sie sich von den Politikern? Einer, der mit der Vergangenheit arbeitet, der daraus sehr wahrscheinlich sehr viel lernt. Was wünschen Sie sich?
1: Was ich mir wünsche, ist ein offener, ehrlicher Dialog. Bei Geschichte geht es um Kultur, bei Geschichte geht es um, wie wir manches interpretieren. Bei Geschichte geht es meiner Meinung nach ganz stark auch darum, wie wir den Menschen draußen Möglichkeiten bilden, ihre eigene Geschichte zu erfahren, selbstständig zu werden und Fakten von Fake News zu unterscheiden.
2: Okay, gut. Und Markus, Sie haben jetzt noch 15 Sekunden Werbezeit für Staffelst.
4: Liebe Zuhörerinnen und Zuhörer, kommen Sie morgen am Freitag, am Samstag und am Sonntag jeweils von 10 Uhr bis spät in die Nacht, bis 22 Uhr, um genau zu sein, nach Dornbirn. Feiern Sie mit uns gemeinsam 125 Jahre Stadterhebung. Ich freue mich.
2: 3-2-1-0. Alles Gute, vielen Dank, dass Sie da sind. Bis zum nächsten Mal.
4: Dankeschön.
2: Danke. Das war's für heute. Morgen Wochenzusammenfassung, 13 Uhr. Ciao.

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1: Im Studio Eva-Maria Fohn. In der heimischen Landwirtschaft werden wieder mehr gesundheitsschädliche Pestizide wie etwa Glyphosat verkauft. Das hat eine parlamentarische Anfrage der Grünen bei Landwirtschaftsminister Totschnig von der ÖVP ergeben. Wo genau diese Pestizide eingesetzt werden, ist aber nicht bekannt. Die Grünen fordern jetzt mehr Transparenz. Katja Winkler.
2: Um Unkraut zu bekämpfen, setzt die heimische Landwirtschaft oft auf Pestizide, die auch gesundheitsschädlich sind. Bei Glyphosat etwa sind die Verkaufszahlen in den vergangenen 2 Jahren um mehr als die Hälfte gestiegen. Wo genau es verwendet wird, darüber gibt es aber keine öffentlichen Daten, kritisiert Olga Voglauer, Landwirtschaftssprecherin der Grünen.
3: Hier nicht hinzusehen und nicht für transparent zu sorgen, obwohl auf den landwirtschaftlichen Betrieben diese Daten sehr wohl erfasst werden, sie aber der Allgemeinheit nicht zur Verfügung gestellt werden, das ist Fahrlässigkeit.
2: Landwirtschaftsminister Norbert Totschnig von der ÖVP versucht heute zu beruhigen.
4: Jedes Pflanzenschutzmittel, das uns zugelassen wird, unterliegt vorher einer strengen Prüfung. Also da schaut man wirklich, ob die Voraussetzungen alle erfüllt sind.
2: Zur geforderten Datenbank wollte sich der Minister nicht äußern.
1: Autos sollen in der EU leichter in ihre Einzelteile zerlegt und so repariert oder recycelt werden. Das EU-Parlament hat heute beschlossen, dass Autobauer ihre Fahrzeuge künftig so bauen müssen, dass einzelne Teile leichter ausgebaut und ersetzt werden können. In den kommenden Jahren soll der Mindestanteil für recyceltes Plastik in Neuwagen schrittweise auf bis zu einem Viertel steigen. Auch die Auflagen für die Entsorgung von Schrottautos werden verschärft. Bei einem Unfall eines Schweinetransporters sind in der Steiermark mehrere Tiere verendet. Der Lastwagen samt Anhänger war mit 187 Schweinen beladen, als er nahe Rottenmann auf der Pürnautobahn über eine Böschung kippte. Der 24-jährige Lenker aus dem Bezirk Gmunden in Oberösterreich dürfte kurz am Steuer eingenickt sein. Er blieb unverletzt. Der Verein für Konsumenteninformation hat Sonnencreme für Kinder mit Lichtschutzfaktor 50 getestet. Von 22 getesteten Produkten können 13 mit gutem Gewissen empfohlen werden, heißt es. 5 Produkte haben den angegebenen Schutz nicht eingehalten. In 3 Produkten wurden Weichmacher gefunden. Testsieger ist die günstigste Creme, Veronika Mauler.
5: Das Testergebnis zeigt einmal mehr, dass der Preis gar nichts über die Qualität aussagt, sagt Birgit Schiller, Kosmetik- und Chemieexpertin beim VKI.
6: Weil die ersten 4 Plätze sind Eigenmarken von Drogerien, Discounter oder Supermärkten.
5: Testsieger ist der Kids Sonnenspray der Lidl-Eigenmarke Sin um 2,80 Euro pro 100 Milliliter. Punktegleich, aber mit 3,50 Euro etwas teurer, ist die Sunkiss Kids Sonnenmilch von Spar. Auf Platz 3 und 4 liegen die Eigenmarken Sundance und Babylove von DM.
6: Die sind preislich deutlich billiger als andere Produkte im Test und vor allen Dingen auch als einige der Produkte, die durchfallen, weil dabei handelt es sich teilweise um sehr teure Naturkosmetik.
5: Die Note sehr gut hat keine Creme erreicht, denn durch die Produkte gelangen zu viele umweltkritische Stoffe ins Wasser, so Schiller.
1: Das waren die Nachrichten mit Eva-Maria Fohn.
7: Es wird heute und die nächsten Tage wirklich heiß. Die Sonne strahlt von früh bis spät. Gewitter sollte es aber heute noch kaum geben. Die werden dann erst morgen ein Thema. Da sind bis zu 34 Grad möglich und es wird schwül. Da müssen wir also vor allem am Nachmittag immer wieder mit Wärmegewittern rechnen und die können dann teils auch ziemlich kräftig ausfallen. Das Wochenende wird dann aber wieder stabiler, bleibt aber sonnig und heiß. Sie sind sicher unterwegs mit Radio Vorarlberg um kurz nach 2 und da brauchen Sie circa eine Viertelstunde mehr auf der Montafoner Straße talauswärts zwischen Van Dans und St. Anton. Sonst läuft es aber überall ohne Probleme. Sollten Sie Meldungen für mich aber haben, gerne anrufen, kostenlos unter 0800 20 4000.
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7: Ja, und ich hoffe, Sie genießen Ihren Donnerstag. Bleibt ja heute noch bis in den Abend rein fein warm. Also
10: viel Spaß in der Sonne!

Vorarlberg schwitzt im Moment. Und hot wird's auch bei Billy Idol. Der hat damals bei diesem Song hier einen ziemlich genialen Trick benutzt. Ja, Hot in the City. Und eigentlich geht's in dem Song ja um den heißen Sommer in New York. Billy Idol war aber ganz schlau. Für Radiosender in den unterschiedlichen Städten hat er einfach unterschiedliche Versionen des Songs aufgenommen. Also je nachdem, wo man Radio gehört hat, hat er am Ende einfach den Namen der jeweiligen Stadt geschrien. Also Marketing konnte er scheinbar ganz gut. Vorarlberg hat er aber irgendwie trotzdem einfach ausgelassen. Also ja, aber egal wo Sie den Song hören, der macht doch einfach immer Spaß.

0: Schönen Nachmittag, Radio Vorarlberg hier um 14.30 Uhr. Heißt, Zeit für die Radio Vorarlberg Nachrichten.
1: Mit Thomas Giesinger, schönen Nachmittag. Der Spritpreis an Vorarlbergs Tankstellen ist in den letzten Tagen stark gesunken. Allein in dieser Woche um 15 bis 20 Cent im Schnitt pro Liter, das sagt der Sprecher der Vorarlberger Energiehändler Peter Aberer. Die Ankündigung von Donald Trump, dass die Straße von Hormuz geöffnet wird, hat für eine Entspannung an der Börse gesorgt. Aber er rechnet damit, dass der Sprit noch ein paar Cent pro Liter billiger wird. In Vorarlberg gibt es mehr als 130 Bahnhöfe und Bahnhaltestellen. Das ist nach Wien die zweitgrößte Dichte an Bahnhöfen in ganz Österreich. Auf 1000 Quadratkilometer kommen in Vorarlberg 52 Haltestellen für Züge. Das zeigt eine Auswertung des Verkehrsclub Österreich. Im Rahmen eines Bahnhofstests können beim VCÖ nun alle Bahnhaltestellen bewertet werden. In Böserberg ist am Abend ein Ungar mit seinem PKW auf einem Forstweg 30 Meter in einen steilen Wald abgestürzt. Erst heute Morgen hat dann ein Holzarbeiter das Unfallauto entdeckt. Vom Fahrer hat jede Spur gefehlt. Er hat sich am Vormittag dann freiwillig bei der Polizei gemeldet. Sein Auto war total beschädigt. Der 33-Jährige selbst wurde durch den Unfall verletzt. Führerschein hat der Mann keinen.
0: Es wird heute und die nächsten Tage wirklich heiß und die Sonne, die strahlt von früh bis spät. Gewitter sollte es heute aber noch kaum geben. Die werden dann erst morgen ein Thema. Da sind nämlich bis zu 34 Grad möglich und es wird schwül. Da müssen wir also vor allem am Nachmittag immer wieder mit Wärmegewittern rechnen und die können dann teils auch ziemlich kräftig ausfallen. Das Wochenende wird dann aber wieder stabiler, bleibt aber sonnig und heiß. Sie sind sicher unterwegs mit Radio Vorarlberg um kurz nach 14:30 und zuerst gute Nachrichten. In Lustenau ist die Rotkreuzstraße wieder frei. Der Feuerwehreinsatz ist dort beendet. Dafür brauchen Sie eine halbe Stunde mehr auf der Montafoner Straße talauswärts zwischen Van Dans und St. Anton. Sonst läuft es aber überall. Sollten Sie Meldungen für mich haben, dann gerne anrufen. Kostenlos unter 0800 20 4000.
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0: Schönen Donnerstag.
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1: Im Studio Eva-Maria Fuhn. Im Untersuchungsausschuss zur Causa Pilnacek finden heute wieder Befragungen statt. Geprüft wird, ob die Ermittlungen zu Christian Pilnaceks Tod politisch beeinflusst wurden. Am Vormittag wurde dazu der Leiter der Landespolizeidirektion Niederösterreich, Franz Popp, befragt. Mehr von Viktoria Waldhäusl.
2: Als die Leiche von Christian Pilnacek in einem Seitenarm der Donau gefunden wurde, war er selbst nicht vor Ort. Dennoch haben die Abgeordneten im U-Ausschuss auch den niederösterreichischen Landespolizeidirektor zu den Ermittlungen befragt. Dass die Beamten die Wassertemperatur nicht gemessen haben, sei nachvollziehbar, so Franz Popp. Man sei ja von Selbstmord ausgegangen und das habe sich auch bestätigt. Daher sei die Wassertemperatur nicht relevant. Dass die Gemeindeärztin die Todesursache nicht feststellen konnte und das Obduktionsergebnis erst Tage später vorgelegen ist, ändere daran auch nichts, so Popp sinngemäß. Die Tatortgruppe habe aber zumindest eines oder mehrere Thermometer, das wisse er nicht so genau. Ganz allgemein sagt Popp zu Beginn seiner Befragung, die Polizei arbeite nicht immer fehlerfrei, aber jedenfalls politisch unvoreingenommen.
1: Russland und die Ukraine haben erneut die Leichname von Soldaten ausgetauscht. Kiew habe 522 Gefallene zurückerhalten, heißt es. Der russischen Seite wurden laut Agenturmeldungen 33 Leichname überstellt. Seit Anfang 2025 hat Russland damit mehr als 20.000 tote Ukrainer an Kiew übergeben. Moskau erhielt im Gegenzug mehr als 600 Leichen. Nur knapp jede zweite Integrationsprüfung in den Sprachniveaus A2 und B1 wurde im Vorjahr bestanden. Das geht aus einer parlamentarischen Anfrage der Grünen an Integrationsministerin Claudia Bauer von der ÖVP hervor. Die bescheidene Erfolgsquote ist keine neue Entwicklung. Auch 2023 waren die Zahlen nicht wesentlich besser. Tanja Malle.
3: Die Erfolgsquote bei den A2 und B1 Sprachprüfungen ist leicht rückläufig. 2023 wurden noch 53% der A2-Prüfungsantritte positiv absolviert. 2025 waren es 48%. Bei den B1-Prüfungen sind die Zahlen sehr ähnlich. Integrationsministerin Claudia Bauer von der ÖVP deutet die Entwicklung so.
4: Es ist bemerkbar, dass hier auch ein Unterschied in den Herkunftsländern besteht und auch an der formalen Bildung, die meist, je höher die formale Bildung auch ist, dafür spricht, dass die Integrationsprüfungen positiver und schneller abgeschlossen werden.
3: Erfolgreicher seien etwa Menschen aus der Ukraine, Bosnien und Herzegowina, Rumänien oder Russland, weniger erfolgreich jene aus dem Irak, Afghanistan oder Syrien. Bauer verwies heute einmal mehr darauf, dass die Regierung verschärfte Integrationsprogramme plane.
1: In Wattens in Tirol ist ein 47-Jähriger wegen des Verdachts auf Mordversuch festgenommen worden. Seine 37-jährige Lebensgefährtin wurde mit einer Stichverletzung am Oberkörper in die Innsbrucker Klinik eingeliefert. Sie ist schwer verletzt. Die Frau hatte die Polizei selbst alarmiert und von einem Streit gesprochen. Ihr Lebensgefährte wurde in der Wohnung festgenommen. Das waren die Nachrichten mit Eva-Maria Fuhn.
5: Es bleibt heute und die nächsten Tage wirklich heiß und die Sonne, die strahlt von früh bis spät. Gewitter sollte es heute aber noch kaum geben. Die werden dann erst morgen ein Thema. Da sind es bis zu 34 Grad möglich und es wird schwül. Da müssen wir also vor allem am Nachmittag immer wieder mit Wärmegewittern rechnen und die können dann teils auch ziemlich kräftig ausfallen. Das Wochenende wird dann aber wieder stabiler, bleibt aber sonnig und heiß. Sie sind sicher unterwegs mit Radio Vorarlberg um kurz nach drei und hier und da gibt es zwar kurze Verzögerungen, aber wirklich alles halb so wild, alles nämlich unter 5 Minuten. Sollten Sie doch Meldungen für mich haben, dann gerne anrufen oder schicken Sie eine Sprachnachricht an 0800 20 4000.
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5: Und ich habe jetzt gleich wieder einen richtigen Gute-Laune-Song für Sie. Kennen wir alle, oder? Aber wussten Sie, dass Cyndi Lauper angeblich wollte, dass sich der Song am Stil von diesem 80er hier orientiert? Das ist Come On Eileen, aber ganz ehrlich, hören Sie die Ähnlichkeit? Ich nämlich nicht so wirklich, ist aber eigentlich doch auch egal, oder? Es ist nämlich so oder so einfach ein richtig guter 80er.
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0: Haben Sie heute eigentlich schon genug getrunken? Ich habe zwar auch immer einen riesen Trinkbecher neben mir stehen, vergesse es aber trotzdem. Darum würde ich vorschlagen, tun wir uns jetzt gemeinsam was Gutes. Da können wir uns doch sogar mal eine Scheibe von den Fußballern bei der WM abschneiden. Also...
1: Trinkpause!
0: Ja, geht sich genau aus in 45 Sekunden. Dann gibt's hier aber wieder die beste Musik mit Diana Ross. Also Radio Vorarlberg hören lohnt sich halt doppelt.
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0: Ding für Ihren Donnerstagnachmittag. Jetzt ist es aber 15.30 Uhr und damit Sie top informiert sind, jetzt das Nachrichten-Update in den Radio Vorarlberg Nachrichten.
1: Mit Thomas Giesinger, schönen Nachmittag. Das Justizministerium will 16 kleinere Bezirksgerichte schließen und diese in größere Standorte integrieren. In Vorarlberg droht laut Justizressort einem Standort das aus. Hier scheint wohl das Gericht in Bezau betroffen zu sein. Landeshauptmann Markus Wallner hat von den Plänen aus den Medien erfahren. Er fordert jetzt genauere Informationen von Justizministerin Anna Sporer. Sie müsse damit den Ländern verhandeln. Schülerinnen und Schüler mit einem Öffi-Schulticket können auch diesen Sommer kostenlos Bus und Bahn fahren. Alle Schülerfreifahrtsticket werden mit Ferienbeginn am 11. Juli automatisch zum Maximo-Ticket und sind in ganz Vorarlberg gültig und das auch uneingeschränkt. Insgesamt profitieren 33.600 Schülerinnen in ganz Vorarlberg von diesem kostenlosen Sommer-Upgrade des Verkehrsverbundes. Vorarlbergs Badewasser hat eine ausgezeichnete Qualität. Insgesamt 16 EU-Badestellen in Vorarlberg wurden vor der Badesaison überprüft. Das Ergebnis dieses regulären Badegewässermonitorings ist laut Land Vorarlberg einwandfrei. Das Umweltinstitut wird den ganzen Sommer über Proben an allen Badestellen nehmen und auch regelmäßig prüfen.
0: Es bleibt heute und die nächsten Tage wirklich heiß und die Sonne, die strahlt von früh bis spät. Gewitter sollte es heute aber noch kaum geben. Die werden dann erst morgen ein Thema. Da sind bis zu 34 Grad möglich und es wird schwül. Da müssen wir also vor allem am Nachmittag dann immer wieder mit Wärmegewittern rechnen und die können dann teils auch ziemlich kräftig ausfallen. Das Wochenende wird aber wieder stabil, bleibt sonnig und heiß. Sie sind sicher unterwegs mit Radio Vorarlberg um kurz nach 3:30 und da läuft im Moment alles. Sollten Sie aber doch Meldungen für mich haben, dann gerne anrufen oder schicken Sie einfach eine Sprachnachricht an 0800 20 4000.
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0: Da haben Sie es fein zusammen mit Cool and the Gang.

0: Dieses Wochenende gibt's eine riesen Geburtstagsparty und Sie alle sind dazu natürlich auch eingeladen. Dornbirn wird nämlich heuer 125 Jahre alt und zu einem ordentlichen Geburtstagsfest gehören natürlich auch ordentliche Deko. Und beim Aufbau von dieser XXL-Deko ist gerade der Michael vom Stadtmarketing.
1: Es ist eine Premiere, dass vor dem Dornbirner Rathaus ein 19 Meter hohes Riesenrad aufgestellt wird. Ab morgen kann man das auch in voller Pracht besichtigen und es wird auch morgen schon in Betrieb genommen. Und über das Festwochenende kann man dort eine Runde drehen und da aus einer ganz anderen Perspektive betrachten.
0: Kann ich euch da mit ein bisschen guter Musik helfen, dass der Aufbau vielleicht leichter geht?
1: Ja, selbstverständlich. Alle unsere Helfer freuen sich über gute Musik und freuen uns über sommerliche Stimmung. Ja, und mit Radio Vorarlberg geht es sowieso nochmal auffahren.

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1: Im Studio Eva-Maria Fuhn. Justizministerin Anna Sporrer hat heute erstmals Details zu den geplanten Zusammenlegungen kleinerer Bezirksgerichte präsentiert. Demnach sollen die Bezirksgerichte Ferlach, Bleiburg und Bad Eisenkappel in Kärnten künftig größeren Standorten zugeordnet werden. Annabel Amini berichtet.
2: Konkret wird Ferlach dem Bezirksgericht Klagenfurt zugeordnet. Bleiburg und Bad Eisenkappel werden mit dem Bezirksgericht Völkermarkt zusammengelegt. Verhandlungen und Gerichtstage sollen aber weiterhin an den bisherigen Standorten stattfinden. Justizministerin Anna Sporrer.
3: Insofern werden die Gebäude auch nicht so geschlossen. Die allgemeine Zusammenlegung von geplanterweise etwa 13 Bezirksgerichten ist unabhängig davon. Das vermischt sich jetzt nur in einer zeitlichen Koinzidenz.
2: Zusätzlich entstehen Kompetenzzentren für die slowenische Sprache in Klagenfurt und Völkermarkt. Die zweisprachige Gerichtsbarkeit wird außerdem auf weitere Gemeinden ausgeweitet. Justizministerin Anna Sporrer betont dabei,
3: es wird keine einzige Richterinnen-Planstelle an diesen Bezirksgerichten, die jetzt zusammengelegt werden, mit größeren Einheit verloren gehen.
2: Das Justizministerium rechnet durch die Reform mit Einsparungen von rund 3 Millionen Euro pro Jahr.
1: Nach den tödlichen Schüssen auf einen russischen Exilkünstler in Polen ist nahe Warschau ein Verdächtiger festgenommen worden. Der Mann besitzt laut Ministerpräsident Donald Tusk einen georgischen Pass und hat nach Angaben des polnischen Geheimdienstes eine kriminelle Vergangenheit. Der Pass könnte aber auch gefälscht sein. Der russische Aktionskünstler war am Montag in einer ostpolnischen Kleinstadt erschossen worden. Der 44-Jährige galt als Kritiker des russischen Präsidenten Putin. Graz will die Ausbreitung der Tigermücke eindämmen. Ab sofort werden in der steirischen Landeshauptstadt wieder Hunderttausende sterile Tigermücken ausgesetzt, Martin Krachler.
4: Insgesamt bis zu 2 Millionen unfruchtbare und nicht menschenstechende Männchen sollen in den kommenden 10 Wochen in Graz freigesetzt werden. Sie sind mit Röntgenstrahlen sterilisiert worden. Da sich Weibchen nur einmal paaren können, soll es so zu weit weniger neuen Baby-Tigermücken kommen, die schlüpfen. Rund 70% weniger waren es bei einem Pilotprojekt im Vorjahr. Die sterilisierten Tigermücken werden übrigens aus Italien eingekauft für 18.000 Euro pro 1 Million Tigermücken. Tigermücken gelten auch deshalb als Plage, weil sie im Gegensatz zu gewöhnlichen Gelsen tagaktiv und lautlos sind.
1: Mit Marie und die Wolke erscheint Anfang Juli das letzte bisher unveröffentlichte Manuskript der 2018 verstorbenen Kinderbuchautorin Christine Nöstlinger. Das Buch erzählt laut Ankündigung die warmherzige Geschichte eines Mädchens, das sich nichts sinnlicher wünscht als eine Wolke und damit von Fantasie, Beharrlichkeit, Liebe und den kleinen Wundern des Alltags. Illustriert wurde das Buch von Nöstlingers Tochter Barbara Waldschütz. Das waren die Nachrichten mit Eva-Maria Fuhn.
5: Ja, sonnig und heiß geht's auch heute wieder rein in den Feierabend. Die Quellwolken über den Bergen, die sollten harmlos bleiben heute. Da rentiert sich also noch ein Ausflug zum See oder ins Schwimmbad bei im Moment 33 Grad in Bludenz, 31 hat's in Feckich und 30 in Bregenz. Morgen am Freitag wird's dann sogar noch eine Spur heißer mit bis zu 34 Grad. Dazu ist es drückend schwül und ab dem Nachmittag gibt's dann erste teils kräftige Gewitter in den Bergen. Gegen Abend gewittert's dann auch rund um den Bodensee und dem Rheintal. Ebenfalls sonnig und heiß, aber mit geringer Gewittergefahr geht es dann am Samstag und am Sonntag weiter. 3 Minuten nach 4 ist es. Wir schauen kurz auf Vorarlbergstraßen. Da ist schon ein bisschen was los an den üblichen Stellen, die wir so kennen. Aber noch sind alle Verzögerungen unter 10 Minuten. Falls nicht, rufen Sie an 0800 20 4000.
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5: Und da geht es langsam aber sicher ins Finale der Matura 2026. Zum Beispiel für Moritz und Wischklofer.
7: Doch, war lief sehr gut, ja.
5: Geschafft!
7: Ja, das war jetzt meine letzte Prüfung.
5: Ja, herzliche Gratulation. Natürlich auch allen, die in den nächsten Tagen die letzte Prüfung hinter sich bringen. Lasst euch feiern.

0: zu diesem Sommernachmittag. Die Argies mit Sugar Sugar. Und wir haben ja jeden Morgen ein kleines Musikrätsel mit einem neuen Preis für Sie. Auch heute Morgen.
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0: Und zwar gab es da eine Gourmetfahrt für zwei mit der MS Österreich. Coole Sache allerdings. Das Musikrätsel war, wieder einmal sagen wir, etwas skurril heute. Hören Sie selbst.
3: Derjenige, der mich zum Weinen gebracht hat, ging eines Tages weinend weg. Er wird weinen, wenn er sich eines Tages an eine Liebe erinnert, die er nicht beachtet hat.
0: Na, hätten Sie es erkannt? Also, einfach war es nicht und ich muss ehrlich gestehen, ich hätte keinen blassen Schimmer gehabt. Aber das Gemeinschaftsprojekt Manuela mit David und Lydia, die hatten dann die richtige Lösung parat.
4: Ja, wissen Sie noch, was man gesagt hat, was wir haben?
5: Lambada.
6: Lambada von Kaoma, Lydia.
4: Lydia hat nur die Hüfte gewackelt und der hat taugt das
6: und mehr. Wackelt weiter mit den Hüften. Ihr habt gewonnen, das stimmt.
4: Ja, juhu, freuen wir uns, ja.
5: Danke.
0: Ja, Gratulation und viel Spaß bei der Gourmetfahrt mit der MS Österreich. Und für Sie gibt es morgen früh wieder erstens ein neues Rätsel und zweitens ein neuer Preis.
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0: Especially for you. Kylie Minogue und Jason Donovan für Sie, especially for you, um 16.30 Uhr. Jetzt auch die Radio Vorarlberg Nachrichten.
1: Mit Thomas Giesinger, schönen Nachmittag. In den vergangenen 20 Jahren hat sich in Vorarlberg beim Energieverbrauch viel getan, Stichwort Energieautonomie. Besonders deutlich zeigt sich das beim Wechsel von Ölheizungen auf Wärmepumpen, Moritz Moser.
2: Seit 2005 ist die Zahl der Ölheizungen in Vorarlberg um 71% gesunken. Das heißt, etwa 1200 Haushalte haben ihre Ölheizung ausgemustert. Stark angestiegen sind hingegen die Zahlen bei der Fernwärme und den Wärmepumpen. Zuletzt haben um satte 528% mehr Haushalte mit Umgebungswärme geheizt als noch 2005. Generell ist der Energieverbrauch in den letzten zwei Jahrzehnten gesunken, und zwar um 13% pro Einwohnerin und Einwohner. Dazu haben vor allem die Gebäude beigetragen, die heute besser gedämmt sind.
1: Der Spritpreis an Vorarlbergs Tankstellen ist in den letzten Tagen stark gesunken. Allein in dieser Woche um 15 bis 20 Cent im Schnitt pro Liter. Das sagt der Sprecher der Vorarlberger Energiehändler Peter Aberer. Die Ankündigung, dass die Straße von Hormus geöffnet wird, hat für eine Entspannung an der Börse gesorgt. Aberer rechnet damit, dass der Sprit noch ein paar Cent pro Liter billiger wird. Die Preise vor Beginn des Irankrieges werden aber frühestens im Herbst erreicht. Vor dem Sommer und der Badesaison gibt es für Vorarlbergs Badewasser ein sehr gutes Zeugnis. An 16 Badestellen über das ganze Land verteilt hat das Umweltinstitut das Wasser untersucht. Alle Stellen haben dabei eine ausgezeichnete Badequalität nachgewiesen. Im Rahmen des Badegewässermonitorings werden Proben vom Badewasser den ganzen Sommer über genommen und dann überprüft. Ein Holzarbeiter hat heute in Börserberg einen abgestürzten Pkw in einem Wald entdeckt. Der Fahrer war zunächst nicht auffindbar, er hat sich dann aber bei der Polizei gemeldet. Der 33-jährige Ungar ist gestern Abend auf einem Forstweg von der Fahrbahn abgekommen und gut 30 Meter in den steilen Wald abgestürzt. Das total beschädigte Auto hat er zurückgelassen. Führerschein hat der Mann keinen. Fußball-Bundesligist Austria Lustenau hat heute mit Dominik Weichselbraun den achten Neuzugang präsentiert. Der 22-jährige Stürmer kommt leihweise von Rapid Wien. Trainer Markus Mader ist mit der aktuellen Kadersituation sehr zufrieden. Er plant aber mit weiteren Verstärkungen.
3: Der Umbruch ist groß. Es sind 9 Spieler verabschiedet worden und die müssen wir ersetzen. Und da sind wir jetzt auf einem sehr, sehr guten Weg. Wir haben ganz junge Spieler dazu gekriegt. Also ja, der Kader wächst und wir sind noch nicht fertig. Der Verein hat bis jetzt eine super Arbeit geliefert mit den Neuzugängen, die wir haben. Auf jeden Fall mache ich mir da keine Sorgen.
1: Weichselbraun hat für Rapid bisher 9-mal in der Bundesliga gespielt. Davor hat er für Amstetten in der 2. Liga gespielt.
0: Ja, sonnig und heiß ist es heute in ganz Vorarlberg. Und es bleibt dabei, Alexander Radl hier von der Geosphere in Innsbruck.
4: Einen schönen Nachmittag. Auch zum Tagesende tut sich nicht mehr viel heute. Es bleibt hochsommerlich bis zum Sonnenuntergang. Der Abend und die Nacht verlaufen wieder zusehends klar und ziemlich mild mit Tiefstwerten von 14 bis 19 Grad. Auch morgen Freitag wird es mit viel Sonne wieder schwülheiß. Am Nachmittag entwickeln sich allerdings ausgehend vom Bergland vermehrt Hitzegewitter. Abends können diese auch das Rheintal und den Bodensee betroffen. Dabei sind Starkregen und Sturmböen möglich. Es ist sehr heiß mit 30 bis 34 Grad. Ebenfalls heiß und wieder stabiler, mit viel Sonnenschein schaut es dann am Samstag aus. Und dieses Hochsommerwetter mit einer ausgewachsenen Hitzewelle setzt sich dann bis auf Weiteres fort.
0: Gleich 4 Minuten nach 4:30 ist es und da ist ein bisschen was los auf Vorarlbergstraßen, aber 10 Minuten länger brauchen Sie im Moment genau nur auf der Brucker Straße, wenn Sie von Höchst nach Lustenau unterwegs sind, oder auf der L52 vom Brederis in Richtung Feldkirch Nord. Falls Sie noch was entdecken, 0800 20 4000 ist unsere kostenlose Hotline.
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0: Hallihallo.

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0: Sendung. So eine schöne Liebeserklärung. Wenn es um Sport geht, dann gibt es für mich aber so einige Sportarten, mit denen ich persönlich nicht unbedingt viel Zeit verschwenden möchte. Eine davon, Rennradeln, ist mir einfach viel zu anstrengend. Aber gut, ich muss ja nicht alles mögen. Und alle anderen treffen sich gleich zum Start bei der Lochauer Kirche. Nämlich um 18 Uhr geht's los mit dem 8. Pfänderradrennen. 600 Höhenmeter auf nur 6 Kilometer, ziemlich knackig. Cornelius Kreussigen von der vom Organisationsteam. Das ist aber nicht für jedermann, oder?
1: Ja, also wenn man jetzt ein absoluter Nicht-Radfahrer ist, dann muss man sich schon Zeit nehmen, schon sehr fordernd, muss man sagen. Mhm. Jeder, der ein bisschen Fahrrad fährt, kann da mitmachen. Also wir haben da auch kein sportliches Ultra-Ziel. Wir versuchen da, dass alle eine Gaudi haben, oder?
0: Ja, und falls Sie da jetzt ganz spontan noch Lust bekommen haben, sich bei über 30 Grad auf dem Pfänder raufzuquellen, bitte tun Sie sich keinen Zwang an. Sie können sich tatsächlich noch nachnominieren und nachmelden bis um 10 vor 6. Und für uns Autofahrer heißt das natürlich, es gilt ein temporäres Fahrverbot für die Pfänderstraße von 10 vor 6 bis ca. halb 8. Viel Spaß!

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5: Herzlich willkommen zum Journal um 5, das sind die Themen. Noch viele offene Fragen bei Abkommen zwischen USA und Iran und Österreichs Universitäten schneiden im internationalen Ranking wieder besser ab. Im Studio Eva-Maria Fohn. Früher als geplant haben die USA und der Iran eine Absichtserklärung für ein Kriegsende unterzeichnet. Beide Seiten verpflichten sich in dem Memorandum, innerhalb von 60 Tagen ein endgültiges Abkommen zu verhandeln. Einfach dürfte das nicht werden, denn es bleiben viele Fragen offen und die wirtschaftlichen Effekte des Krieges wirken weiter nach. Miriam Beller berichtet.
6: Erste Schiffe haben heute bereits die Straße von Hormuz passiert. Die Öffnung der Meerenge ist ein zentraler Punkt der Absichtserklärung. Erklärung zwischen den USA und dem Iran. Allerdings könnte Teheran bald Gebühren für die Durchfahrt verlangen. Für die USA wäre das inakzeptabel. Offen bleibt vorerst auch, wie das iranische Atomprogramm künftig kontrolliert wird. Der Chef der Internationalen Atomenergiebehörde bewertet das vorläufige Abkommen zwar positiv, sieht aber Klärungsbedarf bei der Umsetzung. Es gäbe viel zu tun, sagt Raphael Grossi. Fraglich ist außerdem, wie es im Libanon weitergeht, denn der Deal umfasst ein Ende aller Kampfhandlungen, auch jener zwischen Israel und der vom Iran unterstützten Hisbollah-Miliz. Premierminister Netanyahu will israelische Truppen nicht aus dem Südlibanon abziehen.
5: Bei einem schweren ukrainischen Drohnenangriff auf Moskau ist eine der größten Ölraffinerien Russlands in Brand geraten. Dichte Rauchwolken stiegen auf. Alle großen Flughäfen der Stadt waren vorübergehend gesperrt. Nach russischen Angaben wurden rund 180 Drohnen abgefangen. Für die bis zu 80.000 Menschen in Österreich, die an der Erschöpfungskrankheit MECFS leiden, fordern heute vier ehemalige Gesundheitsministerinnen und Minister rasche Hilfe. Rudolf Anschober, Johannes Rauch, Andrea Gdolski und Maria Rauch-Kallert verlangen, dass der seit 1,5 Jahren blockierte nationale Aktionsplan nächste Woche endlich ungeschmälert beschlossen wird. Verena Bruha informiert.
7: 50 konkrete Maßnahmen liegen seit Dezember 2024 fertig in der Schublade. Der Aktionsplan für MECFS-Betroffene wartet wegen des föderalen Tauziehens aber bis heute auf das offizielle Go. Erste Schritte seien zwar gelungen, das reiche aber nicht aus, sagt der ehemalige Gesundheitsminister Rudolf Anschober und wendet sich an die Mitglieder der Bundeszielsteuerungskommission, also Länder, Sozialversicherung und Bund.
8: Bitte übernehmt den nationalen Aktionsplan 2024 so, wie er ist und beschließt diesen. Nicht reduziert, nicht durchlöchert, nicht abgebaut.
7: Konkret geht es um eigene Ambulanzen in allen Bundesländern und faire Gutachten für Betroffene. Weil die Finanzierung aber weiter blockiert ist, fordert auch eine aktuelle Petition der Betroffenen die sofortige Freigabe des Budgets.
5: Die Bürgerservice-App ID Austria hat neue Funktionen bekommen. Ab Ende Juli soll es einen KI-basierten Chatbot mit Namen Ida geben, dem man Fragen stellen kann. Außerdem ist es nun möglich, die ID Austria mit einer Vollmacht vertretungsweise für andere Personen zu nutzen. Gute Nachrichten gibt es für die österreichischen Universitäten im heute erschienenen QS University Ranking, einem der beiden wichtigsten internationalen Hochschulrankings. Zahlreiche Unis, darunter die Uni Wien, die TU Wien und die Uni Salzburg, verbesserten ihre Platzierungen teils deutlich. 6 österreichische Universitäten erreichten die Top 500. Tobias Mayer.
9: Als beste heimische Universität erreicht die Uni Wien Rang 140 und verbessert sich damit um 12 Plätze, gefolgt von der TU Wien mit Platz 191. Den größten Sprung nach vorne schafft die Uni Salzburg. Sie verbessert sich um 78 Plätze. Einen Achtungserfolg erzielt auch die erstmals bewertete Wien Wiener Central European University. Sie schafft es aus dem Stand unter die Top 250. Nur die Uni Graz rutscht im heurigen Ranking weiter zurück. Zu den Bewertungskriterien des Rankings zählen neben Ruf und Zitierungen auch das Verhältnis Lehrende zu Studierende, die Internationalität und das Ansehen unter Arbeitgebern. Platz 1 in dem Ranking erlangt heuer das US-amerikanische Massachusetts Institute of Technology, MIT, zum 15. Mal in Folge.
5: Und bei der Fußball-WM spielt ab 18 Uhr Tschechien gegen Südafrika. Ab 21 Uhr treffen die Schweiz und Bosnien-Herzegowina aufeinander. Das war das Journal um 5 mit Eva-Maria Fuhn.
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10: Ja, da geht's heute wieder sonnig und heiß in den Feierabend. Rentiert sich gerade noch ein Ausflug zum See oder ins Schwimmbad bei 32 Grad in Bludenz und Feldkirch. Mittelberg hat 26 Grad, auch noch warm genug. Ja, und morgen Freitag wird es dann sogar noch eine Spur heißer mit bis zu 34 Grad. Dazu wird es drückend schwül und ab dem Nachmittag gibt es dann teils kräftige Gewitter, zuerst in den Bergen und später dann auch im Rheintal und am Bodensee. Ja, und ebenfalls sonnig und heiß, aber mit geringer Gewittergefahr geht es dann am Wochenende weiter. Sie sind sicher unterwegs mit dem Radio Vorarlberg Verkehrsservice um 5:05 und da brauchen Sie im Moment 10 Minuten länger, wenn Sie in Mäder von der Grenze kommend Richtung Altach unterwegs sind oder in Feldkirch auf der Illstraße stadteinwärts. Ansonsten alle Verzögerungen derzeit unter 10 Minuten. Falls Sie irgendwo länger brauchen, 0800 20 4000.
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10: Oh, ja. 32 Grad, oder?
12: Ja, ich würde halt zeigen, es ist halt jetzt schon Boden warm und den kann man doch immer leise essen.
10: Ha, mal, gute Idee, finde ich auch. Danke.

0: aus den 60ern, aber irgendwie einfach zeitlos. Hit Road Jack von Ray Charles. Ja, gleich zweimal wurde letzte Woche ein junger Bär in Vorarlberg von einer Wildkamera geknipst. Wir erinnern uns, zuerst auf dem Gemeindegebiet von Brand und dann auf der gegenüberliegenden Talseite, nämlich im Silbertal. Und da hat der Bär natürlich eine ziemlich große Strecke zurückgelegt, auch durch besiedeltes Gebiet, wie die Experten vermuten. Und für viele Landwirte, vor allem auch für die Imker, ja, da hat das natürlich ein bisschen Aufregung bedeutet, weil der Bär ist ja bekanntermaßen ein Honigfan. Und Karin Stecher, du warst jetzt genau für uns dazu in Gergellen.
1: Ganz genau, da ist nämlich der Obmann der Imker des Montavons, der Bernhard Wagner, und der sagt, es ist natürlich wie im Märchen. Bären lieben Honig, noch lieber Honiglarven, die futtern sie nämlich zuerst und der Honig ist dann das Dessert sozusagen. Und jetzt haben sie natürlich alle Angst, dass der Bär eventuell einen solchen Bienenstock oder Bienenstöcke ausplündert. Und da wollen sie natürlich was dagegen tun und da haben sie sich auch was überlegt. Sie tun nämlich die ganzen Bienenstöcke quasi mit einem Hütebub, aber mit einem massiven 8000 Volt Hütebub quasi einzäunen. Und dadurch wollen sie verhindern, dass der Bär quasi die ganzen Bienenstöcke ausräubert.
0: Wie so ein 8000 Volt Elektrozaun aussieht, das sehen Sie heute Abend in ORF 2, 19 Uhr in Vorarlberg heute.
1: Genau so machen wir es. Klingt ein bisschen heftig, für die Menschen vollkommen ungefährlich, muss man noch dazu sagen. Aber den Bären, den hält's ab.

0: Ich hoffe, Sie sind auf dem Weg in Richtung Feierabend oder zumindest zur Abkühlung am See. Es ist 20 nach 5 und da brauchen Sie im Moment 10 Minuten länger, wenn Sie von Mäder von der Grenze Richtung Altach unterwegs sind oder auch in Feldkirch auf der Illstraße stadteinwärts. Ansonsten im Moment alle Verzögerungen unter 10 Minuten. Falls nicht, rufen Sie gerne an 0800 20 4000. Das ist unsere kostenlose Hotline.
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0: jetzt bin ich gerade mal ein bisschen verliebt da in Bed of Roses und Bon Jovi. 17.30 Uhr haben wir es jetzt und das hier sind die Radio Vorarlberg Nachrichten für Sie.
1: Mit Thomas Giesinger, schönen Donnerstag. Rund 1,78 Euro, das ist der durchschnittliche Preis für einen Liter Diesel heute an den Vorarlberger Tankstellen. Das ist um mehr als 50 Cent weniger als noch vor 3 Monaten zu Beginn des Irankrieges. Die Ankündigung von US-Präsident Donald Trump hat ausgereicht, um für eine Beruhigung an den Börsen zu sorgen. Treibstoff dürfte noch billiger werden, sagt der Sprecher der Vorarlberger Energiehändler Peter Aberer.
2: Was wir sehen, ist, dass wir jetzt einige Tage Entspannung haben, dass noch nicht alles an der Zapfsäule angekommen ist. Also in den nächsten Wochen ist es schwierig, das hängt jetzt davon ab, wie die nächsten Tage natürlich weiterlaufen. Aber wir gehen davon aus, dass wir in den Herbst, in den Winter hinein, vielleicht im Frühjahr dann wieder eine Normalität haben, wie es vor dem Krieg dann auch ausgeschaut hat.
1: In der Woche vor Beginn des Irankrieges war der Liter Diesel bei 1,57 Euro im Schnitt. Bis dahin dauert es noch, schätzt Peter Aberer. In Vorarlberg soll laut Justizministerium ein Bezirksgericht geschlossen und in ein größeres Gericht integriert werden. Davon dürfte wohl das BGB Zau betroffen sein. Statt in Wohnortnähe in Bregenzer Wald müsste man dann, etwa für Grundbuchsangelegenheiten, ans Bezirksgericht nach Bregenz oder nach Dornbirn. Landeshauptmann Markus Wallner hat von den Plänen aus den Medien erfahren. Er fordert jetzt genauere Informationen von Justizministerin Anna Sporer.
3: Das Bezirksgericht in Bezau ist sehr wertvoll. Das Gebäude dort ist ausfinanziert, es hat eine hohe Qualität. Wenn jetzt neue Reformvorschläge kommen, dann müssen die zuerst einmal auf den Tisch gelegt werden. Was ich gar nicht schätze, ist in dem Zusammenhang über die Medien auszurichten, was man bei uns gerne hätte oder nicht hätte. Das müssen wir uns schon sehr genau anschauen, bevor wir uns da eine gültige Meinung bilden. Also da gibt es keine Zu- oder Absage über die Medien, sondern es gibt nur eine Verhandlung mit den Ländern und dann auch ein Endergebnis.
1: Im Justizministerium heißt es, dass die Verhandlungen erst am Anfang stehen. Alle Betroffenen würden eng in diesen weiteren Prozess eingebunden. Die Polizei sucht nach wie vor nach jenem Mann, der in der Nacht eine Tankstelle in Feldkirch-Altenstadt überfallen hat. Das Landeskriminalamt wertet derzeit das Videomaterial der Überwachungskamera aus. Kurz vor 23 Uhr hatte ein Maskierter die Angestellte mit einem Messer bedroht und Geld von ihr gefordert. Anschließend ist der Mann geflüchtet. Der Täter ist zwischen 17 und 25 Jahren alt und war schwarz gekleidet. Nur seine Schuhe waren weiß. Fußball-Bundesliga-Aufsteiger Austria Lustenau hat heute den nächsten Neuzugang vorgestellt. Stürmer Dominik Weichselbraun kommt leihweise von Rapid Wien. Trainer Markus Mader plant aber noch mit weiteren Verstärkungen.
4: Der Umbruch ist groß. Es sind 9 Spieler verabschiedet worden und die müssen wir ersetzen. Und da sind wir jetzt auf einem sehr, sehr guten Weg. Wir haben ganz junge Spieler dazu gekriegt. Also ja, der Kader wächst und wächst und wir sind noch nicht fertig. Der Verein hat bis jetzt eine super Arbeit geliefert mit den Neuzugängen, die wir haben. Auf jeden Fall mache ich mir da keine Sorgen.
1: Dominik Weichselbraun hat für Rapid 9-mal in der Bundesliga gespielt. Davor war er beim Stetten in der 2. Liga.
0: Ja, sonnig und heiß geht's heute in den Feierabend und so geht's auch die nächsten Tage weiter. Einziger Unterschied, morgen Freitag wird's erstens eine Spur heißer mit bis zu 34 Grad, sondern auch noch zweitens drückend schwül. Und damit steigt dann ab dem Mittag die Gefahr für teils kräftige Gewitter in den Bergen und gegen Abend dann auch im Rheintal und am Bodensee. Kaum Gewitter, aber immer noch sehr heiß dann aus heutiger Sicht das Wochenende. 6:03 ist es und da dauert es im Moment bis zu 15 Minuten länger durch Lustenau durch, ab der Grenze, wenn Sie Richtung Dornbirn unterwegs sind und 10 Minuten auch in Dornbirn statt auswärts auf der L190 vor Dornbirn Nord. Ansonsten ist doch ein bisschen was los auf Vorarlbergstraßen. Die Verzögerungen sind aber im Moment alle unter 10 Minuten. Falls Sie irgendwo länger brauchen, rufen Sie bitte an und sagen Sie Bescheid. Kostenlos unter 0800 20 4000.
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0: Das ist Milch and Toast and Honey, das perfekte Frühstück von Roxette hier. Und bei uns gibt's jeden Tag ein neues Rätsel und ein neuer Preis.
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0: Ja, eine Gourmetfahrt für zwei mit der MS Österreich. Coole Sache, allerdings das Musikrätsel wieder einmal nicht nur etwas skurril, sondern auch ziemlich schwierig, wie ich finde.
3: 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Er wird weinen, wenn er sich eines Tages an eine Liebe erinnert, die er nicht beachtet hat.
0: Also ganz ehrlich, ich hätte keinen blassen Schimmer gehabt, was das für ein Song ist. Es war Lambada von Kaoma. Also arbeiten wir nochmal an unserem Sommerhit-Text Sicherheit und morgen gibt's dann eine neue Chance mit einem neuen Rätsel und auch einem neuen Preis. 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

mit Dublin aus Lustenau. Schau mal in Spiegel. Und ich schaue jetzt mit Ihnen gemeinsam in den Rückspiegel. 6:08 ist es und da wird es jetzt schon ein bisschen besser im Feierabendverkehr. 10 Minuten länger brauchen Sie im Moment noch in Dornbirn auf der Lustenauer Straße statt auswärts Richtung Dornbirn Nord, Dornbirn West. Und viel Geduld brauchen Sie auch immer noch auf der L204 von Lustenau nach Dornbirn. Da geht es zeitweise wohl nur im Schritttempo voran. Vielen Dank, Petra, fürs Bescheid geben, nämlich unter der kostenlosen Hotline 0800 20 4000. Gute Fahrt.

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1: Am Mikrofon Paul Kerker. Die Ukraine hat den größten Drohnenangriff seit Jahren auf die russische Hauptstadt Moskau abgeschossen. Hunderte Drohnen wurden abgefeuert. Das Hauptziel war offenbar eine Ölraffinerie im Südosten Moskaus. Der ukrainische Präsident Volodymyr Zelensky spricht von Vergeltung für den jüngsten schweren russischen Angriff auf die Hauptstadt Kiew. Hartmut Fiedler berichtet.
2: Die Ukraine lässt Russland immer öfter spüren, dass sie sich wehren und den Krieg quasi nach Russland zurückbringen kann. Über Teilen Moskaus stieg heute dichter Rauch auf, nachdem die Ukraine mit weitreichenden Drohnen eine Raffinerie in Brand geschossen hatte. Die Flughäfen in der russischen Hauptstadt mussten geschlossen werden, hunderte Flüge fielen aus. Der ukrainische Präsident Volodymyr Zelensky sprach von einem gerechtfertigten Gegenschlag. Putin-Berater Juri Uschakow sagte in einer Reaktion, dass ein persönliches Treffen mit dem russischen Präsidenten unter diesen Bedingungen nicht wahrscheinlicher werde. Den Europäern warf Uschakow vor, den Krieg fortsetzen zu wollen, unter der falschen Annahme, dass sich die Lage auf dem Schlachtfeld zugunsten der Ukraine verschiebe.
1: In Krems in Niederösterreich ist vor wenigen Minuten eine Mutter für die Tötung ihres Babys zu 16 Jahren Haft verurteilt worden. Das Gericht sieht es als erwiesen an, dass die Frau den 15 Monate alten Buben erwürgt hat und zurechnungsfähig war. Das Urteil ist nicht rechtskräftig. Die Frau hat sich schuldig bekannt. Sie habe ihren Buben vor Alkohol und Drogen in ihrem Umfeld schützen wollen. Die Mutter hatte nach der Tat versucht, Suizid zu begehen. In der Demokratischen Republik Kongo steigt die Zahl der Ebola-Toten. Wie die Afrikanische Union mitteilt, sind fast 900 Infektionsfälle bestätigt. Mehr als 200 Menschen sind daran gestorben. Die aktuelle Epidemie wird von einer seltenen Ebola-Virusart ausgelöst. Gegen sie gibt es keinen Impfstoff und keine Therapie. Bei der Fußball-Weltmeisterschaft beginnt der zweite Teil der Gruppenphase. Jedes der 48 Teams hat ein Spiel gehabt. Jetzt kommen die zweiten Matches. In diesen Minuten beginnt das Spiel Tschechien gegen Südafrika. Am Abend trifft die Schweiz auf Bosnien-Herzegowina. Wer noch Karten für die Fußball-WM sucht, sollte vorsichtig sein. Die Cybersicherheitsplattform Silent Push hat mehr als 300 Internetportale entdeckt, die gefälschte Tickets anbieten. René Meyer-Prieler informiert.
3: Die gefälschten Ticketportale sehen der offiziellen FIFA-Seite zum Verwechseln ähnlich. Betrüger kopieren die echte Website und bieten dort angebliche WM-Tickets an. Wer kauft, erhält am Ende jedoch Tickets, die nicht gültig sind. Laut dem FBI beläuft sich der Schaden bei einzelnen Betroffenen bereits auf mehrere tausend Euro. Das FBI rät deshalb, die offizielle Seite, also www.fifa.com, direkt aufzurufen und nicht über Suchmaschinen oder gesponserte Anzeigen auf Ticketseiten zu gelangen.
1: Das war die Nachricht mit Paul Kerker.
4: Heiß, heißer Vorarlberg. Die Hitzewelle, die hat zwar gerade erst begonnen und ein Ende ist auch übers Wochenende hinaus nicht in Sicht. Morgen wird es dann zur Hitze auch noch schwül. Da steigt dann am frühen Nachmittag die Wahrscheinlichkeit für teils kräftige Gewitter. Ab dem Wochenende ist die Gewittergefahr dann wieder gering. Es bleibt aber nach wie vor sehr heiß mit bis zu 34 Grad. Sie sind sicher unterwegs mit dem Radio Vorarlberg Verkehrsservice um 3:03 und wir schauen kurz auf die A14 Autobahn Richtung Bregenz in der Abfahrt Rankwald. Da steht ein Pannenfahrzeug, da hat das Auto ein Rad verloren. Bitte fahren Sie hier sehr vorsichtig in der Abfahrt ab Rankwald Richtung Bregenz. Kurze Verzögerung gibt es auch noch auf der L204 von Lustenau nach Dormin. Da geht es immer noch ein bisschen langsam voran. Ansonsten hat sich aber der Feierabendverkehr gut beruhigt. Falls Sie noch Hinweise haben, rufen Sie gerne an 0800 20 4000.
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4: Das sind sie jetzt also, diese heißen Sommernächte. Ziemlich sexy, oder? Viel nackte Haut und so. Aber mal ehrlich, Berührungspunkte in der Praxis, maximal der kleine Finger, oder? Aber die Fantasie, die ist ja

0: schönen Sprung in Richtung Feierabend mit Dick Brave und Take Good Care of My Baby. Sie ist, wenn man so will, die einfachste und auch die erste Fotokamera der Welt. Die Camera Obscura. Haben Sie vielleicht schon mal gehört? Das ist so eine Lochkamera. Benötigt weder Objektiv noch Elektronik, also ganz simpel. Und heuer jährt sich die Erfindung der Fotografie zum 200. Mal. Und aus diesem Anlass zeigt das BTV Stadtforum in Innsbruck aktuell eine Ausstellung mit Arbeiten des polnischen Künstlers Maciej Markowicz. Der ist mit seiner Kamera Obscura durch Tirol und durch Vorarlberg gefahren. Und zwar im wortwörtlichen Sinne. Er hat nämlich seinen Kleinbus zu einer fahrenden Kamera Obscura umgebaut.
1: I'm an artist who lives inside a camera.
2: Ich bin ein Künstler, der in seiner Kamera lebt. 50% meiner Tage verbringe ich im Dunkeln. Auf diese Weise beginnt mein Gehirn anders zu arbeiten und ich kann alles abschalten, was sich draußen abspielt.
1: Away from whatever it's outside.
0: Spannend, oder? Künstler Maciej Markowicz mit seiner fahrenden Kamera Obscura. Wie das Ganze funktioniert, das erfahren Sie heute Abend im Kulturmagazin ab kurz nach 8.

0: She works hard for the money. Ich hoffe, Sie müssen auch nicht mehr ganz so lange hart für Ihr Geld arbeiten, sondern dürfen schon reinstarten in den Feierabend. Es ist 18.30 Uhr und das sind die Radio Vorarlberg Nachrichten.
1: Mit Thomas Giesinger, schönen Abend. Nach 3 Jahren Fangverbot dürfen Bodenseefischer ab dem kommenden Jahr wieder Fällchen fangen. Das haben die Bodenseeanrainerstaaten beschlossen. Gefangen werden darf der Speisefisch aber nur unter strengen Auflagen. Fällchen dürfen nur von Mai bis Ende August gefangen werden. Und die Fischer müssen mit weniger Netzen, mit größeren Maschen fischen. Die Bregenzer Festspiele haben heute einen Regiewechsel für die Nachfolgeroper von La Traviata auf der Seebühne bekannt gegeben. Im Sommer 2028 steht der Fliegende Holländer von Richard Wagner auf dem Programm. Auf dem Regiestuhl wird dafür aber nicht Lydia Steyer Platz nehmen, sondern US-amerikanischer Regisseur Yuval Sharon. Sharon wird heuer bereits die Hausoper inszenieren. Schülerinnen und Schüler mit einem Öffi-Schulticket können auch diesen Sommer kostenlos Bus und Bahn in Vorarlberg fahren. Alle Schülerfreifahrtsticket werden mit Ferienbeginn am 11. Juli automatisch zum Maximo-Ticket und sind damit in ganz Vorarlberg gültig. Insgesamt profitieren 33.600 Schülerinnen in Vorarlberg von diesem kostenlosen Sommer-Upgrade des Verkehrsverbunds.
0: Ja, da steht dem gegrillten Abendessen eigentlich nichts mehr im Weg, außer vielleicht, dass der Grillmeister dahin schmilzt bei 32 Grad in Bregenz. 31 hat es in Dornbirn und Bludenz und 28 in Schopernau. In der Nacht kühlt es dann ab auf 14 bis 19 Grad. Ganz wichtig zum Durchlüften, weil die Luft, die wird langsam schwüler und der Freitag. Mit 34 Grad nicht nur noch eine Spur heißer, sondern auch noch schwül dazu. Und damit steigt dann in der zweiten Tageshälfte die Wahrscheinlichkeit für teils kräftige Gewitter. Das Wochenende ist dann ebenfalls sehr heiß mit bis zu 34 Grad. Die Gewittergefahr, die geht dann aber wieder zurück. Sie sind sicher unterwegs mit dem Radio Vorarlberg Verkehrsservice um kurz nach 6:30. Da schaut es ganz entspannt aus auf Vorarlberg. Straßen sind uns keine Verzögerungen gemeldet. Hinweise nehmen wir natürlich immer gerne und zwar kostenlos unter 0800 20 4000.
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0: Das sind die 80er mit Cyndi Lauper und Schibop. Ja, dieses Wochenende ist ja wie geschaffen für lange draußen sitzen am Abend. Sie erst dazu Mittag und perfekt für einen Musikbrunch zum verlängerten Frühstück.
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1: Am Mikrofon Paul Kerker. In Brüssel beginnt der Juni-Gipfel der 27 EU-Staats- und Regierungschefs. Sie sprechen über das EU-Billionenbudget und den Ukraine-Krieg und sie zeigen sich erleichtert über den Waffenstillstand im Iran-Krieg. Aus Brüssel, Tim Kupal.
2: Langsam treffen EU-Staats- und Regierungschefs hier im Ratsgebäude ein. Die Erleichterung über das vorläufige Ende des Iran-Kriegs ist ihnen allen anzusehen. Deutschlands Kanzler Friedrich Merz.
3: Das ist ein großer Schritt nach vorn, dass dort die Waffen schweigen.
2: EU-Kommissionspräsidentin Ursula von der Leyen trifft gemeinsam mit dem ukrainischen Präsidenten Volodymyr Zelensky ein. Das Blatt im Ukraine-Krieg wende sich, sagt von der Leyen.
4: I have the impression the tide is turning.
2: Österreichs Bundeskanzler Christian Stocker kritisiert das geplante mehrjährige EU-Budget als deutlich zu hoch.
5: Die Nettozahler sind nicht der Bankomat der Europäischen Union.
2: Beim Abendessen werden sich die EU-Staats- und Regierungschefs über das wirtschaftliche Ungleichgewicht im Umgang mit China unterhalten. Jeden Tag exportiert Europa um knapp 1 Milliarde Euro weniger an China, als China nach Europa liefert.
1: Der ukrainische Präsident Volodymyr Zelensky verteidigt die Drohnenangriffe auf Moskau. Zelensky spricht von Vergeltung für den jüngsten russischen Attacken auf die Hauptstadt Kiew. Vergangene Nacht hat die Ukraine die schwersten Drohnenangriffe seit Jahren auf Moskau geflogen. Hunderte Drohnen wurden abgefeuert. Getroffen wurde vor allem eine Ölraffinerie im Südosten Moskaus. Österreichs Nachbarland Schweiz plant doch wieder den Bau neuer Atomkraftwerke. Die kleine Kammer im Parlament, der Ständerat, hat zugestimmt. Nach langer Debatte ist heute der Nationalrat gefolgt. Das Neubauverbot für AKW soll aufgehoben werden. Aus der Schweiz, Bediener Brendergast.
6: Die Schweiz braucht jedes Jahr mehr Energie, auch weil immer mehr große KI-Rechenzentren gebaut werden. Wasser, Wind und Sonne werden nicht ausreichen, ist auch der Nationalrat überzeugt. Diese Lücke soll wieder die Kernkraft schließen. Die Große Kammer sagt mit 2 Stimmen mehr knapp Ja. Energieminister Albert Rösti von der Schweizer Volkspartei verspricht einen Bericht zur Finanzierung bis Ende Jahr.
7: Wir werden Ihnen hypothetisch darlegen, wie eine Förderung aussehen könnte, wenn die Erneuerbaren nicht zum Ziel führen oder diese Lücke auch längerfristig bleibt.
6: Das letzte Wort haben die Wähler. Die Grünen haben angekündigt, eine Volksabstimmung gegen den AKW-Neubau zu initiieren.
1: Israel bricht den Kontakt mit EU-Außenbeauftragter Kaya Kallas ab. Außenminister Gideon Saar sagt, Israel könne keinen Kontakt mit Kallas haben, solange sie ihre Verleumdung aufrechterhalte gegen Israel, die einzige Demokratie im Nahen Osten. Kallas hat nach Medienberichten im Mai den Umgang Israels mit den Palästinensern mit Südafrikas früherem Apartheid-System verglichen. Bei der Fußball-WM läuft das Spiel Tschechien gegen Südafrika. Zur Pause führen die Tschechen 1-0. Am Abend trifft die Schweiz auf Bosnien-Herzegowina. Das waren die Nachrichten mit Paul Kerker.
8: Ja, sonnig und heiß, auch der Abend in Vorarlberg. Die Hitzewelle, die hat gerade erst begonnen. Ein Ende ist auch übers Wochenende hinaus nicht in Sicht. Morgen wird es dann zur Hitze. Es hat bis zu 34 Grad, auch noch schwül dazu. Damit steigt dann am frühen Nachmittag die Wahrscheinlichkeit für teils kräftige Gewitter. Wir behalten also den Himmel gut im Auge morgen, wenn wir irgendwo unterwegs sind, zum Beispiel am Wasser. Am Wochenende ist dann die Gewittergefahr wieder geringer. Es bleibt aber heiß mit um die 34 Grad. 7:03 ist es. Es sind uns überhaupt keine Verzögerungen gemeldet auf Vorarlbergstraßen. Falls Sie aber was entdecken, rufen Sie gerne an, kostenlos unter 0800 20 4000.
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8: Und auch zum fast schönsten Feierabend der Woche, finde ich den Donnerstag immer einen tollen Tag, spielen wir unser kleines Lieblingsspielchen Erkenne den Song nach der allerersten Sekunde. Wie es funktioniert, erklärt sich eigentlich von selbst. Heute habe ich allerdings für Sie eine, wie ich finde, doch recht knackige erste Sekunde. Aber entscheiden Sie selbst, welcher Song steckt hinter dieser ersten Sekunde? Ah, ich finde, es ist eine Sekunde für Kenner. Easy, sagen Sie, dann rufen Sie gerne an. 055 72 38 30.

0: sind Foreigner mit Cold as Ice für ihren Donnerstag-Feierabend. Und wir spielen ja jeden Wochentag zum Feierabend um kurz nach sieben unser kleines Spielchen Erkenne den Song. Nach der allerersten Sekunde. Heute, sage ich mal, relativ, ich finde es eine richtig schwierige Sekunde, nämlich diese hier. Und am Telefon habe ich jetzt der Markus Hörbrands. Da war gerade richtig viel los bei dir im Hintergrund, Marc.
1: Ja, drei Kinder daheim, gerade am ersten, halt wahrscheinlich. Das Übliche halt.
0: Ah, das heißt, gerade am ersten ist immer ein kleines Drama mit dabei.
1: Ja, auch mit der Kleinen momentan viel. Die ist gerade noch am Lernen, wie es funktioniert.
0: Wie alt ist sie denn, die Kleine?
1: Die wird jetzt im August 2, aber ist halt eine kleine Zicke, ist halt ein Mischmasch zwischen mir und der Mama. Das ist halt ein bisschen gefährlich.
0: Ist das nicht überall so, dass dieser Mischmasch immer ein bisschen gefährlich ist?
1: Ja, aber

0: wohnt, ist halt noch mal eine Spur höher.
1: Ah ja, und wenn dann noch drei auf den Hofer kommen, dann was am Ende des Tages, was man gemacht hat, oder?
0: Ja.
1: Ja, sehr gut. Aber du hast trotzdem Zeit hier bei uns, die erste Sekunde zu hören. Ist ja nur ganz eine kurze Sekunde.
0: Ja, das ist sau schwierig. Aber ich denke mal, ein Versuch ist wert, wieso nicht?
1: Mhm. Dein Tipp?
0: Mein Tipp ist Whitney Houston. I will always love you.
1: Nein, ist es leider nicht. Mag, ja. Nein. Leider nicht, ne? Gut, dann.
0: Ich höre zu, ich sehe es dann.
1: Genau. Wir raten einfach weiter. Dann wünsche ich euch noch ganz viel Nerven.
0: Ja,
1: und
0: danke.
1: Dass die Kinder bald alle in der, im Nest sind, dann ist es aber ein bisschen rübiger.
0: Ja, bitte dann ist Lüne. Haben wir noch Zeit. Gut. Guten Abend, ne?
1: Ciao. Pierti, ciao. Das heißt, ich bin immer noch auf der Suche nach dem Song hier. Welcher versteckt sich hinter der allerersten Sekunde? 055 72 38 30.

0: Und wir sind noch immer mittendrin in unserem kleinen Spielchen Erkenne den Song nach der allerersten Sekunde. Heute bin ich auf die Suche, noch immer, nach diesem Song hier. Und den Jonas aus Rankweil habe ich jetzt am Telefon. Du Jonas, wir wissen schon, es ist nicht Whitney Houston mit I Will Always Love You.
1: Ja, hätte ich auch sagen können, dass es nett ist.
0: Das ist jetzt ja, gut, okay. Das heißt, du hast einen anderen Tipp.
1: Ja, also ich würde sagen, das ist vom Falco, The Spirit Never Dies.
0: Richtig, Jonas.
1: Jawohl.
0: Ich finde aber trotzdem, es ist richtig schwierig. Also deinen Song muss man schon echt gut kennen und auch gut mögen, dass man das ab diesen ersten Tschabam-Bam kennt,
1: ja,
0: oder?
1: Ja, Falco ist super. Ich höre dir Musik brutal gern.
0: Also bist du ja echt ein kleiner Falco-Fan zumindest.
1: Ja.
0: Ja, Jonas, sehr gut. Das heißt, du hast es erkannt. Was bringt dich in Arbeit heute noch? Was treibst du noch?
1: Ich bin mit der Freundin gerade daheim, ja, dann gerade einen Lumpersalat essen bei dem Wetter.
0: Okay, was kühlt's?
1: Ja, was Leichtes.
0: Und trauen da schon auf dem Balkon raus oder noch nicht?
1: Ja, wir sind beim Balkon, ich trinke gerade ein Bierle, meine Freundin trinkt gerade einen Aperol und dann ist noch gut gegangen.
0: Ma, herrlich, ja super. Ja fein, dann lernt dein Arbeit gut ausklingen und hoffentlich die Woche auch bald und dann ein schönes Wochenende, wenn es dann so weit ist.
1: Das wünsche ich euch auch.
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0: Wunderschöne Nummer zum Feierabend von Billy Joel, The Longest Time. Es ist 19.30 Uhr, Zeit für die Radio Vorarlberg Nachrichten.
1: Mit Thomas Giesinger, schönen Donnerstagabend. Bodenseefischer dürfen nach 3 Jahren Fangverbot ab kommendem Jahr wieder Fällchen fangen. Das haben die Bodensee-Anrainerstaaten beschlossen. Gefangen werden darf der Speisefisch aber nur unter strengen Auflagen, etwa von Mai bis Ende August. Und die Fischer müssen mit weniger Netzen, mit größeren Maschen fischen. Vor dem Sommer und der Badesaison gibt es für Vorarlbergs Badewasser ein gutes Zeugnis. An 16 Badestellen über das ganze Land verteilt, hat das Umweltinstitut das Wasser untersucht. Alle Stellen haben eine ausgezeichnete Badequalität. Im Rahmen des Badegewässermonitorings werden Proben vom Badewasser den ganzen Sommer über immer wieder genommen und dann überprüft. Im Bregenzer Wald ist ein 63-jähriger Mann heute gut 4 Meter von einem Baum gestürzt. Er hat beim Kirschenpflücken den Halt verloren und landete auf dem Grasboden. Durch den Sturz wurde der Mann schwer verletzt und musste mit dem Rettungshubschrauber ins Krankenhaus nach Bregenz geflogen werden.
0: Gute Besserung wünschen wir auf diesem Weg. Viel bewegt sich da bei den Temperaturen im Moment noch nicht. 30 Grad hat es noch immer in Bregenz, Bludenz, Alberschwende und auch in Feldkirch. Aber in der Nacht, da kühlt es dann ein bisschen ab auf 14 bis 19 Grad. Und die Dummer ganz gut nützen diese 19 Grad zum Durchlüften, weil morgen wird sogar noch eine Spur heißer mit bis zu 34 Grad. Dazu wird es auch noch drückend schwülen und ab dem Nachmittag müssen wir dann jederzeit und überall mit teils kräftigen Gewittern rechnen. Sonnig und heiß wird es dann auch übers Wochenende hinaus. Da ist dann die Gewittergefahr wieder ein bisschen geringer. Sie sind sicher unterwegs mit dem Radio Vorarlberg Verkehrsservice um kurz nach 7:30. Da habe ich aber gute Nachrichten für Sie. Es sind uns keine Verzögerungen gemeldet. Hinweise nehmen wir trotzdem gerne 0800 20 4000.
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0: und San Francisco zum Feierabend. Und da wartet ja wieder so ein warmer und langer Sommerabend auf uns. Vielleicht noch mit einer kurzen Abkühlung unter der Gartendusche. Ja, und während wir gerade erst in die zweite Halbzeit unseres Tages starten, bereiten diese beiden sich schon wieder auf morgen früh vor.
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1: Am Mikrofon Paul Kanke. In Krems in Niederösterreich ist am Abend eine Mutter wegen Mord an ihrem Kleinkind zu 16 Jahren Haft verurteilt worden. Die Frau hat den 15 Monate alten Buben erwürgt, um ihn vor Alkohol und Drogen zu schützen, wie sie sagt. Das Urteil ist nicht rechtskräftig. Aus dem Gericht Krems Anna Wohlmuth.
2: Unter Tränen schildert die Mutter heute, was am 18. Februar passiert ist. Immer wieder betont sie, dass sie ihren Sohn beschützen wollte. Sie gibt Einblick in das Familienleben. Der Vater des Buben habe zu viel Alkohol getrunken, eine Trennung stand im Raum, sie habe sich hilflos gefühlt. Schon ihr eigener Vater habe zu viel getrunken, im Kindesalter sei es zu Gewalt und Missbrauch gekommen. Von einem der schrecklichsten Sachverhalte in einem Strafverfahren spricht hingegen die Staatsanwältin. Eine Mutter hat ihr Kind getötet. Die Frau habe gewusst, was sie tut und die Tat geplant. Die Angeklagte sei zurechnungsfähig.
3: Auch wenn der Gutachter heute vor Gericht von einem Grenzfall spricht, was die Zurechnungsfähigkeit betrifft, so ist die Sache für die Geschworenen wohl eindeutig. Sie folgen der Staatsanwaltschaft und sprechen die Frau einstimmig schuldig wegen des Mordes an ihrem Sohn.
1: Österreich ist international offenbar immer weniger wettbewerbsfähig. Im Ranking der Schweizer Wirtschaftshochschule IMD verliert Österreich gegenüber dem Vorjahr 3 Plätze und landet auf Rang 29 von 70 bewerteten Ländern. Vor 6 Jahren ist Österreich noch auf Platz 16 gelegen. International am meisten wettbewerbsfähig ist Singapur vor Hongkong. Auf dem letzten Platz liegt das sozialistische Venezuela. Das Ranking analysiert, wie sich die Wirtschaft eines Staates entwickelt und wie wirkungsvoll Verwaltung, Betriebe und Infrastruktur sind, zum Beispiel die Bahn. In Italien ist ein geflüchteter deutscher Mörder gefasst worden. Er ist südlich von Verona offenbar mit seinem Motorrad gestürzt und ins Spital gebracht worden. Dort wurde er festgenommen. Der Mörder ist vor 2 Tagen in Peine, Niedersachsen, bei einem Freigang mit seinem Motorrad entkommen. Er ist zu lebenslanger Haft verurteilt. 2010 hatte er eine junge Frau erstochen. Österreichs Fußballnationalspieler Stefan Posch hat im Spiel gegen Jordanien einen Kieferbruch erlitten. Die Verletzung ist seit kurzem bestätigt. Möglicherweise kann Posch aber am Montag gegen Argentinien spielen. Aus den USA Daniel Kulowitz.
4: Nach einer durchgeführten CT-Untersuchung hat sich diese Verletzung, dieser Kieferbruch bei Stefan Posch nun also bestätigt. Das Ganze hat etwas länger gedauert, weil man einen österreichischen Spezialisten hinzufügen wollte und musste. Und auch aufgrund der Zeitverschiebung hat sich das Ganze ein bisschen in die Länge gezogen. Eine Operation sei nach aktuellem Stand nicht notwendig. Für den ÖFB-Teamspieler wird jetzt eine Spezialschiene angefertigt. Die soll den weiteren Heilungsverlauf hier unterstützen. Ob Posch im kommenden Gruppenspiel gegen Argentinien aber bereits wieder einsatzbereit sein wird, das ist vorerst mal abzuwarten.
1: Bei der Fußball-WM trennen sich Tschechien und Südafrika vor wenigen Minuten unentschieden. Die Südafrikaner ringen den Tschechen an 1:1 ab. In einer Stunde trifft die Schweiz auf Bosnien-Herzegowina. Das war die Nachricht mit Paul Kranke.
5: Ja, sonnig und heiß geht's rein in diesen Feierabend. In der Nacht kühlt es dann ab auf 14 bis 19 Grad. Stellenweise gibt's aber vielleicht doch eine Tropennacht, wo die Temperaturen nicht unter 20 Grad fallen. Morgen dann wird's noch eine Spur heißer. Es wird schwül und ab dem Nachmittag müssen wir dann überall und jederzeit mit Gewittern rechnen. Am Wochenende, da ist die Gewittergefahr dann gering. Es bleibt aber sehr heiß mit 34, vielleicht sogar 35 Grad. 8:03 ist es und da habe ich gute Nachrichten für Vorarlbergstraßen. Es sind uns keine Verzögerungen gemeldet. Gute Fahrt.
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6: Am Mikrofon Julia Wötzinger. Der Krieg von den USA gegen den Iran ist vorerst gestoppt. Der Präsident von den USA, Donald Trump, hat dafür eine Vereinbarung unterschrieben. Auch der iranische Präsident, Masoud Pezeshkian, hat sie unterschrieben. Die USA werden die Sperre von iranischen Häfen damit beenden. Dafür wird der Iran den wichtigen Weg im Meer, die Straße von Hormus, wieder für Schiffe öffnen. Der Iran soll viel Geld für den Wiederaufbau bekommen. Österreichs Bundesregierung gibt schon seit ein paar Jahren mehr Geld aus, als sie einnimmt. Deshalb muss die Bundesregierung jetzt viel Geld einsparen. Die Bundesregierung wird es nicht wie geplant schaffen, im Jahr 2028 die Vorgaben der Europäischen Union bei der Schuldenquote einzuhalten. Das sagt Christoph Badelt, der Präsident vom Fiskalrat. Beim Fiskalrat schauen Experten, wie viel Geld eine Bundesregierung einnimmt und ausgibt. Laut Badelt muss die Bundesregierung 2027 und 2028 zusätzlich 5,7 Milliarden Euro einsparen, um das Ziel zu erreichen. Heute und morgen treffen sich Politiker von den Mitgliedsländern von der Europäischen Union beim EU-Gipfel. Heute ist auch der ukrainische Präsident Volodymyr Zelensky dabei. Die Politiker wollen der Ukraine weitere Hilfen geben im Krieg gegen Russland. Morgen wollen sie besprechen, wie die Europäische Union wirtschaftlich erfolgreicher werden kann. Es geht auch um China. Immer mehr Personen aus anderen Ländern schaffen eine Deutschprüfung nicht. Das sagt die österreichische Integrationsministerin Claudia Bauer von der ÖVP. Zudem sollen laut Bauer im Jahr 2025 knapp 10.000 Mal Personen Deutschkurse ohne Entschuldigung abgebrochen haben. In Zukunft soll es weniger Geld geben für Personen, die ohne Entschuldigung einen Deutschkurs beenden. Das waren Nachrichten in einfacher Sprache. Redaktion Raffaela Singer und Lorenz Loh.
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7: You may, du darfst. Das ist das Leitmotiv von Das Wort in Lustenau. Offenheit steht hier im Mittelpunkt. Menschen kommen zusammen, um Sprache zu üben, neue Leute kennenzulernen und Selbstvertrauen zu gewinnen, ganz ohne Konsumzwang. Das jüngste Projekt trägt den Titel Verstreute Memes 6-7, ein Buch gefüllt mit Jugendsprache. Darüber berichten wir ebenso wie über eine spannende Ausstellung im BTV-Forum In Situ in Innsbruck. Der aus Polen stammende Künstler Maciej Markovic arbeitet mit der uralten Technik der Kamera Obscura. Mit der ist vor 200 Jahren die erste Fotografie der Welt entstanden. Zum Jubiläum zeigt die Galerie im BTV-Stadtforum große Farbnegative, die Markovic mit der Kamera Obscura in Tirol und Vorarlberg gemacht hat.

Gestern haben bei den Bregenzer Festspielen die Proben für das neue Spiel auf dem See Verdis La Traviata begonnen. Regisseur Damiano Micheletto versetzt die hochemotionale Oper in die glamouröse Welt der 1920er Jahre. Im Zentrum des Bühnenbilds von Paolo Fantin steht ein monumentaler zerbrochener Spiegel. Premiere ist am 22. Juli. Die Oper ist an 28 Abenden zu sehen. 188.000 Tickets wurden aufgelegt. Aber das beliebteste Werk der Operngeschichte ist längst ausverkauft. Im Festspielhaus findet heuer bei den Bregenzer Festspielen die Premiere von Leoš Janáčeks satirischer Oper »Die Ausflüge des Herrn Brocek« statt. Für die Regie zeichnet Yuval Sharon verantwortlich. Der amerikanische Theaterregisseur wird, wie heute bekannt gegeben wurde, 2028 und 29 gemeinsam mit der britischen Bühnenbildnerin S. Devlin Richard Wagners berühmte Oper »Der fliegende Holländer« auf die Bregenzer Seebühne bringen. Sharon ist mit den Gegebenheiten

In Subventionskürzungen gefährdeten die in Vorarlberg bestehende Vielfalt. Kult für heißt eine Solidaritätskampagne, die von über 120 Vereinen, Initiativen und Unternehmen unterzeichnet wurde. Nun gibt es auch eine Reaktion von Kulturlandesrätin Barbara Schöbe-Fink. Sie betont, dass trotz angespannter finanzieller Rahmenbedingungen aus dem Landeskulturbudget keine Kürzungen vorgenommen worden seien. Zitat: Unser Ziel ist es, den Kulturbereich bestmöglich zu schützen, denn wir wissen, dass die finanziellen Spielräume vieler Vereine, Institutionen und Kulturschaffender bereits sehr begrenzt sind. Gleichzeitig müssen wir festhalten, dass wegfallende Förderungen oder Kürzungen anderer Fördergeber nicht aus dem Kulturbudget des Landes kompensiert werden können. Zitat Ende.

0: You may, du darfst. Das ist das Leitmotiv von Das Wort in Lustenau. Offenheit steht hier im Mittelpunkt. Menschen kommen zusammen, um Sprache zu üben, neue Leute kennenzulernen und Selbstvertrauen zu gewinnen, ganz ohne Konsumzwang. Das Wort hatte bis vor kurzem einen eigenen Standort. Der Umzug ist aktuell im Prozess. Das haptische Inventar wird zwischengelagert. Deshalb findet vieles wie schon zuvor an verschiedenen Orten statt, in Schulen, Bibliotheken oder auch im Druckwerk Lustenau. Dort ist auch das jüngste Projekt entstanden, das Buch Verstreute Memes 6-7, ein Buch gefüllt mit Jugendsprache. Die Präsentation in Lustenau fand in enger Zusammenarbeit mit der Mittelschule Rheindorf, dem Druckwerk Lustenau, Das Wort und Schauspieler Suat Ünaldi statt. Lisa Oberholzer berichtet.
1: Verstreute Memes 6-7. Schon der Titel ist ein erstes Indiz dafür, dass es um Jugendsprache geht. Gleichzeitig wurde an dem Buch generationsübergreifend gearbeitet. Geschäftsführerin von Das Wort, Gabi Hemsen.
2: Das war das Resultat von einem Projekt, das wir in Kooperation mit dem Druckwerk Lustenau gemacht haben und gefördert ist. Es war vom Bundesministerium für Kunst und Kultur. Die haben so eine Projektlinie, die heißt Kunst ist Klasse. Und da geht es darum, dass man Kunst in die Schulklasse bringt. Und dort haben wir mit den Schülerinnen ein Buch geschrieben oder Geschichtenfragmente geschrieben. Das ist ein Suat Ünaldi vom Landestheater Vorarlberg. Ich habe mit ihr mit theaterpädagogischen Übungen und verschiedenen Schreibübungen Sätze, Geschichten, Reihe um Geschichten geschrieben und sie ins Schreiben und ins Fantasieren gebracht. Und dann haben wir diese Textfragmente, es ist ja nicht eine Geschichte entstanden, es sind Textfragmente entstanden und da haben wir dann mit ihr gemeinsam eine Geschichte geschrieben.
1: Das Fundament des Buchs sind Wurzeln, solche, die sich in jeder Familie und in jeder Gesellschaft wiederfinden.
2: Irgendwie haben wir das über den Stammbaum der Charaktere dann aufgebaut. Wir haben gelacht, wer kommt denn in dieser Geschichte vor? Da war der King Schlong, der King Kong, der Suat Zalbert ist auch vorgekommen, ganz oft. Und Prinzessinnen und Elfen und alles Mögliche. Und wir haben gemeinsam mit den Schülerinnen angeschaut, wer ist denn mit wem befreundet? Wer mag wen nicht? Warum? Was gibt es da auch für Krisen und vielleicht auch für Streitigkeiten?
1: Visuell lässt sich das Projekt am ehesten als eine Art Graphic Novel beschreiben.
2: Die Idee war, dass man diese Textfragmente, dass man rote Faden finden gemeinsam mit den Schülerinnen und dass die Charaktere durch die Geschichte führen. Und somit haben wir die einzelnen, also zum Beispiel diesen King Schlong, sieht man das Bild vom King Schlong und eine Kurzbeschreibung für ihn dann. Wer sind seine Freunde, wer sind seine Feinde auch? Weil es braucht natürlich immer eine dramaturgische Seite. Und vielleicht, was isst er gern, was tut er gern, was sind seine Superkräfte? So eine ganz Kurzbeschreibung. So werden die immer vier Charaktere auf einer Seite vorgestellt und dann kommt ein Teil der Geschichte. Und dann wird es wieder unterbrochen mit den Charakteren. Es wird aber nicht im Fluss unterbrochen, also es macht den Sinn, wenn man es durchblättert. Es ist eher Richtung vielleicht Comic oder Graphic Novel, kann man sich das gleich vorstellen, ohne dass es jetzt diese Kästchen hat, wo jedes Bild eingerahmt ist. Aber es ist sehr wohl eine Balance zwischen Geschriebenem und Illustriertem. Die Illustrationen erzählen die Geschichte mit.
1: Ganz konkret heißt das zum Beispiel Taxifahren.
2: Weil der Suat dann abhauen muss und dann kommt gerade, dann hat er den Bus versäumt und dann kommt gerade ein Taxi zufällig und der sagt, ja, ich kann dich schon mitnehmen, wie halt dieser Zufall manchmal passiert im Leben oder auch in unserer Fantasie.
1: Fragmente des Alltags, die zu einem roten Faden zusammengesponnen wurden. Wichtig ist dabei, dass sich alle Beteiligten mit ihrer Arbeit im Buch wiederfinden.
2: Also wenn dort 20 Kinder gemeinsam einzeln an Geschichten arbeiten und nicht eine Geschichte entstanden ist im Gemeinsamen, dass doch Teile aus allen Geschichten oder auch, dass sie sich im Titel wiederfinden oder in einer Beschreibung eines Charakters. Also für jeden Einzelnen wird eigentlich irgendeine Wortgabe quasi vertreten sein. Also sie haben zum Beispiel eine Schreibübung war, als Suat am Morgen aufgestanden ist, passierte. So ungefähr war der Satzanfang und sie haben dann eine Geschichte zugeschrieben. Jeder alleine.
1: Wem der Titel Verstreute Memes 6-7 noch unklar ist, vielen Erwachsenen geht es genauso. 6-7 ist selbst ein Meme. Ein Platzhalter für keine Ahnung, weiß nicht oder ist mir egal. Ein oft inhaltlich leerer, humorvoller Ausruf, der vor allem eines signalisiert. Zugehörigkeit.
2: Verschreite Meme 6-7 ist natürlich aufgelegt. Ja, 6-7 hat irgendwie aufkommen müssen, obwohl sie mir jetzt gesagt haben, es ist schon wieder so out. Aber damals, vor 2 Monaten, wo sie den Titel gefunden haben, war es noch in. Das ist ja auch das Spannende. Dieses Buch, wenn wir es als Erwachsene lesen, haben wir ganz viele Fragezeichen in den Augen. Ich habe es total lustig gefunden, wenn man es liest, weil es ganz einen feinen Witz den hat. Aber wirklich verstanden habe ich manche Wörter einfach gar nicht, weil es ihre Sprache ist. Und es war von Anfang an die Idee, dass wir die Sprache der Jugendlichen da ins Buch bringen. Unsere Idee war auch, dass wir ihre Erstsprache mitbringen. Das ist bei ihnen dann gar nicht so gut angekommen. Sie haben nicht auf Türkisch oder Bulgarisch oder Bosnisch schreiben wollen, sondern sie haben alle auf Deutsch schreiben wollen, bis auf einen Bub, der einfach nur zu wenig der Sprache mächtig ist. Der hat dann wie einen Übersetzer gekriegt und hat auf Türkisch tatsächlich eine Passage geschrieben. Aber das war nicht ihr Ding, das wollten sie nicht. Aber ihre Jugendwörter, ihre Jugendsprache hinbringen, das ist gut angekommen. Das Projekt war in 2 Teile geteilt. Zuerst der Schreibteil, wo sie Geschichte erfunden haben. Das ist in der Schule passiert, im Turnsaal, im Freien, das nennen sie Lernlandschaften. Aber alles war in der Schule. Im 2. Teil sind wir ins Druckwerk in Luschenau gegangen, um das Buch illustrieren. Das hat der Birmin Hagen vom Druckwerk begleitet und hat mit ihr gemeinsam die Geschichte angeschaut, die Charaktere angeschaut und hat dann diese mit verschiedenen Drucktechniken zum Leben erweckt eigentlich. Und im Druckwerk herrscht natürlich ganz eine andere Atmosphäre wie in der Schule. Da gibt es Schulbänke, da gibt es Sofas, Bürostühle auf Rollen, dann kann man sich natürlich drehen, dann kann man Boden sitzen und überall ein Riesenraum, wo sie sich einfach verdauert haben. Die einen haben gestempelt und Charaktere gedruckt, die anderen haben mit Siebdruck einen Hintergrund gedruckt für die ganzen Szenen. Die einen sind auch einfach einmal ein bisschen abgehängt auf der Couch und haben da ein bisschen gequatscht.
1: Tatsächlich sind während des Arbeitsprozesses digitale Welten auch ins Analoge übergeschwappt.
2: Aus von ganz spannenden Elementen habe ich auch gefunden. Die Oma sind sie rund um den Tisch gekocht und haben da ihre Charaktere weiterentwickelt und gedruckt und auch ein bisschen überlegt, wer sind die Freunde. Und dann haben sie in diesem Tun ein Spiel gespielt, das sie sonst digital auf dem Handy spielen, aber im Erzählen. Und das hat mich fasziniert. Verstanden habe ich null, wenn ich auch das Spiel nicht kennt habe. Und dann habe ich mal nachgefragt, aber mir hat es fasziniert, wie plötzlich in diesem analogen Druckwerk auch ihre digitale Welt analog war. Und das entsteht, glaube ich, nur in so einem kreativen Raum, wo das andere irgendwie einfach wegfällt.
1: Und das ohne ganz klares Handyverbot.
2: Es hat natürlich die Momente der Langeweile gegeben, was ich aber ganz wichtig in einem kreativen Prozess finde. Und der Pirmin und ich haben das ganz gut aushalten können, dass es jetzt auch mal einen kleinen Leerlauf gibt bei jemandem. Man hat ihnen dann eine Frage mit auf den Weg geschickt oder eine Aufgabenstellung. Und dann hat man schon gemerkt, dass es einen jungen Mann gegeben hat, der ein kleiner Widerstand war. Und dann habe ich gesagt, was ist denn dein Charakter? Und habe ihm Fragen dazu gestellt. Und ich habe gemerkt, ich rede mit ihm, es geht, was ich, aber es ist noch nicht viel zurückgekommen. Und irgendwann hat er dann angefangen zu diesem Charakter. Ja, das kann er schon machen. So quasi, wenn es Sinn muss. Und dann hat er sich voll eingeklappt und hat diesen Charakter gedruckt und ist was ganz was Tolles entstanden. Es geht ganz viel dort um einfach diesen Beziehungsaufbau und mit ihnen im Kontakt bleiben und nicht sagen, so, das ist jetzt deine Rolle, sondern zum ihnen dort auch gleich was freistellen und sagen, das sind die Möglichkeiten, was spricht denn die an? Wir brauchen das und das und das und jeder hat eine andere Fähigkeit und bringt eine andere Kreativität mit und was anderes, was er gern macht. Und wenn ich es gern tue, dann kommt auch was Besseres meistens raus.
1: Das ist auch der Grundgedanke, wieso das Wort vor 11 Jahren gegründet wurde.
2: Die Idee war schon immer, dass sich Erwachsene ehrenamtlich einbringen, ein Talent und ihre Zeit mit Kindern teilen und dass man miteinander und voneinander lernt. Das war die Intention am Anfang. Und dieses Team hat beschlossen, es soll auch ein Begegnungsort sein, wo man sich trifft und austauscht, der einen gesellschaftlichen Anker auch darstellt. Das war auf dem Papier der Wunsch. Und ich glaube, es hat sich Schritt für Schritt aufgebaut. Es ist natürlich nicht am ersten Tag, wo wir aufgehört haben, voll die Community da gewesen. Aber durch das, dass vorher ein Entwicklungsprozess stattgefunden hat, waren schon ganz viele Menschen, die gesehen haben, diese Idee, dieses Projekt ist mein Anliegen, da mag ich mich in irgendeiner Form einbringen. Und was schon von Anfang an auch war, ist, dass man Politik, Verwaltung, eine Architektin, ein Töpfer, ein Jugendarbeiter, eine Mutter, eine Lehrerin, den Archivar, Also ich zähle die auf zum Zeiger, wie bunt dass die Gruppe von Menschen war, die sich da imbraucht hat. Künstlerinnen, Pensionistinnen, alles Alter war vertreten. Also damals war die Jugend in der Entscheidungsphase noch nicht so vertreten. Dort schauen wir jetzt ganz fest drauf. Wir haben zwei Jugendliche bei uns im Verein. Wir haben dann Kinderbeirat gemacht letztes Jahr. Das werden wir sicher höher wieder wiederholen. Zum Fragen, was wollt ihr eigentlich? Das ist ein Verein für Kinder und Jugendliche. Mehr haben Ideen, aber ist es überhaupt das, was ihr wollt? Und das ist vielleicht was, was sich entwickelt hat über die Jahre und wo wir auch immer ein offenes Ohr haben. Also dieses Café, dieser Begegnungsraum, war halt immer schon am Donnerstagmorgen, wo Kinder in der Schule sind, die Kleinstkinder mit ihren Eltern sind. Aber dann hat die andere Kinder, wo wir dann das Programm machen, sind die Schule. Das Programm läuft natürlich in der Freizeit und in den Ferien, aber die Kinder haben zum Begegnungsort selber nicht kaufen können. Und dann haben sie einmal in der Ferien gesagt, sie möchten eigentlich das Café machen. Und dann haben wir gesagt, warum nicht? Also dort auf Kirn einfach los und sagen, ihr habt eine Idee, das probieren wir jetzt einfach. Und das ist über die Jahre immer mehr passiert und das macht auch extrem Spaß.
1: Deshalb braucht auch der Umzug länger, sagt Gabi Hemsen. Nicht alles kann und soll in eine Schachtel gepackt werden. Ein Möbelstück darf aber nicht fehlen.
2: Ein großes, ganz schräges für den Winkel und für die Symmetrie her. Es gibt keine Symmetrie, ja. Dieses Möbel heißt You May, du darfst. Und das fasst eigentlich unsere Haltung und unsere DNA ganz gut zusammen. Du darfst mitmachen, du darfst dich inbringen, du darfst Ideen bringen, du darfst einfach kommen und sein mit genau deinem Päckli, was dir, das du heute mitbringst. Wir haben ja verschiedene Angebote, wir haben einen Begegnungsort und wir haben Angebote für Kinder und Jugendliche, manchmal auch Veranstaltungen für Erwachsene am Abend. Wenn wir zum Beispiel unseren Begegnungsort offen haben, dann wird bewirtet und diese Bewirtung passiert durch Ehrenamtliche. Und diese Ehrenamtlichen bringen genau das in, was sie können, was sie gern tun, wofür sie sich Zeit nehmen wollen. Und wenn jemand sagt, ich mache einen Kuchen, das war's, ist wunderbar. Wenn jemand sagt, ich wirte einmal im Monat, auch wunderbar. Und das ohne das andere, es wird nicht auf eine Waage gelegt. Mhm. Ja. Und man ist nicht verheiratet mit dem Verein. Man bringt sich denn und so viel in, wie man möchte und kann und gern tut. Und das schätzen ganz viele, dass sie sagen, ich kann jetzt einmalig 2 Stunden helfen. Also beim Umzug zum Beispiel. Dort hat man sich ganz fest gespürt. Dort sind Leute ganz, ganz spontan kau und haben uns ausgeholfen und haben uns ich packe jetzt 2 Stunden lang was zusammen, ich sitze 2 Stunden lang dort und durch Buntstifte spitzen. Eine wichtige Aufgabe, sonst tut man den Müll im Backer, die ganze Bleistift vorabbrechen im Backer und ärgert sich nachher. Also ich glaube, dieses dazugehören wollen, sich einbringen wollen für die Gesellschaft und der ist altruistisch, wobei ich weiß, dass wenn ich mich wo inbringe, das ist nicht nur altruistisch, weil ich persönlich auch was davon habe. Aber an erster Stelle steht da, dass mehr alle, die sich da inbringen, ich in bezahlter Funktion und ganz viele Ehrenamtliche, das tun, weil sie daran glauben, dass man den Kind ganz viel mit auf den Weg gehen können.
0: Gerade Projekte außerhalb der eigenen 4 Wände wie verstreute Memes sollen Sichtbarkeit schaffen und jungen Menschen eine Bühne geben. Darum geht es Gabi Hempsen mit Das Wort.

0: Mehr als die Hälfte seiner Tage verbringt Maciej Markowicz im Dunkeln. Der in Polen geborene Künstler arbeitet mit der uralten Technik der Camera Obscura. Mit der ist vor 200 Jahren die erste Fotografie der Welt entstanden. Zum Jubiläum zeigt die Galerie im BTV Stadtforum in Innsbruck große Farbnegative, die Markowicz mit der Camera Obscura in Tirol und Vorarlberg gemacht hat. Seine Kamera steht nicht still, er fährt mit ihr durch die Landschaft. Theresa André berichtet aus Innsbruck.
1: In einem unscheinbaren alten Kleinbus ist Maciej Markowicz unterwegs über Brücken und entlang von Flüssen durch Tirol und Vorarlberg. Seinen Wagen hat der Künstler komplett abgedunkelt und so in eine fahrende Camera Obscura umgebaut. Das Licht fällt nur durch eine kleine Öffnung auf das empfindliche Fotopapier. Maciej Markowicz verbringt viel Zeit im Dunkeln.
2: I'm an artist who lives inside a camera.
3: Ich bin ein Künstler, der in seiner Kamera lebt. 50% meiner Tage verbringe ich im Dunkeln. Auf diese Weise beginnt mein Gehirn anders zu arbeiten und ich kann alles abschalten, was sich draußen abspielt.
1: Der Anlass, diesen international gefragten Künstler einzuladen, ist der 200. Geburtstag des ersten Fotos der Welt. Verschwommen erkennt man darauf den Blick aus dem Fenster in einen Innenhof. Die Aufnahme ist mit der Camera Obscura-Technik in Frankreich entstanden, erklärt Kurator Hans-Joachim Gögel.
4: Das ist ein Blick über die Dächer des Heimatortes des Fotografen Joseph Nicephore Niépce, 1826, wie gesagt, aufgenommen, eine Dachlandschaft mit einer 8-Stunden-Belichtung.
1: Im BTV Stadtforum ist eine begehbare Camera Obscura aufgebaut. In die dunkle Kammer fällt das Licht nur durch eine kleine Öffnung. Im Inneren entsteht ein Bild auf einer Leinwand, kopfüber und seitenverkehrt. Dieses physikalische Prinzip, mit dem sich schon Aristoteles beschäftigt hat, bringt Markowicz in eine poetische Form. Er schwört auf die Belichtungszeit von exakt 8 Sekunden.
2: 6, 7, 8 and shutter is closed.
3: Und dann mache ich den Verschluss meiner Camera Obscura wieder zu. Alles, was in diesen 8 Sekunden auf dem Papier landet, wird zum finalen Kunstwerk.
1: In der Ausstellung hängen riesige Farbnegative, Berge und Flusslandschaften. Die Bergmassive im Hintergrund sind scharf abgebildet. Die vom Wind bewegten Pflanzen und die Wellen im Vordergrund verschwimmen auf den Bildern. Markowicz arbeitet sinnlich und analog, ohne Anspruch auf Perfektion und ohne Retusch. Wer genau hinsieht, erkennt auch eine Fliege, die offensichtlich 8 Sekunden ruhig gehalten hat. Eine Schau, die dazu einlädt, sich auf den Augenblick einzulassen.
2: The whole exhibition is designed to slow you down and to enjoy.
3: Die Ausstellung ist zum Runterkommen gestaltet und um die Landschaft zu genießen. Auch wenn einige Tiroler und Vorarlberger bestimmte Orte wiedererkennen werden, sehen sie sie doch völlig anders.
2: See it in a different way.
0: Die Ausstellung im BTV-Forum in situ in Innsbruck ist noch bis 16. Juli zu sehen.

0: Der renommierte deutsche Kinder- und Jugendpsychologe und Verhaltenstherapeut Thomas Fuchs empfiehlt Erziehung durch die Augen der Kinder anzusehen. Beim Montagsforum in Dornbirn hat er wichtige Ideen dazu aus seinem Buch »Was Kinder brauchen – Erziehung aus Kinderperspektive« vorgetragen. Fuchs betont die Bedeutung der Akzeptanz von Vielfalt. Gesellschaften neigen dazu, Kinder in starre Muster zu pressen, was deren Individualität nicht gerecht wird. Fuchs plädiert für die Berücksichtigung neurologischer Vielfalt.
1: Sie haben ja einen Kliniker vor sich. Und zum Beispiel gibt es ADHS, es gibt Autismus-Spektrum-Störungen. Das ist alles völlig unstrittig. Ja? Diagnostiziere ich auch und wir behandeln multimodal von Medikamenten über Verhaltenstherapie, was weiß ich. Wir tun das Bestmögliche für die Kinder. Nur, ich glaube, das reicht nicht. Ja? Als Gesellschaft müssen wir bei den Kindern, die es brauchen, klinisch auf diese Kinder gucken. Wir müssen aber auch einen anderen Bereich angucken. Dann will ich Ihnen kurz erklären, hier mit meinen bunten Rosen. Also Sie sehen, jede Rose ist im Prinzip ein bisschen anders. Und bei Pflanzen finden wir das total cool. Ja? Also jede Rose ist ein Unikat. Und eigentlich ist das ja auch bei uns Menschen so. Wir leben aber in Mitteleuropa inzwischen in Gesellschaften, wo alles eine Gleichmacherei ist. Ja, also ich weiß nicht, wie das hier in den österreichischen Grundschulen ist, aber in den deutschen Grundschulen, die Schwaben sagen immer, die Kinder müssten sein wie Ausstecherle. Ja, also so vor Weihnachten. Und die müssen genau passen. Und wenn die ein Eck zu viel haben, werden die aussortiert. Oder so lang therapiert, ja, bis sie endlich wieder in die Form passen. Und das wird aber leider halt nicht allen Kindern gerecht, weil nicht alle Kinder sind klinisch relevant so betroffen, dass man sie behandeln muss. Wenn Sie, obwohl sich unsere Gehirne im Aufbau und in der Struktur natürlich sehr ähneln, sind alle Menschen hier oben völlig unterschiedlich verdrahtet. Ja, es gibt Rampensäue, andere, die können einem kaum die Hand geben beim Hallo sagen, weil sie so schüchtern sind und so weiter und so fort. Und während wir die Unterschiedlichkeit bei Pflanzen klasse finden oder in der Natur, ja, sortieren wir die Menschen aus, die zu weit vom Durchschnitt abweichen. Und die betrachten wir dann als nicht normal. Und schließlich versuchen wir, sie zu behandeln, damit sie bloß ganz schnell so werden wie alle anderen. Und ich sage immer, reicht es eigentlich nicht, dass in Europa schon alle Fußgängerzonen gleich aussehen? Müssen das nicht auch noch alle Menschen machen? Damit wir in Zukunft niemanden mehr ausschließen, wurde in den 90er Jahren die Neurodiversitätsbewegung ins Leben gerufen. Neurodiversität, also bei der Geschlechtsdiversität sind wir inzwischen jetzt einigermaßen fortgeschritten. Bei der Neurodiversität gibt es noch Luft nach oben, weil dieses Konzept beschreibt, negiert nicht, dass es klinisch behandlungsbedürftige Störungen gibt. Aber dass es eben auch eine Toleranz bezüglich Diversität braucht. Und dafür möchte ich hier auch plädieren, neurologische Vielfalt ist im Prinzip auch Natur und nicht bloß klinisch unnormal. Und solche Entwicklungen wie Autismus, ADHS, Rechenschwäche, Dyskalkulie, Legasthenie als Lese-Rechtschreibschwäche sind eben nicht nur Störungen, sondern auch einfach erstmal auch menschliche Unterschiede. Und diesen zweiten Gedanken neben der klinischen Perspektive halte ich für unheimlich wichtig. Weil egal, ob ein Kind mit einer bestimmten Diagnose oder mit anderen Problemen zu kämpfen hat, es darf nie ausschließlich auf diese Defizite reduziert werden. Eine Gesellschaft, die keine Schwächen akzeptiert und sich nur für Stärken des Einzelnen interessiert, hat aus meiner Sicht selbst Schwächen. Also lassen Sie uns nicht nur in Krankheitsmodellen denken. Menschen, vergessen Sie das nie, sind hier oben unterschiedlich verkabelt. Und ich könnte ja auch provokant sagen, fast alle Menschen sind behindert, entweder durch Armut, Dummheit, Dickleibigkeit oder Langweiligkeit. Ja, irgendwie gibt es da ein weites Feld der Varianz. Und deswegen müssen wir lernen, intelligenter über Menschen nachzudenken, die einfach anders ticken. Ja, nochmal, Liebe beruht auf der Entscheidung, das Urteilen wegzulassen. Und falls Sie Anwalt sind und Ihr Sohn schraubt lieber an Autos, dann frage ich Sie, na und? Ja, ist doch auch okay. Nicht schimpfen über das unfähige Kind, nur weil der Pinguin nicht fliegen kann. Sage ich mal, lass den Pinguin halt schwimmen und alles ist okay.
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1: Am Mikrofon Paul Kranke. An der österreichischen Botschaft in London sind Unregelmäßigkeiten bei der Ausstellung österreichischer Reisepässe aufgefallen. Nach einer außerordentlichen Überprüfung hat das Außenministerium Anzeige erstattet, das Bundesamt zur Korruptionsbekämpfung ermittelt. Tanja Mahle berichtet.
2: An der österreichischen Botschaft in London sind ohne entsprechende Rechtsgrundlage österreichische Reisepässe ausgestellt worden. Das betrifft die Jahre 2022 bis 2024. Das Außenministerium hat Anzeige erstattet, teilte die Behörde heute via Aussendung mit. Details, etwa wie viele Pässe zu Unrecht ausgestellt worden sind, will das Ministerium mit dem Verweis auf laufende Ermittlungen des Bundesamts für Korruptionsprävention und Korruptionsbekämpfung nicht nennen. Verfahren zur Entziehung der zu Unrecht ausgestellten Reisepässe seien eingeleitet worden. Bei Kontrollen an anderen österreichischen Vertretungsbehörden seien keine weiteren Verdachtsfälle aufgekommen, so das Außenministerium.
1: US-Präsident Donald Trump verteidigt erneut sein Rahmenabkommen mit dem Iran. Im Internet schreibt Trump, die Vereinbarung sei ein Erfolg und sichere den USA niedrigere Ölpreise und den Sieg. Alles andere sei Propaganda der oppositionellen Demokraten. Zuletzt haben auch Mitglieder von Trumps Republikanern das Abkommen als außenpolitischen Fehltritt bezeichnet. Bei einem stundenlangen Angriff auf den Hauptflughafen in Niger in Westafrika sind insgesamt 35 Menschen erschossen worden. Unter ihnen sind nach Behördenangaben mehr als 20 Angreifer. 20 Verdächtige sind festgenommen worden. Ende Jänner war in Niger ebenfalls ein Angriff auf den Flughafen der Hauptstadt Niamey und einen benachbarten Luftwaffenstützpunkt verübt worden. Zu ihm hat sich damals ein Ableger der Terrormiliz IS bekannt. In Wien läuft die Gala zur Verleihung der Filmpreise. Als bester Regisseur ist vor wenigen Minuten Adrian Goiginger ausgezeichnet worden für seinen Trauerfilm 4-3. Beste Schauspieler sind Valerie Pachner und Simon Schwarz. Bei der Fußball-WM hat vor wenigen Minuten das Spiel Schweiz gegen Bosnien-Herzegowina begonnen. Zuvor haben sich Tschechien und Südafrika 1-1 getrennt. Am Rande der Fußball-Weltmeisterschaft beginnen auf der New Yorker Insel Long Island die Golf US Open. Österreichs Nummer 1, Sepp Straka, plant, um den Sieg mitzukämpfen. Gerhard Broaska informiert.
3: Und wer am Sonntag als Sieger des als Kulturdenkmal geschützten Platzes auf Long Island geht, der hat eine Sorge weniger und das betrifft die Finanzen. 4,5 Millionen Dollar kassiert nämlich allein der Sieger und Sepp Straka, der will um diesen Scheck ein Wörtchen mitreden. Dazu muss der 33-Jährige aber endlich seine Schwäche bei den Major-Turnieren ablegen. Die Form, die passt. Allerdings auch bei Top-Favorit Scotty Scheffler, dem einzig der Sieg bei den US Open noch fehlt.
1: Das waren die Nachrichten mit Paul Kranke. Und nun zum Wetter.
4: Relativ ruhig und mild bleibt es in der Nacht mit Tiefstwerten zwischen 21 und 14 Grad. In höher gelegenen Tälern, im Wald und im Mühlviertel kühlt es auf bis zu 12 Grad ab. Der morgige Freitag wird der heißeste Tag des bisherigen Jahres mit 28 bis 35 Grad. Dazu gibt es überall viel Sonnenschein, besonders im Flachland. Hier zeigt sich der Himmel den ganzen Tag über strahlend blau. Im Bergland bilden sich ein paar Wolken über den Gipfeln und auch einzelne, aber kräftige Wärmegewitter von Vorarlberg bis nach Salzburg und Oberkärnten. So viel zum Wetter von Daniels Danker.
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1: Zum Nachtjournal begrüßt Sie Paul Kerker. Die Themen: Viele Fragen offen nach Iran-Abkommen. Unregelmäßigkeiten bei Pässen an Österreichs Botschaft in London. Die Regierung plant, kleinere Bezirksgerichte zusammenzulegen. Das Wetter morgen: viel Sonne und heiß. US-Präsident Donald Trump verteidigt erneut sein Rahmenabkommen mit dem Iran. Im Internet schreibt Trump, die Vereinbarung sei ein Erfolg und sichere den USA niedrigere Ölpreise und den Sieg. Die USA und der Iran haben das Abkommen gestern unterzeichnet, früher als geplant. Beide Seiten verpflichten sich, binnen 2 Monaten ein endgültiges Abkommen auszuhandeln. Einfach dürfte das nicht werden. Viele Fragen sind offen. Die wirtschaftlichen Effekte des Kriegs wirken nach, auch wenn Schiffe wieder fahren können. Miriam Beller berichtet.
2: Erste Schiffe haben heute bereits die Straße von Hormuz passiert. Die Öffnung der Meerenge ist ein zentraler Punkt der Absichtserklärung zwischen den USA und dem Iran. Allerdings könnte Teheran bald Gebühren für die Durchfahrt verlangen. Für die USA wäre das inakzeptabel. Offen bleibt vorerst auch, wie das iranische Atomprogramm künftig kontrolliert wird. Der Chef der Internationalen Atomenergiebehörde bewertet das vorläufige Abkommen zwar positiv, sieht aber Klärungsbedarf bei der Umsetzung. Es gäbe viel zu tun, sagt Raphael Grossi. Fraglich ist außerdem, wie es im Libanon weitergeht, denn der Deal umfasst ein Ende aller Kampfhandlungen, auch jener zwischen Israel und der vom Iran unterstützten Hisbollah-Miliz. Premierminister Netanyahu will israelische Truppen nicht aus dem Südlibanon abziehen.
1: Mit voller Härte geht der zweite Krieg weiter, der Ukraine-Krieg. Der ukrainische Präsident Volodymyr Zelensky verteidigt die jüngsten Drohnenangriffe auf Moskau. Zelensky spricht von Vergeltung für russische Attacken auf die Hauptstadt Kiew. Vergangene Nacht hat die Ukraine die schwersten Drohnenangriffe seit Jahren auf Moskau geflogen. Hunderte Drohnen wurden abgefeuert. Hartmut Fiedler informiert.
3: Die Ukraine lässt Russland immer öfter spüren, dass sie sich wehren und den Krieg quasi nach Russland zurückbringen kann. Über Teilen Moskaus stieg heute dichter Rauch auf, nachdem die Ukraine mit weitreichenden Drohnen eine Raffinerie in Brand geschossen hatte. Die Flughäfen in der russischen Hauptstadt mussten geschlossen werden, hunderte Flüge fielen aus. Der ukrainische Präsident Volodymyr Zelensky sprach von einem gerechtfertigten Gegenschlag. Putin-Berater Juri Uschakow sagte in einer Reaktion, dass ein persönliches Treffen mit dem russischen Präsidenten unter diesen Bedingungen nicht wahrscheinlicher werde. Den Europäern warf Uschakow vor, den Krieg fortsetzen zu wollen, unter der falschen Annahme, dass sich die Lage auf dem Schlachtfeld zugunsten der Ukraine verschiebe.
1: Zugunsten von Unbekannten ist möglicherweise an der österreichischen Botschaft in London gearbeitet worden. Dort sind Unregelmäßigkeiten bei der Ausstellung österreichischer Reisepässe aufgefallen. Nach einer außerordentlichen Überprüfung hat das Außenministerium Anzeige erstattet, das Bundesamt zur Korruptionsbekämpfung ermittelt. Tanja Malle berichtet.
4: An der österreichischen Botschaft in London sind ohne entsprechende Rechtsgrundlage österreichische Reisepässe ausgestellt worden. Das betrifft die Jahre 2022 bis 2024. Das Außenministerium hat Anzeige erstattet, teilte die Behörde heute via Aussendung mit. Details, etwa wie viele Pässe zu Unrecht ausgestellt worden sind, will das Ministerium mit dem Verweis auf laufende Ermittlungen des Bundesamts für Korruptionsprävention und Korruptionsbekämpfung nicht nennen. Verfahren zur Entziehung der zu Unrecht ausgestellten Reisepässe seien eingeleitet worden. Bei Kontrollen an anderen österreichischen Vertretungsbehörden seien keine weiteren Verdachtsfälle aufgekommen, so das Außenministerium.
1: In Österreich werden offenbar kleinere Bezirksgerichte zusammengelegt. Justizministerin Anna Sporrer hat heute erstmals Einzelheiten vorgestellt. Demnach sollen die Bezirksgerichte Ferlach, Bleiburg sowie Bad Eisenkappel größeren Standorten zugeordnet werden. Die Einzelheiten von Annabella Mini.
5: Konkret wird Ferlach dem Bezirksgericht Klagenfurt zugeordnet. Bleiburg und Bad Eisenkappel werden mit dem Bezirksgericht Völkermarkt zusammengelegt. Verhandlungen und Gerichtstage sollen aber weiterhin an den bisherigen Standorten stattfinden. Justizministerin Anna Sporrer.
6: Insofern werden die Gebäude auch nicht so geschlossen. Die allgemeine Zusammenlegung von geplanterweise etwa 13 Bezirksgerichten ist unabhängig davon. Das vermischt sich jetzt nur in einer zeitlichen Koinzidenz.
5: Zusätzlich entstehen Kompetenzzentren Zentren für die slowenische Sprache in Klagenfurt und Völkermarkt. Die zweisprachige Gerichtsbarkeit wird außerdem auf weitere Gemeinden ausgeweitet. Justizministerin Anna Sporrer betont dabei,
6: es wird keine einzige Richterinnen-Planstelle an diesen Bezirksgerichten, die jetzt zusammengelegt werden, mit größeren Einheit verloren gehen.
5: Das Justizministerium rechnet durch die Reform mit Einsparungen von rund 3 Millionen Euro pro Jahr.
1: Die ID Austria bekommt neue Funktionen. Ab Ende Juli soll es einen Chatbot geben, dem man Fragen stellen kann. Heißen soll er Ida. Ab sofort kann man außerdem die ID Austria mit einer Vollmacht nützen, um andere zu vertreten. Maximilian Biegler informiert.
7: Die ID Austria. Mit der App kann man Behördenwege bequem online erledigen. Ab sofort ist es auch möglich, das in Vertretung für andere zu machen. Voraussetzung ist, dass beide die ID Austria haben. Staatssekretär Alexander Bröll von der ÖVP.
8: Der Nutzervorteil für die Bürgerinnen und Bürger ist sehr, sehr klar, nämlich Erleichterung bei den digitalen Verwaltungswegen für Familien, für Angehörige, aber auch für Unternehmen.
7: Neu ist auch, dass es ab Ende Juli einen KI-basierten Chatbot geben soll, namens Ida.
8: Man kann ihm die diversesten Fragen, wie zum Beispiel, ich habe mein Passwort, meinen Benutzernamen in der ID Austria vergessen. Der Chatbot gibt Auskunft über die nötigen Schritte, die zu setzen sind, um das Problem zu lösen.
7: Eine weitere Neuigkeit ist, dass die digitale Ausweisplattform e-Ausweise nun direkt vom Startbildschirm der ID Austria App erreichbar ist.
1: Bei der Fußball-Weltmeisterschaft beginnt der zweite Teil der Gruppenphase. Jedes der 48 Teams hat ein Spiel gehabt. Seit heute kommen die zweiten Matches. Momentan läuft das Spiel Schweiz gegen Bosnien-Herzegowina. Die zweite Hälfte hat gerade eben begonnen. Aus den USA Daniel Kulowitz.
9: Und da ist noch Luft nach oben. Bisher 0:0. Die Schweiz deutlich verbessert nach dem peinlichen 1:1-Fehlstart gegen Katar. In der Anfangsphase war man der Führung sehr nahe dran. Man hat sich aber nicht belohnt. Und jetzt mit zunehmender Spieldauer ist Bosnien-Herzegowina mutiger geworden. Aber auch da noch nichts Zwingendes dabei. Er gibt bisher ein mageres 0:0 zur Pause in Los Angeles. Die zweite Hälfte hat eben begonnen. Schon am frühen Abend trennen sich Tschechien und Südafrika 1:1. Um 3 Uhr früh geht es in dieser Gruppe A dann um den Gruppensieg zwischen Mexiko und Südkorea. Und schon davor um Mitternacht steigt das Duell Kanada gegen Katar. News gibt's aus dem ÖFB-Teamcamp. Leider keine guten News. Der Kieferbruch von Außenverteidiger Stefan Porsche hat sich bestätigt. Eine OP sei nicht nötig, aber ein Einsatz gegen Argentinien ist fraglich. Es wird eine Spezialschiene angefertigt, damit der Heilungsprozess verbessert wird. Und im Tennis steht Juri Rodionow beim Challenger-Turnier von Dublin im Halbfinale und Sebastian Ofner gelingt das gleiche Kunststück, auch ein Semifinaleinzug, und zwar beim Challenger-Turnier in Parma.
1: Und nun zum Wetter mit Daniel Stanker.
10: Recht mild und ruhig verläuft die Nacht. Die Tiefstwerte liegen zwischen 21 Grad in der Wiener Innenstadt und 12 Grad im Lungau. Der morgige Freitag wird der heißeste Tag des bisherigen Jahres mit 28 bis 35 Grad am Nachmittag und dabei wird es zum Teil drückend schwül. Am Vormittag strahlt die Sonne vom weitgehend wolkenlosen Himmel. Am Nachmittag entstehen über den Bergen und Hügeln ein paar Wolken. Vereinzelt gibt es auch ein kurzes, aber womöglich heftiges Wärmegewitter von Vorarlberg bis Salzburg und Oberkärnten.
1: Das war das Nachtjournal. Auf Wiederhören, sagt Paul Kraker.
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1: Am Mikrofon Paul Kranker. Die Sprachkenntnisse von Flüchtlingen sind offenbar weiter nicht gut. Im Vorjahr hat nur knapp jeder Zweite die Integrationsprüfung bestanden, wie aus einer Anfrage der Grünen an Integrationsministerin Claudia Bauer von der ÖVP hervorgeht. Tanja Malle berichtet.
2: Die Erfolgsquote bei A2- und B1-Sprachprüfungen ist leicht rückläufig. 2023 waren noch 53% der A2-Prüfungsantritte positiv. 2025 waren es 48%. Integrationsministerin Claudia Bauer von der ÖVP.
3: Es ist bemerkbar, dass ja auch ein Unterschied in den Herkunftsländern besteht und auch an der formalen Bildung.
2: Menschen aus der Ukraine, Bosnien und Herzegowina, Rumänien oder Russland schneiden besser ab als jene aus dem Irak, Afghanistan oder Syrien. Beim für die Kurse zuständigen Integrationsfonds erklärt man, dass man im April mehr Verbindlichkeit eingeführt habe, auch zum Selberlernen.
4: Wer sich neben dem Kurs nicht selber mit der Sprache beschäftigt, wer nicht lernt, wer nicht übt, wer auch nicht kommuniziert, wer nicht spricht, der wird einfach deutlich langsamere Fortschritte machen.
2: So Carla Birker, Leiterin der Deutschkursförderung beim Integrationsfonds.
1: US-Präsident Donald Trump verteidigt erneut sein Rahmenabkommen mit dem Iran. Im Internet schreibt Trump, die Vereinbarung sichere den USA niedrigere Ölpreise und den Sieg. Zuletzt haben auch Vertreter von Trumps Republikaner das Abkommen als Fehltritt bezeichnet. Das Drama Perla ist der große Gewinner des 16. österreichischen Filmpreises. Der Film gewinnt 8 Preise, vor allem in der Königskategorie Bester Spielfilm. Simon Schwarz wird bester Schauspieler. Beste Schauspielerin wird Valerie Pachner. Die Pest ist offenbar 500 Jahre früher ausgebrochen als gedacht. Am Baikalsee in Sibirien haben internationale Forscher in Überresten von Jägern und Sammlern die früheste bekannte Pestinfektion nachgewiesen. Romana Beer berichtet.
5: Vor 5500 Jahren sind die Jäger und Sammler am Baikalsee an der Pest gestorben. Murmeltiere haben den Erreger auf den Menschen übertragen. Die Analyse von uralter DNA aus Zähnen liefert wichtige Erkenntnisse. Der österreichische Evolutionsgenetiker Martin Sikorer von der Universität Kopenhagen.
6: Was passiert, wenn das auf Menschen überspringt? Wo und wann das passiert? Aber speziell auch eben, wenn es einmal übergesprungen ist, wie und warum es sich dann in diese tödlichen Infektionen Krankheiten entwickeln kann, die dann ja tausende Jahre später diese verheerenden Epidemien in der ganzen Welt auslösen.
5: 3 von 4 neuen Infektionskrankheiten werden heute von Tieren auf den Menschen übertragen. Vorherzusehen, wo eine neue Krankheit ihren Ausgangspunkt haben könnte, sei zwar schwierig, sagt Martin Sikora. Je mehr Daten es gibt, umso besser sind aber die Chancen.
1: Bei der Fußball-WM schlägt die Schweiz vor wenigen Augenblicken Bosnien-Herzegowina. Die Schweizer gewinnen 4:1. Alle 5 Tore fallen in den letzten 20 Minuten. In einer Stunde beginnt das Spiel Kanada gegen Katar. Und nun zum Wetter.
7: Der weitere Verlauf der Nacht ist ruhig und es kühlt ab auf 21 Grad in der Wiener Innenstadt bis 12 Grad im Lungau. Damit starten wir morgen zum Sonnenaufgang schon recht mild. Tagsüber heizt die Sonne dann im ganzen Land herunter und die Temperaturen klettern auf 28 bis 35 Grad. Zur Sonne kommen im Berg- und Hügelland ein paar Wolken, auch einzelne Wärmegewitter entstehen im Laufe des Nachmittags. Die können sogar recht heftig ausfallen und große Regenmengen in kurzer Zeit bringen oder Sturmböen. So viel zum Wetter von Daniel Stanker.
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1: 0 Uhr, heute ist Freitag, der 19. Juni. Die Nachrichten mit Paul Kerker. Klimaschutzminister Norbert Totschnig von der ÖVP verteidigt das sogenannte Dieselprivileg. Durch das Privileg wird Diesel weniger stark besteuert als Benzin. Umweltschützer kritisieren, das sei klimaschädlich. Minister Totschnig entgegnet, jetzt sei der falsche Zeitpunkt für zusätzliche Belastungen.
2: Ich bin hier mit dem Finanzminister einig. Wir sind derzeit in einer Phase, wo wir hohe Energiepreise haben, eine hohe Inflation. Ziel der Bundesregierung ist, die Inflation dämpfende Maßnahmen zu setzen. Wir müssen schauen, dass das Wachstum wieder zurückkehrt. Also jetzt über zusätzliche Belastung zu reden, ist, glaube ich, der falsche Weg. Also ich kann nur sagen, wir warten ab, bis die Ergebnisse der Taskforce vorliegen. Und dann werden wir politisch darüber entscheiden, welche Maßnahmen konkret umgesetzt werden.
1: Das sagt Klimaschutzminister Totschnig in der Zeit im Bild 2. Die EU verschärft ihr Vorgehen gegen Russland wegen des Ukraine-Kriegs. Die Wirtschaftssanktionen gegen Russland werden erstmals um ein Jahr verlängert, nicht um ein halbes, wie die Staats- und Regierungschefs der EU-Mitgliedstaaten am späten Abend bei ihrem Gipfel in Brüssel beschlossen haben. In der Schweiz sollen heute die Detailverhandlungen der USA und des Iran beginnen. Vertreter von USA und Iran sowie der Vermittlerstaaten Katar und Pakistan sollen in einem Luxusressort nahe Luzern über eine umfassende Friedensregelung sprechen. Das Rahmenabkommen sieht vor, dass die USA und der Iran binnen 2 Monaten ein endgültiges Abkommen festlegen. Nach Abschluss des Rahmenabkommens halten die USA und der Iran offenbar Zusagen ein. Die US-Armee hat nach eigenen Angaben nach mehr als 2 Monaten ihre Blockade iranischer Häfen aufgehoben. Der Iran verzichtet für 2 Monate auf Gebühren für Schiffe für die Durchfahrt durch die Straße von Hormus. Außerdem werden Minen geräumt. Kuba verkündet die größten Wirtschaftsreformen seit der kommunistischen Revolution vor fast 70 Jahren. Ministerpräsident Manuel Marrero kündigt an, private Unternehmen mit mehr als 100 Mitarbeitern zuzulassen. Staatsbetriebe werden in private Aktiengesellschaften umgewandelt. Private Banken erhalten Zugang zum Finanzsektor. Kuba leidet unter jahrzehntelanger sozialistischer Misswirtschaft. Außerdem haben die US-Sanktionen die Krise verschärft. Ausländische Firmen haben das Land verlassen, Touristen bleiben aus. In Innsbruck beginnt die traditionelle Landeshauptleutekonferenz. Der derzeitige Vorsitzende, Tirols Landeshauptmann Anton Mattle von der ÖVP, plant eine gemeinsame Position der Länder für die sogenannten Reformpartnerschaft mit dem Bund festzulegen. Das betrifft Gesundheit, Bildung, Energie sowie Verwaltung und Verfassung. Bei einem stundenlangen Angriff auf den Hauptflughafen in Niger in Westafrika sind insgesamt 35 Menschen erschossen worden. Unter ihnen sind nach Behördenangaben mehr als 20 Angreifer. 20 Verdächtige sind festgenommen worden. Ende Jänner hat es in Niger ebenfalls einen Angriff auf den Flughafen der Hauptstadt Niamey gegeben. Damals hat sich ein Ableger der Terrormiliz IS dazu bekannt. In Italien ist ein geflüchteter deutscher Mörder gefasst worden. Er ist südlich von Verona offenbar mit seinem Motorrad gestürzt. Im Spital wurde er festgenommen. Der Mörder ist vor 3 Tagen in Peine in Niedersachsen bei einem Freigang mit seinem Motorrad entkommen. Er ist zu lebenslanger Haft verurteilt. 2010 hatte er eine junge Frau erstochen. Bei der Fußball-Weltmeisterschaft hat vor wenigen Augenblicken das Spiel Kanada gegen Katar begonnen. Es steht 0:0. Zuvor schlägt die Schweiz Bosnien-Herzegowina in Los Angeles 4:1. Bis zur 75. Minute ist es allerdings 0:0 gestanden. Aus den USA Daniel Kulowitz.
3: Beweist der Schweizer Teamchef ein Goldhändchen bei den Einwechslungen, denn all seine Joker stechen. Johan Mansambi, keine 2 Minuten am Platz, erzielt einen Doppelpack und wird zum Man of the Match.
4: Das ist wie ein Traum, dass ich WM spielen kann, 2 Tore zu schießen und dann Player of the Match. Heute bin ich ganz sicher nicht schlafen.
3: Der Bosnier Muharemov sieht nach einer Notbremse die rote Karte und Bosnien fällt danach in der Schlussphase auseinander. Vargas und Xhaka per Elfer sorgen für die 4 Schweizer Treffer. Mamic für Ergebniskosmetik aus Sicht der Bosnier. In dieser Gruppe beginnt jetzt das Spiel Kanada gegen Katar. Schon am frühen Abend trennen sich Tschechien und Südafrika 1:1.
1: Das waren die Nachrichten mit Paul Kracke. Zum Wetter.
5: In der zweiten Nachthälfte bleibt es ruhig und in manchen Regionen oder Städten wird das eine Tropennacht. Das heißt, die Temperatur sinkt nicht unter 20 Grad, zum Beispiel in der Wiener Innenstadt. Deutlich kühler wird es in höher gelegenen Alpentälern mit 12 Grad zum Sonnenaufgang. Tagsüber klettern die Temperaturen mit viel Sonnenschein auf 28 bis 35 Grad. Im Flachland bleibt es dabei den ganzen Tag über wolkenlos. Im Berg- und Hügelland hingegen kommen ein paar Wolken dazu und im Westen gehen einzelne, aber kräftige Gewitter nieder. So viel zum Wetter von Daniel Stanker.
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1: Im Studio Daniel Teissel. Es ist 1 Uhr. Korruptionsverdacht bei der Ausstellung von österreichischen Reisepässen. Bei einer außerordentlichen Überprüfung in der österreichischen Botschaft in London sind Unregelmäßigkeiten aufgefallen, berichtet Tanja Malle.
2: An der österreichischen Botschaft in London sind ohne entsprechende Rechtsgrundlage österreichische Reisepässe ausgestellt worden. Das betrifft die Jahre 2022 bis 2024. Das Außenministerium hat Anzeige erstattet, teilte die Behörde heute via Aussendung mit. Details, etwa wie viele Pässe zu Unrecht ausgestellt worden sind, will das Ministerium mit dem Verweis auf laufende Ermittlungen des Bundesamts für Korruptionsprävention und Korruptionsbekämpfung nicht nennen. Verfahren zur Entziehung der zu Unrecht ausgestellten Reisepässe seien eingeleitet worden. Bei Kontrollen an anderen österreichischen Vertretungsbehörden seien keine weiteren Verdachtsfälle aufgekommen, so das Außenministerium.
1: 6 österreichische Universitäten schaffen es unter die Top 500 des QS University Rankings, einem der weltweit wichtigsten Hochschulrankings. Tobias Mayer berichtet.
3: Als beste heimische Universität erreicht die Uni Wien Rang 140 und verbessert sich damit um 12 Plätze, gefolgt von der TU Wien mit Platz 191. Den größten Sprung nach vorne schafft die Uni Salzburg. Sie verbessert sich um 78 Plätze. Einen Achtungserfolg erzielt auch die erstmals bewertete Wiener Central European University. Sie schafft es aus dem Stand unter die Top 250. Nur die Uni Graz rutscht im heurigen Ranking weiter zurück. Zu den Bewertungskriterien des Rankings zählen neben Ruf und Zitierungen auch das Verhältnis Lehrende zu Studierende, die Internationalität und das Ansehen unter Arbeitgebern. Platz 1 in dem Ranking erlangt heuer das US-amerikanische Massachusetts Institute of Technology, MIT, zum 15. Mal in Folge.
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1: 3:0 führt Co-Gastgeber Kanada im zweiten Gruppenspiel gegen Katar. In Kürze beginnt die zweite Spielhälfte. 2 Tore schießt Starstürmer Jonathan David, eines der in die Startelf gerutschte Kyle Larin. Verdiente Führung der Kanadier, Katar seit der 33. Spielminute mit einem Mann weniger, nach einer roten Karte wegen Torraubs. Jetzt zum Wetter und zu Michael Mattern.
5: Ein massives Hoch bringt heute am Wochenende und weit darüber hinaus eine ungewöhnlich heftige Hitzewelle. Schon heute erreichen die Temperaturen 28 bis 35 in 2000 Meter um die 17 Grad und morgen sind dann vereinzelt sogar bis zu 37 Grad möglich. Dazu gibt es in ganz Österreich die meiste Zeit blauen Himmel und strahlenden Sonnenschein. An den Nachmittagen bilden sich aber stellenweise Wärmegewitter, die in der drückend schwülen Luft heftig sein können, mit Murren und Überflutungsgefahr. Heute eher nur im Westen, am Wochenende kann man sie dann aber nirgends ausschließen.
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1: Im Studio Daniel Teissl. Es ist 2 Uhr. Vorsicht vor sogenannten Tanfluencern. Das sind Influencer, die in sozialen Netzwerken Fake News und Mythen zu Sonnencremes posten. Im Zuge einer kanadischen Studie sind knapp 1000 TikTok-Videos analysiert worden. Miriam Steiner berichtet.
2: Die gute Nachricht lautet, die meisten TikTok-Videos sprechen sich für Sonnencreme aus, wenn auch häufiger, weil man so Falten vorbeugen kann. Dass Sonnencreme auch vor Krebs schützt, das ist auf TikTok offenbar nachrangig. Die schlechte Nachricht, jene Videos, die vom Eincremen abraten, werden unverhältnismäßig oft geliked, geteilt und kommentiert. Die Online-Diskussionen kreisen dabei oft um Inhaltsstoffe, die in Sonnencremes enthalten sind. Hautarzt Christian Posch von der Klinik Hietzing sagt dazu.
3: Würde ich jetzt 2 Liter Sonnencreme trinken, wäre das wahrscheinlich ungünstig. Aber zugleich ist mir noch nicht bekannt, dass jemand an Sonnencreme verstorben wäre. Sehr wohl kenne ich aber Leute, die an Hautkrebs versterben. Also das Verhältnis Nutzen zu Risiko ist ganz klar zum Nutzen verschoben.
2: Die beste Sonnencreme sei im Übrigen die, die man gerne und damit regelmäßig verwende.
1: Neue Funktionen bei der ID Austria. Ab Ende Juli soll es einen KI-basierten Chatbot mit dem Namen Ida geben. Und die ID Austria kann mit einer Vollmacht vertretungsweise für andere Personen genutzt werden, berichtet Maximilian Biegler.
4: Die ID Austria. Mit der App kann man Behördenwege bequem online erledigen. Ab sofort ist es auch möglich, das in Vertretung für andere zu machen. Voraussetzung ist, dass beide die ID Austria haben. Staatssekretär Alexander Bröll von der ÖVP.
5: Der Nutzervorteil für die Bürgerinnen und Bürger ist sehr, sehr klar, nämlich Erleichterung bei den digitalen Verwaltungswegen für Familien, für Angehörige, aber auch für Unternehmen.
4: Neu ist auch, dass es ab Ende Juli einen KI-basierten Chatbot geben soll, namens Ida.
5: Man kann ihm die diversesten Fragen fragen, wie zum Beispiel, ich habe mein Passwort und meinen Benutzernamen in der ID Austria vergessen. Der Chatbot gibt Auskunft über die nötigen Schritte, die zu setzen sind, um das Problem zu lösen.
4: Eine weitere Neuigkeit ist, dass die digitale Ausweisplattform e-Ausweise nun direkt vom Startbildschirm der ID Austria App erreichbar ist.
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1: Kanada feiert den ersten Sieg bei einer Fußball-Weltmeisterschaft. Die Kanadier gewinnen gegen Katar 6:0. 3 Tore schießt Stürmerstar Jonathan David. Und jetzt zum Wetter und zu Michael Mattern.